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0: glaube, das... Nee, hier auch nicht. Und vielleicht da? Ja, ich befürchte, wir haben hier im Studio wirklich keinen Empfang. Na, vielleicht, wenn ich mich ein bisschen hier rüberstelle?
1: Ja, nee.
0: Da auch nicht. Hier drüben vielleicht? Naja, wir haben ja noch ein bisschen Zeit, bis die Maus zum Hören endlich losgeht. Ah, da war was! Nee, auch nicht.
2: 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Heute
3: mit Strom und wie er entstanden ist, Spinnen und ihren Netzen, Nachrichten auf Smartphones und natürlich mit der Maus und dem Elefanten. Bugün elektrik enerjisi ve nasıl oluştuğu, örümcekler ve ağları, akıllı telefondaki haberler ve tabii ki turuncu fare Mouse ve mavi fil elefantla birlikte. Das war Türkisch.
0: Hallo zusammen und herzlich willkommen zu einer neuen Maus zum Hören, in der es heute um das transdimensionale, verzahnte Phänomen intergalaktischer Quantenbananen auf Klassenfahrt geht. Ja, sowie um zeitreisende gestrickte Plüschspaghetti. Außerdem klären wir die Frage, warum sich Pudding in Hexagonmatrizen anordnet. Ja, was die Farbe Rüsselrosa mit Käselaser zu tun hat und warum man auf keinen Fall gleichzeitig rückwärts niesen sollte, wenn man unter einer Wackelpuddingdusche steht. Das war natürlich nur vollkommener Quatsch. Da seid ihr mir ja ganz schön ins Netz gegangen. Das sagt man doch so. Ja, und darum geht's heute nämlich eigentlich auch, um jede Menge Netze. So wie zum Beispiel um das neuronale Netz. Ja, wirklich. Das ist das Netz der künstlichen Intelligenz, kurz KI. Das wissen auch Holly, Paula, Mathilda, Edina und Emilia. Und was die fünf noch so über KI wissen, das haben sie uns mal erzählt.
4: KI bedeutet künstliche Intelligenz. Eine KI kann schon viele Bilder verändern, aber das ist noch nicht besonders gut. Das haben wir nämlich im Moment auch im Sachunterricht. Beschäftigen wir uns gerade mit der KI. Wenn es so Bilder gibt, die von der KI gemacht wurden, dann sind die Haare so ein bisschen verschwommen oder die Hände sind nicht mal richtig am Körper befestigt. Mich interessiert die KI schon, aber manche machen damit ja auch Hausaufgaben. Das habe ich zum Beispiel noch nie gemacht. Ich frage auch nicht die KI irgendwie, was ist 6x6, weil das weiß ich außerdem selber und das ist ja auch unnötig, finde ich.
5: Manchmal benutze ich es einfach auf dem iPad bei Mathe, dann kontrolliere ich meine Arbeitsblätter damit oder mein Matheheft. Aber manchmal macht es halt auch Fehler. Da muss man nochmal kontrollieren.
6: Wir haben noch nie die KI benutzt in der Klasse, aber wir haben mal so eine Folge über die KI geguckt und da hat jemand Hausaufgaben gemacht und am Ende waren fast alle Sätze falsch. Und jemand, der das selbst geschrieben hat, da waren die alle richtig dann, weil der sie selber kontrolliert hat.

0: KI, wie sie aktuell oft genutzt wird. Aber die künstliche Intelligenz wird ja ständig besser. Das ist natürlich spannend und gut, aber auch ein wenig unheimlich, oder? Stellt euch mal vor, wir würden in Zukunft zum Beispiel Filme gucken, bei denen man nicht weiß, ob die Schauspieler echt sind oder eben nicht. Oder ob die Stimme im Radio von einem echten Menschen kommt oder einer Art Roboter. Ja, das nicht total verrückt, dann wüsste man ja gar nicht mehr, wer mit einem spricht.
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0: So. Nachdem wir dem Roboter von Eule und Lerche vom Stromnetz genommen haben, indem wir einfach den Stecker gezogen haben, können wir direkt mit der hier weitermachen. So, wartet mal. Was ist denn da los? Ach ja, dafür brauchen wir ja Strom. Warte mal einen Moment. Dafür stecke ich einfach den Stecker wieder in die Steckdose.
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0: Die ist heute ganz besonders spannend und gestellt hat sie uns Maushörerin Isabella.
2: Hallo, ich heiße Isabella und ich habe eine Frage. Meine Frage lautet, wie funktioniert Strom? Ich grüße damit meine Familie und meine Freunde. Tschüss.
0: Aber auch Paul und Linda möchten wissen, wie das mit dem Strom so funktioniert.
3: Hallo, ich bin Paul, bin 5 Jahre alt und ich wohne in Delsenkirchen. Meine Frage

0: an die Maus ist. Wie ist der Strom entstanden?
1: Hallo, hier ist Lilia, 5 Jahre alt und ich habe eine Frage an die Maus. Wie wird Strom gemacht? Und ich grüße meine Mama, meinen Papa und meinen Opa.
2: Danke euch für die lieben Grüße und die guten Fragen, während bei uns die Spannung steigt. Hat sich Mausreporterin Sandra schon mal auf die Spur nach dieser eher unsichtbaren Energie gemacht.
3: Prima, der Toast ist fertig, Frühstück kann losgehen. Jetzt noch die Marmelade aus dem Kühlschrank holen. Fehlen nur noch die Frühstückseier. Ah, die sind auch schon fertig, also den Timer ausmachen hier am Handy. Und ich sehe, das ist jetzt auch fertig aufgeladen. Dann kann ich den Stecker jetzt auch aus der Dose ziehen. Schon verrückt, dass der ganze Strom aus diesen kleinen Löchern in den Steckdosen kommt. Was passiert eigentlich dahinter? Wenn wir jetzt mal von der Steckdose ausgehen, die kriegt den Strom ja durch die dünnen Stromkabel dahinter. Die können wir nicht sehen, weil sie unter der Tapete oder dem Putz in der Wand versteckt sind. Durch diese Kabel fließt der Strom, der über ein dickes Kabel bis zu uns ins Haus geleitet wird. Dieses dicke Kabel liegt tief in der Erde vor dem Haus. Es ist eingepackt mit einer Schutzschicht aus Kunststoff. Unter der Erde verläuft es bis zur Straße, wo es auf eine noch dickere Stromleitung trifft. Diese Stromleitung wird über Stromkästen versorgt. Haltet mal danach Ausschau, wenn ihr durch euer Viertel lauft. Alle paar Häuser oder Straßen steht so ein graues Ding, ungefähr 1 Meter hoch. Diese Stromkästen wiederum bekommen von den sogenannten Umspannwerken Elektrizität. Davon hat jede Stadt oder Gemeinde einige. Diese Umspannwerke wandeln den Strom von einer hohen in eine niedrige Spannung um. Denn die brauchen wir für Kühlschrank, Handy oder Toaster. Kann man sich ungefähr so vorstellen wie ein reißender, gefährlicher Fluss, der so oft durch Hindernisse umgeleitet wird, bis ein kleiner, langsamer Bach daraus geworden ist. Der Strom, der im Umspannwerk umgewandelt wird, kommt über Hochspannungsleitungen dorthin. Die kennt ihr auf jeden Fall. Die hängen an den großen Masten aus Metall, die meistens mitten in der Landschaft mehrere hundert Meter in den Himmel ragen. Die dicken Kabel baumeln von einem Mast zum nächsten. Der Strom in den Kabeln dort hat eine sehr hohe Spannung. Er kommt aus einem Kraftwerk. Und jetzt sind wir der Frage schon ziemlich nah, wo der Strom entsteht, nämlich eben genau dort, in einem Kraftwerk. Entweder wird Kohle, Gas oder Öl verbrannt und in elektrische Energie verwandelt. Oder in einem Atomkraftwerk wird Strom erzeugt. Oder Wind, Sonnenlicht oder Wasser werden zu Elektrizität umgewandelt. Bis wir also zu Hause unser Handy aufladen können, hat Strom einen langen Weg hinter sich. Über viele Leitungen, die wie ein Netz miteinander verbunden sind. Deshalb spricht man auch von einem Stromnetz. Auf diesem langen Weg wird der Strom verwandelt. Von Strom mit einer sehr großen und sehr gefährlichen Kraft zu Strom, der viel schwächer ist und den wir gut nutzen können. Ungefährlich ist der aber auch nicht. In die Steckdose sollte man auf gar keinen Fall fassen.
2: Dass man nicht in eine Steckdose fassen soll, das wussten wir natürlich auch vorher schon. Und dank Mausreporterin Sandra wissen wir jetzt auch, wie der Strom in die Steckdose reinkommt. Falls auch ihr mal eine Frage an die Maus haben solltet, dann ruft uns doch gerne an. Natürlich nur, wenn ihr ein Telefonnetz habt.
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2: Da hinterlasst ihr dann ganz einfach euren Namen und eure Frage und wenn der Handy-Akku reicht, auch gerne noch ein paar Grüße.

0: gerade schon über das neuronale Netz der künstlichen Intelligenz gehört, vom Handynetz, dem Stromnetz. Stimmt, dem Netz, in das ihr mir am Anfang der Folge getappt seid, haben wir auch schon gehört. Nur über das Netz, was eigentlich ganz nah liegt, haben wir noch nicht gesprochen. Aber das holt Maushörer Rodion jetzt einfach mal nach.
1: Hallo, ich bin Rodion. Ich möchte bitte wissen, warum Spinnen nicht an seinen Spinnnetz kleben bleiben.
0: Gut, dass wir aus solchen Gründen ein Netzwerk aus gut ausgebildeten Fachleuten haben. Nur wen nehmen wir denn da? Ja, genau, ich hab's.
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0: Unser Experimenteur Joachim, der kann uns das nicht nur erklären, sondern auch praktisch zeigen.
3: Es ist etwas kühl und feucht, denn ich befinde mich jetzt im Keller. Dort habe ich nämlich gestern ein frisches Spinnennetz entdeckt und das gehe ich jetzt besuchen. Wenn ich ehrlich bin, früher habe ich mich für Spinnen geekelt, inzwischen aber finde ich sie ziemlich interessant. Ah, und da ist das Netz und eine wirklich ziemlich fette Spinne. Ich habe sie Thekla genannt. Und Thekla, oh, Thekla ist eine ganz, ganz tolle Architektin, denn sie hat ein wunderschönes Netz gebaut. Es ist ein sogenanntes Radnetz und das kennen wir alle, denn es ist rund wie ein Rad, hat eine Mitte und ist außen mit vielen Fäden befestigt. Bei mir hängt es in einer Ecke vom Keller an der Decke. Ich frage mich, wie bitte schafft es Thekla, nicht in ihrem eigenen Netz hängen zu bleiben? Und um das rauszukriegen, habe ich einen Zahnstocher mitgebracht und natürlich eine Taschenlampe, damit ich besser sehen kann. Das Radnetz besteht aus Fäden, die rundherum gehen wie eine Spirale. Und aus Fäden, die schnurgerade von der Mitte nach außen laufen. Und die hat Thekla an der Wand festgemacht. Ihr hübsches Netz will ich Thekla natürlich nicht kaputt machen. Und deswegen tupfe ich mit dem Zahnstocher ganz, ganz, ganz vorsichtig an verschiedene Stellen vom Netz. Zuerst mal an die spiraligen Fäden. Und da bleibt die Zahnstocherspitze hängen. Vorsichtig löse ich den Zahnstocher wieder. Ach, das Netz ist heil geblieben, Gott sei Dank. Dann tupfe ich an die Fäden, die von innen nach außen führen. Und, hier bleibt der Zahnstocher nicht hängen. Misstrauisch schaut die Thekla mit ihren vielen Augen, was ich da treibe. Und jetzt reicht es ihr und sie betritt das Netz. Und wenn ich ganz, ganz genau hinschaue, dann sehe ich tatsächlich, dass Thekla ganz geschickt einen Trick benutzt. Sie hält sich nämlich mit ihren 8 Beinchen nur an den Fäden fest, die direkt von innen nach außen führen. Und die kleben ja nicht, wie ich gerade festgestellt habe. Also, ich habe eben gelernt, dass Spinnen 2 Arten von Fäden herstellen können. Klebefäden für die Beute und Fäden, die nicht kleben für sich selber, um im Netz umherwandern zu können. Du bist echt klasse, Thekla, findet euer Joachim.
0: Ja, ich glaube, ich spinne. Es gibt sogar eine Spinnenart, die Darwin-Rindenfußspinne, die spinnt die größten bekannten Spinnennetze der Welt. Und jetzt haltet euch fest. Die haben eine Spannweite von bis zu 25 Meter. Und dabei ist ihr Spinnfaden, also die Seide, 7-mal stärker als Stahl.

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1: Ihr kommt immer noch nicht über das 25 Meter Spinnennetz der Darwin-Rindenfußspinne weg. Ja, es gibt allerdings ein Netz, das noch viel, viel größer ist. Unser Verkehrsnetz, das ganze Städte und Länder miteinander verbindet. Und passend dazu hat uns Nika eine Frage auf den Anrufbeantworter gesprochen.
2: Ich heiße Nika, bin 5 Jahre alt und will wissen, wie die Straßenbahn sich lenken kann.
1: Ja, sag ich doch, gute Frage. Straßenbahnen gibt's ja an vielen Orten dieser Welt. Unser Mausreporter Jan Philipp, der hat für uns mal ein Ticket gelöst und ist in die Straßenbahn gestiegen, um eine Antwort auf Nikas Frage zu finden.
3: Einsteigen bitte.
4: Ein bequemer Sitz mit 2 Armlehnen, viele Knöpfe, Schalter und Hebel, ein Pedal, ein kleiner Monitor und ein großes Fenster. So sieht die Fahrerkabine in vielen Straßenbahnen aus. Ein Lenkrad wie bei einem Auto gibt es allerdings nicht. Das liegt daran, dass eine Straßenbahn auf Schienen fährt. Die Schienen geben vor, wo die Bahn langfährt. Aber dennoch fahren die Bahnen ja nicht immer nur geradeaus. Auch sie können nach links oder rechts abbiegen. Wie geht das? An manchen Stellen biegt die Linie 1 nach links ab. Die Linie 2 fährt geradeaus und die Linien 3 und 4 legen sich geschmeidig in eine Rechtskurve. Damit das geht, gibt es im Boden immer wieder Weichen. An der Weiche gibt es nicht nur eine Schiene, sondern da gehen verschiedene Schienen ineinander über. Das machen sogenannte Weichenzungen. Unsere Zunge im Mund können wir in jede Richtung drehen und schieben. Und so geht das auch an den Weichen. Die Weichenzunge verschiebt die Schiene. So ist es möglich, dass die Bahn vom Geradeausgleis auf das Gleis zum Linksabbiegen wechselt. In großen Städten werden die Weichen inzwischen elektrisch betrieben. Nur noch an ganz wenigen Stellen müssen die Fahrerinnen und Fahrer aussteigen und die Weiche selbst auf die richtige Position stellen. Damit die Weiche weiß, in welche Richtung die Bahn fahren soll, sendet die Bahn vorher ein Signal an die Weiche. Dieses Signal enthält die Information, in welche Richtung die Weiche gestellt werden soll. Die Straßenbahn sagt der Weiche, also vereinfacht:
3: Hey, ich bin in der Linie 3. Ich muss da vorne rechts abbiegen.
4: An der Weiche wird dann mit Pfeilen an einer Ampel angezeigt, wie die Weiche gestellt ist, damit der Fahrer oder die Fahrerin kontrollieren kann, ob auch der richtige Weg eingestellt ist. Nicht, dass die Linie 3 statt nach rechts plötzlich nach links fährt. Das Chaos wäre perfekt. Also, die Weichen sind dafür verantwortlich, dass die Straßenbahnen scheinbar wie von Geisterhand gesteuert durch die Städte fahren und die Leute an den richtigen Ort bringen.
3: Alle aussteigen bitte. Die Fahrt endet hier.
1: Ja, okay. Wenn ihr beiden gerne noch weiter eine Runde durchs Verkehrsnetz fahren wollt, dann steigt doch einfach noch zu Thiago in den Bus. Ja, Hauptsache, ihr seid gleich pünktlich wieder zurück.
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1: Und da ist Thiago nicht der Einzige, der gerne Bus fährt. Aber hatten wir der Ente und dem Elefanten nicht extra gesagt, dass sie pünktlich wieder zurück sein sollen? Na, dann verpassen sie eben die spannende Frage von Maushörerin Emma.
2: Hallo, ich heiße Emma. Ich bin 10 Jahre alt und ich habe eine Frage. Ich habe nämlich gerade beim Chatten mit meiner besten Freundin mich gefragt, wie das eigentlich passiert, dass die Nachricht zu meiner Freundin kommt. Weil ich habe gehört, das funktioniert irgendwie mit Antennen und so. Aber wie genau, das würde ich halt gerne mal wissen.
1: Gute Frage, Emma. Und damit hast du uns direkt auf eine Idee gebracht. Denn während uns Mausreporterin Doro deine Frage mal beantwortet, schreiben wir der Ente und dem Elefanten später einfach mal eine Nachricht, wo sie bleiben.
3: Sich mit anderen auszutauschen, auch wenn man sich gerade nicht sehen kann, ist toll. Das wissen wir nicht erst, seit es Computer und Smartphones gibt und wir miteinander chatten können. Auch der kleine Bär und der kleine Tiger in Janoschs Geschichte Post für den Tiger wussten schon, wie schön es ist, eine Nachricht vom anderen zu bekommen.
4: Weil der kleine Tiger immer so einsam war, wenn der kleine Bär fischen ging, bat er seinen Freund, ihm doch mal einen Brief zu schreiben. Das tat der kleine Bär und übergab den Brief an den Hasen mit den schnellen Schuhen. Der brachte die Post, hast du ihn nicht gesehen, schnurstracks zum Tiger nach Hause. Der Tiger war ganz außer sich vor Freude über den Brief und tanzte auf dem Tisch, auf dem Stuhl, auf dem Bett, auf dem Sofa.
3: Und die beiden Freunde haben sich noch mehr einfallen lassen. Sie haben ein Haustelefon mit einem Gartenschlauch erfunden und sogar ein unterirdisches Kabeltelefon-Unterhaltungsnetz aufgebaut. Der kleine Bär und der kleine Tiger waren also ganz schön erfinderisch. Genau wie wir Menschen. Und mit jeder neuen Erfindung, die wir uns einfallen lassen, wird die Technik, die dahinter steckt, komplizierter. Vom Brief übers Telefon und das Fax bis hin zum Computer, Handy oder Smartphone. Mit dem Smartphone können wir einander Chat-Nachrichten schicken. Wie diese Nachrichten nun vom einen zum anderen kommen, das weiß unser Maus-Computer-Experte Thomas Feibel.
5: Dein Smartphone wandelt Texte, Bilder und Videos automatisch in Daten um und sendet sie mit unsichtbaren Strahlen, das sind sogenannte Funkwellen, zu einer Basisstation. Diese Basisstation hat mehrere von diesen großen Antennen auf dem Dach und von dieser Basisstation aus werden deine Daten in der Regel mit Kabeln zu einer Vermittlungsstelle geleitet. Das ist ein Gebäude randvoll mit Technik. Und von dort aus werden deine Daten weitergeleitet an genau die Antenne, die dem Handy deiner Freundin, deines Freundes am nächsten ist. Dein Freund bekommt diese Daten dann auf sein Smartphone geschickt, egal wo er sich gerade befindet. Und sein Smartphone wandelt diese Daten dann gleich wieder zurück in Videos, Bilder oder Texte. Und das alles passiert in Sekundenschnelle.
3: Die Daten fliegen also quasi erstmal durch die Luft, bevor es dann für sie in die Kabel unter die Erde geht. Wenn wir am Computer chatten, nutzen wir anstelle der Mobilfunktechnik das Internet. Das funktioniert etwas anders. Da sausen die Daten nämlich direkt durch die Erde. Thomas, dein Part.
5: Auch wenn du zu Hause in deinem Rechner sitzt und Nachrichten, Bilder oder Videos erstellst, werden sie vom Computer zuerst digitalisiert, also in Daten umgewandelt. Um sie zu versenden, brauchst du noch ein Gerät, den Router. Dieser Router ermöglicht dir den Zugang zum Internet. Vom Router führt ein Kabel zu den ultraschnellen Glasfaserkabeln, die überall unter uns in der Erde verlegt sind. Jetzt musst du wissen, das Internet besteht aus unzähligen Großcomputern auf der ganzen Welt, sogenannten Servern, die alle miteinander verbunden sind. Du musst dir die Kabel und Server wie ein gigantisches Eisenbahnnetz mit unzähligen Bahnhöfen vorstellen. Ein Eisenbahnnetz, das den kompletten Globus umspannt. Deine Daten werden dann so zick, zack, zick in mini-kleine Datenpakete kleingehäckselt und versendet. Diese Pakete sausten auf unterschiedlichen Strecken gleichzeitig durchs Netz. Und beim Empfänger, also bei deinem Freund oder deiner Freundin, werden diese Teile dann am Computer oder Tablet wieder zu Texten, Bildern oder Videos zusammengesetzt.
3: Und das alles passiert blitzschnell und wir bekommen rein gar nichts davon mit. Eigentlich müssten wir uns also nicht nur über die Nachrichten freuen, die wir beim Chatten von unseren Freunden bekommen, sondern auch darüber, dass wir die Texte, Fotos, Tonaufnahmen oder Videos überhaupt verschicken und empfangen können.
4: Der Tiger war ganz außer sich vor Freude und tanzte auf dem Tisch, auf dem Stuhl, auf dem Bett, auf dem Sofa.
1: Ja, dann wollen wir der Ente und dem Elefanten doch jetzt auch mal ein paar kleine Zickzack-Datenpakete schicken, um sie daran zu erinnern, zurück ins Mausstudio zu kommen. Also was? Nee, das, nee, vielleicht hier? Nee, oder hier? Was gibt's doch gar nicht. Wir haben ja gar kein Netz bei uns im Mausstudio. Doch, da kommt gerade ein Signal rein. Warte mal.

0: Sehr gut. Mensch, da seid ihr ja endlich wieder. Sag mal, wo wart ihr denn eigentlich die ganze Zeit? Ah, ihr seid im Stau stecken geblieben. Na, Hauptsache ihr seid pünktlich zu unserem Mausfreundebuch wieder hier. Denn sonst hättet ihr nämlich Aaron mit seinem Reisetipp verpasst.
1: Das Mausfreundebuch. Ich heiße
2: Aaron.
1: Alter?
2: 6 Jahre alt.
1: So sehe ich aus.
2: Ich habe grünlich-braune Augen, braune Haare, helle Haut, hab halt einfach nur normale Kleidung an und halt hab oft immer eine Jeans an. Zu den Jeans ziehe ich am liebsten Pullis an.
1: Das mache ich am liebsten.
2: Fußball spielen. Ja, ich bin auch bei Wildberger Hütte. Da gewinnen wir oft bei den Turnieren. Und da muss man sich halt schon anstrengen, damit man gewinnt. Ich bin noch bei den Bambinis, da gibt's noch keine festen Positionen. Ich habe schon als Beruf davon schon geträumt, dass ich halt auf so einem riesen Fußballfeld bin. Dann habe ich halt rumgepasst und dann halt auch richtig scharfe Flanken gemacht und voll ins Tor. Mein Lieblingsverein ist Dortmund. Ich finde, dass die gut ist und auch nicht zu viel Geld hat und dann einfach so mal rumtauscht und so.
1: An diesem Ort bin ich besonders gerne.
2: Auf der Schelling. Das ist am Meer in Holland. Da kann man gut Fahrrad fahren. Man kann direkt mit dem Fahrrad zum Meer radeln und cool ist, man kann da um die Ecke radeln und sich eine Schokomel kaufen. Das ist sowas wie ein Kakao, nur halt noch ein bisschen leckerer.
1: Bist du Maus, Ente oder Elefant?
2: Ich würde die Maus nehmen, weil die sehr schlau ist und ich bin halt auch einigermaßen schlau.
1: Das Mausfreundebuch.
0: Mit dem Fahrrad nach Holland, um einen Kakao zu trinken. Ja, ich würde sagen, das machen wir vielleicht ein anderes Mal. Falls ihr zu Hause euch auch mal bei uns im Mausfreundebuch eintragen wollt, dann ruft uns doch gerne an.
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0: Da hinterlasst ihr dann ganz einfach euren Namen und eure Telefonnummer, damit wir euch dann zurückrufen können. Und dann steht ihr vielleicht auch schon bald bei uns im Maus-Freundebuch. Na, vielleicht nicht morgen, aber eben bald.

0: Ob es für Greta noch einen Morgen gibt, na, das wollen wir doch mal alle hoffen. Vor allem ihr Bruder Flossi. Nur wird auch der es nicht alleine schaffen, seine Schwester Greta aus dem Netz des Fischers zu befreien. Deshalb holt er sich auch ihren Freund Emil mit ins Boot.
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0: Das Meer ist einer der geheimnisvollsten Orte unseres Planeten. Tief unter der Wasseroberfläche geschehen Dinge, von denen noch kein Mensch gehört hat. Irgendwo dort sind die Graufischgeschwister Greta und Flossi mit dem weitgereisten jungen Doktorfisch Emil unterwegs, um Abenteuer zu erleben.
1: Ah, oh lala, das ist zwar eine leckere Mittagessen. Ich bin satt, komplett.
2: Wenn ich noch eine Alge angucke, platze ich. Verdauungsschlaf ist angesagt.
3: Also ich könnte schon noch einen Nachtisch vertragen.
2: Warum wundert mich das nicht?
1: Deine Schwester, sie ist ein richtiges Naschfisch. Nicht wahr, Flossi?
3: Erst der Nachtisch macht das Essen rund.
2: Dich aber auch.
3: Für? Kirby ist voll in. Ich schwimm mal gucken, was ich noch so Leckeres finde.
1: Pass auf dich.
2: Und quatsch dich wieder jeden an.
3: Bin gleich zurück.
4: Was haben wir denn hier? Oh, feine, zarte Algen. Nee, die gab's ja schon zu Mittag. Lieber ein paar leckere Meeresfrüchte. Ein kleines Müschelchen. Oder auch zwei. Oh, das sieht aber gut aus. Das sieht sehr gut aus.
0: Greta hat einen köstlichen Nachtisch entdeckt. Der befindet sich allerdings in einem engmaschigen Netz.
4: Ich komme nicht dran. Gibt's vielleicht irgendwo einen Eingang? Hier nicht.
0: Das Netz liegt an einer recht flachen Stelle im Wasser.
4: Ah, hier geht's rein. Wie gut, dass ich nie so schnell aufgebe.
0: Es hat mehrere Kammern hintereinander.
4: Oh, hier sind ja alle meine Lieblingsdesserts.
3: Eine leckere Mini-Krabbe.
0: Vielleicht wäre es eine gute Idee von Greta gewesen, darüber nachzudenken, warum sich so viele Leckereien ausgerechnet in einem Netz befinden.
3: Und da noch eine köstliche Muschel. Und da ganz hinten, das sind ja meine kleinen allerlieblingswürmchen. Tja, Jungs, das habt ihr nun davon, dass ihr nicht mitgeschwommen seid. Muss ich alles alleine futtern. Ich glaube, jetzt reicht's. Und nun zurück zu den anderen zum Mittagsschläfchen. Wie komme ich denn jetzt hier wieder raus? Also hier geht's nicht und hier auch nicht.
0: Greta möchte das Netz gern verlassen. Aber das funktioniert nicht.
4: Ich komme nicht zurück. Man kann hier immer nur in eine Richtung schwimmen.
0: Greta wird immer verzweifelter.
3: Hilfe! Flossi! Emil, Hilfe!
1: Hörst du das? Flossi? Ah, Flossi! Flossi!
2: Hey, warum weckst du mich? Ich habe so schön geträumt gerade.
1: Wach auf! Ich glaube, deine Schwester, sie ruft nach uns.
2: Och nö. Kann sie nicht einmal...
3: Hilfe!
1: Los, wir müssen suchen, Greta.
2: Ein einziges Mal könnte sie doch einfach mal keinen Unsinn machen.
1: Greta, wir kommen! Ruf weiter, damit wir finden dich.
3: Emil? Hilfe! Hier bin ich!
1: Da lang, Flossi! Schneller!
2: Wehe, wenn sie nur ein doofes Spiel spielt und uns vom Chillen abhalten will.
3: Hallo, hier!
1: Da ist sie, ich sehe sie!
4: Ach, da seid ihr ja endlich! Ihr müsst mir helfen, ich komme hier nicht mehr raus!
2: Warum bist du denn überhaupt rein?
4: Weil hier so
2: unglaublich leckere Sachen zu essen waren.
4: Mhm.
2: Immer musst du in alles reinschwimmen. In jede verdammte Höhle, in jede Tangwiese.
1: Streitet euch nicht. Wir müssen Greta befreien. Die Falle ist aufgestellt von den Menschen, damit sie fangen die Fische.
0: Da hat der welterfahrenere Emil leider recht. Diese Art von Fallen heißen Reusen. Und Fische, die einmal drin sind, finden nicht wieder raus.
4: Warum fangen die Menschen Fische?
1: Weil sie wollen essen sie.
4: Was? Jungs, holt mich sofort hier raus!
2: Okay, Schwesterherz, machen wir. Emil, wie machen wir das?
1: Ich nicht weiß wie.
2: Was? Du weißt doch sonst immer alles.
4: Oh mein Gott, die Falle ruckelt.
2: Sie geht hoch.
1: Oh no, die Menschen, sie sind da.
0: Leider hat Emil auch damit recht. Tatsächlich holen gerade Menschen die Falle samt Greta aus dem Wasser.
5: Papa, guck mal. Wir haben nur einen einzigen Fisch gefangen.
6: Ups. Fürs Abendessen reicht das noch nicht, Anna. Hol ihn raus und wir legen die Reusel wieder ins Wasser.
3: Flossi, Emil, tut was.
1: Ich nicht weiß was.
0: Doch dann erinnert sich Emil plötzlich an etwas, das er auf seiner langen Reise erlebt hat.
1: Ich habe eine Idee. Flossi, wir machen die fliegende Fische. Ich habe gesehen, Menschen hatten viel von die Spaß mit die fliegende Fische. Vielleicht, wenn sie sich freuen, sie lassen Greta wieder frei. Komm, wir müssen fliegen.
2: Aber ich bin ein Fisch, kein Vogel. Ich kann nicht fliegen.
1: Oh, du musst versuchen. Wir nehmen ganz kräftig Anschwimm und dann wir hüpfen aus dem Wasser. Ich zeige dich. Anschwimm und... Ui.
2: Zu was einen so eine gierige Schwester alles zwingt. Okay, anschwimmen und... Ui!
7: Ah, aua, auf den Bauch!
1: Boom, encore une fois, nochmal Flossi.
2: Das wird Greta teuer bezahlen.
7: Ah, aua, ah!
5: Papa, hast du das gesehen?
6: Was?
5: Da waren zwei fliegende Fische. Der kleine Graue macht einen Bauchklatscher.
6: Wie du früher, Anna.
0: Flossi und Emil haben große Angst um Greta.
3: Jungs, das mit der Luft, es wird hier langsam so ein bisschen knapp.
0: Doch es ist auch genau diese Angst, die Emils Gedächtnis beflügelt. Er erinnert sich an einen Notruf, den Menschen nutzen, wenn sie Hilfe brauchen.
1: Flossi, wir fliegen die SOS.
2: Was ist denn das?
1: Es ist ein Ruf in die Not. Von den Menschen erfunden, wenn sie sind auf dem Meer, wo sie nicht gehören ihnen. So geht es. Dreimal kurz, dreimal lang und dreimal kurz.
0: Hä?
1: Wir fliegen zusammen. Dreimal mit wenig Anschwimm, kurz. Dreimal mit viel Anschwimm, lang. Und noch dreimal kurz. Zusammen, los, komm.
2: Ach, Fisch.
1: Für die Leben von deiner Schwester.
5: Da sind sie wieder, Papa.
6: Sieht fast so aus, als würden sie eine Show für uns fliegen. Dreimal kurz, dreimal lang. Ich kann's kaum glauben, aber das sieht irgendwie nach SOS aus.
5: Was?
6: Eindeutig, sie fliegen SOS.
5: Vielleicht gehören sie ja alle zusammen. Vielleicht ist das eine Familie und wir haben jetzt den Papa gefangen. Papa?
6: Ja, Schatz?
5: Sollen wir den Fischpapa wieder zurück ins Wasser lassen?
6: Möchtest du das, Anna?
5: Ja.
6: Na, okay.
5: Ich hole ihn aus dem Eimer. Tschüss, Papa Fisch. Wir schicken dich zu den anderen. Flieg zurück in deine Welt.
0: Mit einem kräftigen Schwung wirft das Menschenmädchen Greta wieder ins Meer.
3: Ich bin wieder da.
1: Ach, wie schön, Greta.
3: Und jetzt nichts wie weg hier.
1: Was für eine Abenteuer.
3: Abenteuer machen ganz schön hungrig. Ich muss unbedingt etwas zu essen finden.
2: Oh, nö.
3: Oh, guck mal da. Ein ganzes Algenfeld. Lecker.
2: Oh, irgendwann platzt sie noch.
1: Das wäre aber sehr schade um die Papafisch.
8: Da hat Greta ja wirklich noch mal Glück gehabt. Allerdings sollte sie das nächste Mal vielleicht etwas vorsichtiger sein, um dem Fischer nicht nochmal ins Netz zu gehen. Denn ob der sie dann wirklich wieder freilässt, darauf würde ich nicht vertrauen.
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0: Ach so, Moment, ich hab's gleich. Nur noch diesen Faden hier einmal um den Stuhl. So, dann noch um das Tischbein. So, denn ich möchte zum Schluss der Folge noch ein Spiel mit euch spielen. Und zwar dürft ihr auf dem Weg aus dem Mausstudio keinen der Fäden, die ich hier im Studio gespannt habe, berühren, okay? Ja, Moment. Vorher sagen wir mal noch tschüss, ciao, tschüss, euer André. So, jetzt würde ich sagen, vorsichtig los. So, die Ente startet schon mal, sehr gut. Ja, du kannst auch fliegen, ist auch okay. Ja, okay. Die Maus, vorsichtig, nicht berühren. Ja, den Fuß hoch. Ja, oh wow, sehr gut. So, jetzt nur noch der Elefant und dann, nein, Achtung. Okay, oder eben einfach Augen zu und durch. So, tschüss, jetzt bin ich dran.
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0: Das glaubst du es? Nee, ihr auch nicht. Und vielleicht da? Ja, ich befürchte, wir haben hier im Studio wirklich keinen Empfang. Na, vielleicht, wenn ich mich ein bisschen hier rüberstelle?
2: Ja, nee.
0: Da auch nicht. Hier drüben vielleicht? Naja, wir haben ja noch ein bisschen Zeit, bis die Maus zum Hören endlich losgeht. Ah, da war was! Nee, auch nicht.
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4: mit Strom und wie er entstanden ist, Spinnen und ihren Netzen, Nachrichten auf Smartphones und natürlich mit der Maus und dem Elefanten. Bugün elektrik enerjisi ve nasıl oluştuğu, örümcekler ve ağları, akıllı telefondaki haberler ve tabii ki turuncu fare Maus ve mavi fil elefantla birlikte. Das war Türkisch.
0: Hallo zusammen und herzlich willkommen zu einer neuen Maus zum Hören, in der es heute um das transdimensionale, verzahnte Phänomen intergalaktischer Quantenbananen auf Klassenfahrt geht. Ja, sowie um zeitreisende gestrickte Plüschspaghetti. Außerdem klären wir die Frage, warum sich Pudding in Hexagonmatrizen anordnet. Ja, was die Farbe Rüsselrosa mit Käselaser zu tun hat und warum man auf keinen Fall gleichzeitig rückwärts niesen sollte, wenn man unter einer Wackelpuddingdusche steht. Das war natürlich nur vollkommener Quatsch. Da seid ihr mir ja ganz schön ins Netz gegangen. Das sagt man doch so. Ja, und darum geht's heute nämlich eigentlich auch, um jede Menge Netze. So wie zum Beispiel um das neuronale Netz. Ja, wirklich. Das ist das Netz der künstlichen Intelligenz, kurz KI. Das wissen auch Holly, Paula, Mathilda, Edina und Emilia. Und was die fünf noch so über KI wissen, das haben sie uns mal erzählt.
5: KI bedeutet künstliche Intelligenz. Eine KI kann schon viele Bilder verändern, aber das ist noch nicht besonders gut. Das haben wir nämlich im Moment auch im Sachunterricht. Beschäftigen wir uns gerade mit der KI. Wenn es so Bilder gibt, die von der KI gemacht wurden, dann sind die Haare so ein bisschen verschwommen oder die Hände sind nicht mal richtig am Körper befestigt. Mich interessiert die KI schon, aber manche machen damit ja auch Hausaufgaben. Das habe ich zum Beispiel noch nie gemacht. Ich frage auch nicht die KI irgendwie, was ist 6x6, weil das weiß ich außerdem selber und das ist ja auch unnötig, finde ich.
6: Manchmal benutze ich es einfach auf dem iPad bei Mathe, dann kontrolliere ich meine Arbeitsblätter damit oder mein Matheheft. Aber manchmal macht es halt auch Fehler. Da muss man nochmal kontrollieren.
7: Wir haben noch nie die KI benutzt in der Klasse, aber wir haben mal so eine Folge über die KI geguckt und da hat jemand Hausaufgaben gemacht und am Ende waren fast alle Sätze falsch. Und jemand, der das selbst geschrieben hat, da waren die alle richtig dann, weil der sie selber kontrolliert hat und die KI kontrolliert die ja dann noch nicht.
8: Mein Vater hat mal so ein Programm gefunden im Internet, da konnte man Bilder verändern. Zum Beispiel konnte man reintippen, einen Roboter im Weltall oder so. Und das sah dann sehr witzig aus. Aber KI kann halt auch blöde Sprachnachrichten über andere Leute machen. Das ist dann für die Leute, die da beleidigt werden, blöd.
9: Ich finde KI okay, wenn man da halt nicht so Sachen macht wie Cybermobbing oder so Bilder macht, was gar nicht echt ist. Das mag ich an KI nicht.
0: Das ist

0: So. Nachdem wir dem Roboter von Eule und Lerche vom Stromnetz genommen haben, indem wir einfach den Stecker gezogen haben, können wir direkt mit der hier weitermachen. So, wartet mal. Was ist denn da los? Ach ja, dafür brauchen wir ja Strom. Warte mal einen Moment. Dafür stecke ich einfach den Stecker wieder in die Steckdose.
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0: Die ist heute ganz besonders spannend und gestellt hat sie uns Maushörerin Isabella.
2: Hallo, ich heiße Isabella und ich habe eine Frage. Meine Frage lautet, wie funktioniert Strom? Ich grüße damit meine Familie und meine Freunde. Tschüss.
0: Aber auch Paul und Linda möchten wissen, wie das mit dem Strom so funktioniert.
3: Hallo, ich bin Paul, bin 5 Jahre alt und ich wohne in Gelsenkirchen. Meine Frage an die Maus ist, wie ist der Strom entstanden?
4: Hallo, hier ist Lilia, 5 Jahre alt und ich habe eine Frage an die Maus. Wie wird Strom gemacht? Und ich grüße meine Mama, meinen Papa und meinen Opa.
0: Danke euch für die lieben Grüße und die guten Fragen, während bei uns die Spannung steigt. Hat sich Mausreporterin Sandra schon mal auf die Spur nach dieser eher unsichtbaren Energie gemacht.
5: Prima, der Toast ist fertig, Frühstück kann losgehen. Jetzt noch die Marmelade aus dem Kühlschrank holen. Fehlen nur noch die Frühstückseier. Ah, die sind auch schon fertig. Also den Timer aus.

0: Machen hier am Handy und ich sehe, das ist jetzt auch fertig aufgeladen. Dann kann ich den Stecker jetzt auch aus der Dose ziehen. Schon verrückt, dass der ganze Strom aus diesen kleinen Löchern in den Steckdosen kommt. Was passiert eigentlich dahinter? Wenn wir jetzt mal von der Steckdose ausgehen, die kriegt den Strom ja durch die dünnen Stromkabel dahinter. Die können wir nicht sehen, weil sie unter der Tapete oder dem Putz in der Wand versteckt sind. Durch diese Kabel fließt der Strom, der über ein dickes Kabel bis zu uns ins Haus geleitet wird. Dieses dicke Kabel liegt tief in der Erde vor dem Haus. Es ist eingepackt mit einer Schutzschicht aus Kunststoff. Unter der Erde verläuft es bis zur Straße, wo es auf eine noch dickere Stromleitung trifft. Diese Stromleitung wird über Stromkästen versorgt. Haltet mal danach Ausschau, wenn ihr durch euer Viertel lauft. Alle paar Häuser oder Straßen steht so ein graues Ding, ungefähr einen Meter hoch. Diese Stromkästen wiederum bekommen von den sogenannten Umspannwerken Elektrizität. Davon hat jede Stadt oder Gemeinde einige. Diese Umspannwerke wandeln den Strom von einer hohen in eine niedrige Spannung um. Denn die brauchen wir für Kühlschrank, Handy oder Toaster. Kann man sich ungefähr so vorstellen wie ein reißender, gefährlicher Fluss, der so oft durch Hindernisse umgeleitet wird, bis ein kleiner, langsamer Bach daraus geworden ist. Der Strom, der im Umspannwerk umgewandelt wird, kommt über Hochspannungsleitungen dorthin. Die kennt ihr auf jeden Fall. Die hängen an den großen Masten aus Metall, die meistens mitten in der Landschaft mehrere hundert Meter in den Himmel ragen. Die dicken Kabel baumeln von einem Mast zum nächsten. Der Strom in den Kabeln dort hat eine sehr hohe Spannung. Er kommt aus einem Kraftwerk. Und jetzt sind wir der Frage schon ziemlich nah, wo der Strom entsteht, nämlich eben genau dort, in einem Kraftwerk. Entweder wird Kohle, Gas oder Öl verbrannt und in elektrische Energie verwandelt. Oder in einem Atomkraftwerk wird Strom erzeugt. Oder Wind, Sonnenlicht oder Wasser werden zu Elektrizität umgewandelt. Bis wir also zu Hause unser Handy aufladen können, hat Strom einen langen Weg hinter sich. Über viele Leitungen, die wie ein Netz miteinander verbunden sind. Deshalb spricht man auch von einem Stromnetz. Auf diesem langen Weg wird der Strom verwandelt. Von Strom mit einer sehr großen und sehr gefährlichen Kraft zu Strom, der viel schwächer ist und den wir gut nutzen können. Ungefährlich ist der aber auch nicht. In die Steckdose sollte man auf gar keinen Fall fassen.
1: Dass man nicht in eine Steckdose fassen soll, das wussten wir natürlich auch vorher schon. Und dank Mausreporterin Sandra wissen wir jetzt auch, wie der Strom in die Steckdose reinkommt. Falls auch ihr mal eine Frage an die Maus haben solltet, dann ruft uns doch gerne an. Natürlich nur, wenn ihr ein Telefonnetz habt.
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1: Da hinterlasst ihr dann ganz einfach euren Namen und eure Frage und wenn der Handy-Akku reicht, auch gerne noch ein paar Grüße.

0: haben wir schon über das neuronale Netz der künstlichen Intelligenz gehört, vom Handynetz, dem Stromnetz. Stimmt, dem Netz, in das ihr mir am Anfang der Folge getappt seid, haben wir auch schon gehört. Nur über das Netz, was eigentlich ganz nah liegt, haben wir noch nicht gesprochen. Aber das holt Maushörer Rodion jetzt einfach mal nach.
1: Hallo, ich bin Rodion. Ich möchte bitte wissen, warum Spinnen nicht an seinen Spinnnetz kleben bleiben.
0: Gut, dass wir aus solchen Gründen ein Netzwerk aus gut ausgebildeten Fachleuten haben. Nur wen nehmen wir denn da? Ja, genau, ich hab's.
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0: Unser Experimenteur Joachim, der kann uns das nicht nur erklären, sondern auch praktisch zeigen.
3: Es ist etwas kühl und feucht, denn ich befinde mich jetzt im Keller. Dort habe ich nämlich gestern ein frisches Spinnennetz entdeckt und das gehe ich jetzt besuchen. Wenn ich ehrlich bin, früher habe ich mich für Spinnen geekelt, inzwischen aber finde ich sie ziemlich interessant. Ah, und da ist das Netz und eine wirklich ziemlich fette Spinne. Ich habe sie Thekla genannt. Und Thekla, oh, Thekla ist eine ganz, ganz tolle Architektin, denn sie hat ein wunderschönes Netz gebaut. Es ist ein sogenanntes Radnetz und das kennen wir alle, denn es ist rund wie ein Rad, hat eine Mitte und ist außen mit vielen Fäden befestigt. Bei mir hängt es in einer Ecke vom Keller an der Decke. Ich frage mich, wie bitte schafft es Thekla, nicht in ihrem eigenen Netz hängen zu bleiben? Und um das rauszukriegen, habe ich einen Zahnstocher mitgebracht und natürlich eine Taschenlampe, damit ich besser sehen kann. Das Radnetz besteht aus Fäden, die rundherum gehen wie eine Spirale. Und aus Fäden, die schnurgerade von der Mitte nach außen laufen. Und die hat Thekla an der Wand festgemacht. Ihr hübsches Netz will ich Thekla natürlich nicht kaputt machen. Und deswegen tupfe ich mit dem Zahnstocher ganz, ganz, ganz vorsichtig an verschiedene Stellen vom Netz. Zuerst mal an die spiraligen Fäden. Und da bleibt die Zahnstocherspitze hängen. Vorsichtig löse ich den Zahnstocher wieder. Ach, das Netz ist heile geblieben, Gott sei Dank. Dann tupfe ich an die Fäden, die von innen nach außen führen. Und, hier bleibt der Zahnstocher nicht hängen. Misstrauisch schaut die Thekla mit ihren vielen Augen, was ich da treibe. Und jetzt reicht es ihr und sie betritt das Netz. Und wenn ich ganz, ganz genau hinschaue, dann sehe ich tatsächlich, dass Thekla ganz geschickt einen Trick benutzt. Sie hält sich nämlich mit ihren 8 Beinchen nur an den Fäden fest, die direkt von innen nach außen führen. Und die kleben ja nicht, wie ich gerade festgestellt habe. Also, ich habe eben gelernt, dass Spinnen 2 Arten von Fäden herstellen können. Klebefäden für die Beute und Fäden, die nicht kleben für sich selber, um im Netz umherwandern zu können. Du bist echt klasse, Thekla. Findet euer Joachim.
0: Ja, ich glaube, ich spinne. Es gibt sogar eine Spinnenart, die Darwin-Rindenfußspinne, die spinnt die größten bekannten Spinnennetze der Welt. Und jetzt haltet euch fest. Die haben eine Spannweite von bis zu 25 Meter. Und dabei ist ihr Spinnfaden, also die Seide, 7-mal stärker als Stahl.

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1: Ihr kommt immer noch nicht über das 25 Meter Spinnennetz der Darwin-Rindenfußspinne weg. Ja, es gibt allerdings ein Netz, das noch viel, viel größer ist. Unser Verkehrsnetz, das ganze Städte und Länder miteinander verbindet. Und passend dazu hat uns Nika eine Frage auf den Anrufbeantworter gesprochen.
2: Ich heiße Nika, bin 5 Jahre alt und will wissen, wie die Straßenbahn sich lenken kann.
1: Ja, sag ich doch, gute Frage. Straßenbahnen gibt's ja an vielen Orten dieser Welt. Unser Mausreporter Jan Philipp, der hat für uns mal ein Ticket gelöst und ist in die Straßenbahn gestiegen, um eine Antwort auf Nikas Frage zu finden.
3: Einsteigen bitte.
4: Ein bequemer Sitz mit zwei Armlehnen, viele Knöpfe, Schalter und Hebel, ein Pedal, ein kleiner Monitor und ein großes Fenster. So sieht die Fahrerkabine in vielen Straßenbahnen aus. Ein Lenkrad wie bei einem Auto gibt es allerdings nicht. Das liegt daran, dass eine Straßenbahn auf Schienen fährt. Die Schienen geben vor, wo die Bahn langfährt. Aber dennoch fahren die Bahnen ja nicht immer nur geradeaus. Auch sie können nach links oder rechts abbiegen. Wie geht das? An manchen Stellen biegt die Linie 1 nach links ab. Die Linie 2 fährt geradeaus und die Linien 3 und 4 legen sich geschmeidig in eine Rechtskurve. Damit das geht, gibt es im Boden immer wieder Weichen. An der Weiche gibt es nicht nur eine Schiene, sondern da gehen verschiedene Schienen ineinander über. Das machen sogenannte Weichenzungen. Unsere Zunge im Mund können wir in jede Richtung drehen und schieben. Und so geht das auch an den Weichen. Die Weichenzunge verschiebt die Schiene. So ist es möglich, dass die Bahn vom Geradeausgleis auf das Gleis zum Linksabbiegen wechselt. In großen Städten werden die Weichen inzwischen elektrisch betrieben. Nur noch an ganz wenigen Stellen müssen die Fahrerinnen und Fahrer aussteigen und die Weiche selbst auf die richtige Position stellen. Damit die Weiche weiß, in welche Richtung die Bahn fahren soll, sendet die Bahn vorher ein Signal an die Weiche. Dieses Signal enthält die Information, in welche Richtung die Weiche gestellt werden soll. Die Straßenbahn sagt der Weiche, also vereinfacht:
3: Hey, ich bin in der Linie 3. Ich muss da vorne rechts abbiegen.
4: An der Weiche wird dann mit Pfeilen an einer Ampel angezeigt, wie die Weiche gestellt ist, damit der Fahrer oder die Fahrerin kontrollieren kann, ob auch der richtige Weg eingestellt ist. Nicht, dass die Linie 3 statt nach rechts plötzlich nach links fährt. Das Chaos wäre perfekt. Also, die Weichen sind dafür verantwortlich, dass die Straßenbahnen scheinbar wie von Geisterhand gesteuert durch die Städte fahren und die Leute an den richtigen Ort bringen.
3: Alle aussteigen bitte, die Fahrt endet hier.
1: Ja, okay, wenn ihr beiden gerne noch weiter eine Runde durchs Verkehrsnetz fahren wollt, dann steigt doch einfach noch zu Thiago in den Bus. Ja, Hauptsache, ihr seid gleich pünktlich wieder zurück.
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1: Und da ist Thiago nicht der Einzige, der gerne Bus fährt. Aber hatten wir der Ente und dem Elefanten nicht extra gesagt, dass sie pünktlich wieder zurück sein sollen? Na, dann verpassen Sie eben die spannende Frage von Maushörerin Emma.
2: Hallo, ich heiße Emma. Ich bin 10 Jahre alt und ich habe eine Frage. Ich habe nämlich gerade beim Chatten mit meiner besten Freundin mich gefragt, wie das eigentlich passiert, dass die Nachricht zu meiner Freundin kommt. Weil ich habe gehört, das funktioniert irgendwie mit Antennen und so. Aber wie genau, das würde ich halt gerne mal wissen.
1: Gute Frage, Emma. Und damit hast du uns direkt auf eine Idee gebracht. Denn während uns Mausreporterin Doro deine Frage mal beantwortet, schreiben wir der Ente und dem Elefanten später einfach mal eine Nachricht, wo sie bleiben.
3: Sich mit anderen auszutauschen, auch wenn man sich gerade nicht sehen kann, ist toll. Das wissen wir nicht erst, seit es Computer und Smartphones gibt und wir miteinander chatten können. Auch der kleine Bär und der kleine Tiger in Janoschs Geschichte Post für den Tiger wussten schon, wie schön es ist, eine Nachricht vom anderen zu bekommen.
4: Weil der kleine Tiger immer so einsam war, wenn der kleine Bär fischen ging, bat er seinen Freund, ihm doch mal einen Brief zu schreiben. Das tat der kleine Bär und übergab den Brief an den Hasen mit den schnellen Schuhen. Der brachte die Post, hast du ihn nicht gesehen, schnurstracks zum Tiger nach Hause. Der Tiger war ganz außer sich vor Freude über den Brief und tanzte auf dem Tisch, auf dem Stuhl, auf dem Bett, auf dem Sofa.
3: Und die beiden Freunde haben sich noch mehr einfallen lassen. Sie haben ein Haustelefon mit einem Gartenschlauch erfunden und sogar ein unterirdisches Kabeltelefon-Unterhaltungsnetz aufgebaut. Der kleine Bär und der kleine Tiger waren also ganz schön erfinderisch. Genau wie wir Menschen. Und mit jeder neuen Erfindung, die wir uns einfallen lassen, wird die Technik, die dahinter steckt, komplizierter. Vom Brief übers Telefon und das Fax bis hin zum Computer, Handy oder Smartphone. Mit dem Smartphone können wir einander Chat-Nachrichten schicken. Wie diese Nachrichten nun vom einen zum anderen kommen, das weiß unser Maus-Computer-Experte Thomas Feibel.
5: Dein Smartphone wandelt Texte, Bilder und Videos automatisch in Daten um und sendet sie mit unsichtbaren Strahlen, das sind sogenannte Funkwellen, zu einer Basisstation. Diese Basisstation hat mehrere von diesen großen Antennen auf dem Dach und von dieser Basisstation aus werden deine Daten in der Regel mit Kabeln zu einer Vermittlungsstelle geleitet. Das ist ein Gebäude randvoll mit Technik. Und von dort aus werden deine Daten weitergeleitet an genau die Antenne, die dem Handy deiner Freundin, deines Freundes am nächsten ist. Dein Freund bekommt diese Daten dann auf sein Smartphone geschickt, egal wo er sich gerade befindet. Und sein Smartphone wandelt diese Daten dann gleich wieder zurück in Videos, Bilder oder Texte. Und das alles passiert in Sekundenschnelle.
3: Die Daten fliegen also quasi erstmal durch die Luft, bevor es dann für sie in die Kabel unter die Erde geht. Wenn wir am Computer chatten, nutzen wir anstelle der Mobilfunktechnik das Internet. Das funktioniert etwas anders. Da sausen die Daten nämlich direkt durch die Erde. Thomas, dein Part.
5: Auch wenn du zu Hause in deinem Rechner sitzt und Nachrichten, Bilder oder Videos erstellst, werden sie vom Computer zuerst digitalisiert, also in Daten umgewandelt. Um sie zu versenden, brauchst du noch ein Gerät, den Router. Dieser Router ermöglicht dir den Zugang zum Internet. Vom Router führt ein Kabel zu den ultraschnellen Glasfaserkabeln, die überall unter uns in der Erde verlegt sind. Jetzt musst du wissen, das Internet besteht aus unzähligen Großcomputern auf der ganzen Welt, sogenannten Servern, die alle miteinander verbunden sind. Du musst dir die Kabel und Server wie ein gigantisches Eisenbahnnetz mit unzähligen Bahnhöfen vorstellen. Ein Eisenbahnnetz, das den kompletten Globus umspannt. Deine Daten werden dann so zick, zack, zick in mini-kleine Datenpakete kleingehäckselt und versendet. Diese Pakete sausten auf unterschiedlichen Strecken gleichzeitig durchs Netz. Und beim Empfänger, also bei deinem Freund oder deiner Freundin, werden diese Teile dann am Computer oder Tablet wieder zu Texten, Bildern oder Videos zusammengesetzt.
3: Und das alles passiert blitzschnell und wir bekommen rein gar nichts davon mit. Eigentlich müssten wir uns also nicht nur über die Nachrichten freuen, die wir beim Chatten von unseren Freunden bekommen, sondern auch darüber, dass wir die Texte, Fotos, Tonaufnahmen oder Videos überhaupt verschicken und empfangen können.
4: Der Tiger war ganz außer sich vor Freude und tanzte auf dem Tisch, auf dem Stuhl, auf dem Bett, auf dem Sofa.
1: Ja, dann wollen wir der Ente und dem Elefanten doch jetzt auch mal ein paar kleine Zickzack-Datenpakete schicken, um sie daran zu erinnern, zurück ins Mausstudio zu kommen. Also, was? Vielleicht hier? Nee, oder hier? Was gibt's doch gar nicht. Wir haben ja gar kein Netz bei uns im Mausstudio. Doch, da kommt gerade ein Signal rein. Warte mal.

0: Sehr gut. Mensch, da seid ihr ja endlich wieder. Sag mal, wo wart ihr denn eigentlich die ganze Zeit? Ah, ihr seid im Stau stecken geblieben. Na, Hauptsache ihr seid pünktlich zu unserem Mausfreundebuch wieder hier. Denn sonst hättet ihr nämlich Aaron mit seinem Reisetipp verpasst.
1: Das Mausfreundebuch. Ich heiße
2: Aaron.
1: Alter?
2: 6 Jahre alt.
1: So sehe ich aus.
2: Ich habe grünlich-braune Augen, braune Haare, helle Haut, hab halt einfach nur normale Kleidung an und halt hab oft immer eine Jeans an. Zu den Jeans ziehe ich am liebsten Pullis an.
1: Das mache ich am liebsten.
2: Fußball spielen. Ja, ich bin auch bei Wildberger Hütte. Da gewinnen wir oft bei den Turnieren. Und da muss man sich halt schon anstrengen, damit man gewinnt. Ich bin noch bei den Bambinis, da gibt's noch keine festen Positionen. Ich habe schon als Beruf davon schon geträumt, dass ich halt auf so einem riesen Fußballfeld bin. Dann habe ich halt rumgepasst und dann halt auch richtig scharfe Flanken gemacht und voll ins Tor. Mein Lieblingsverein ist Dortmund. Ich finde, dass die gut ist und auch nicht zu viel Geld hat und dann einfach so mal rumtauscht und so.
1: An diesem Ort bin ich besonders gerne.
2: Auf Terschelling. Das ist am Meer in Holland. Da kann man gut Fahrrad fahren. Man kann direkt mit dem Fahrrad zum Meer radeln und cool ist, man kann da um die Ecke radeln und sich eine Schokomel kaufen. Das ist sowas wie ein Kakao, nur halt noch ein bisschen leckerer.
1: Bist du Maus, Ente oder Elefant?
2: Ich würde die Maus nehmen, weil die sehr schlau ist und ich bin halt auch einigermaßen schlau.
1: Das Mausfreundebuch.
0: Mit dem Fahrrad nach Holland, um einen Kakao zu trinken. Ja, ich würde sagen, das machen wir vielleicht ein anderes Mal. Falls ihr zu Hause euch auch mal bei uns im Mausfreundebuch eintragen wollt, dann ruft uns doch gerne an.
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0: Da hinterlasst ihr dann ganz einfach euren Namen und eure Telefonnummer, damit wir euch dann zurückrufen können. Und dann steht ihr vielleicht auch schon bald bei uns im Mausfreundebuch. Na, vielleicht nicht morgen, aber eben bald.

0: Ob es für Greta noch einen Morgen gibt, na, das wollen wir doch mal alle hoffen. Vor allem ihr Bruder Flossi. Nur wird auch der es nicht alleine schaffen, seine Schwester Greta aus dem Netz des Fischers zu befreien. Deshalb holt er sich auch ihren Freund Emil mit ins Boot.
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0: Das Meer ist einer der geheimnisvollsten Orte unseres Planeten. Tief unter der Wasseroberfläche geschehen Dinge, von denen noch kein Mensch gehört hat. Irgendwo dort sind die Graufischgeschwister Greta und Flossi mit dem weitgereisten jungen Doktorfisch Emil unterwegs, um Abenteuer zu erleben.
1: Ah, oh lala. Das ist zwar eine leckere Mittagessen. Ich bin satt, komplett.
2: Wenn ich noch eine Alge angucke, plötzlich Verdauungsschlaf ist angesagt.
3: Also ich könnte schon noch einen Nachtisch vertragen.
2: Warum wundert mich das nicht?
1: Deine Schwester, sie ist ein richtiges Naschfisch. Nicht wahr, Flossi?
3: Erst der Nachtisch macht das Essen rund.
2: Dich aber auch.
3: Für? Kirby ist voll in. Ich schwimm mal gucken, was ich noch so Leckeres finde.
1: Pass auf dich.
2: Und quatsch dich wieder jeden an.
3: Bin gleich zurück.
4: Was haben wir denn hier? Oh, feine, zarte Algen. Nee, die gab's ja schon zu Mittag. Lieber ein paar leckere Meeresfrüchte. Ein kleines Müschelchen. Oder auch zwei. Oh, das sieht aber gut aus. Das sieht sehr gut aus.
0: Greta hat einen köstlichen Nachtisch entdeckt. Der befindet sich allerdings in einem engmaschigen Netz.
4: Ich komme nicht dran. Gibt's vielleicht irgendwo einen Eingang? Hier nicht.
0: Das Netz liegt an einer recht flachen Stelle im Wasser.
4: Ah, hier geht's rein. Wie gut, dass ich nie so schnell aufgebe.
0: Es hat mehrere Kammern hintereinander.
4: Oh, hier sind ja alle meine Lieblingsdesserts.
3: Eine leckere Mini-Krabbe.
0: Vielleicht wäre es eine gute Idee von Greta gewesen, darüber nachzudenken, warum sich so viele Leckereien ausgerechnet in einem Netz befinden.
3: Und da noch eine köstliche Muschel. Und da ganz hinten, das sind ja meine kleinen allerlieblingswürmchen. Tja, Jungs, das habt ihr nun davon, dass ihr nicht mitgeschwommen seid. Muss ich alles alleine futtern. Ich glaube, jetzt reicht's. Und nun zurück zu den anderen zum Mittagsschläfchen. Wie komme ich denn jetzt hier wieder raus? Also hier geht's nicht und hier auch nicht.
0: Greta möchte das Netz gern verlassen. Aber das funktioniert nicht.
4: Ich komme nicht zurück. Man kann hier immer nur in eine Richtung schwimmen.
0: Greta wird immer verzweifelter.
3: Hilfe! Flossi, Emil, Hilfe!
1: Hörst du das? Flossi? Flossi! Flossi!
2: Warum weckst du mich? Ich habe so schön geträumt gerade.
1: Wach auf! Ich glaube, deine Schwester, sie ruft nach uns.
2: Och nö. Kann sie nicht einmal...
3: Hilfe!
1: Los, wir müssen suchen, Greta.
2: Ein einziges Mal könnte sie doch einfach mal keinen Unsinn machen.
1: Greta, wir kommen! Ruf weiter, damit wir finden dich.
3: Emil? Hilfe! Hier bin ich!
1: Da lang, Flossi! Schneller!
2: Wehe, wenn sie nur ein doofes Spiel spielt und uns vom Chillen abhalten will.
3: Hallo, hier!
1: Da ist sie, ich sehe sie!
4: Ach, da seid ihr ja endlich! Ihr müsst mir helfen, ich komme hier nicht mehr raus!
2: Warum bist du denn überhaupt rein?
4: Weil hier so
2: unglaublich leckere Sachen zu essen waren.
4: Mhm.
2: Immer musst du in alles reinschwimmen. In jede verdammte Höhle, in jede Tangwiese.
1: Streitet euch nicht. Wir müssen Greta befreien. Die Falle ist aufgestellt von den Menschen, damit sie fangen die Fische.
0: Da hat der welterfahrenere Emil leider recht. Diese Art von Fallen heißen Reusen. Und Fische, die einmal drin sind, finden nicht wieder raus.
4: Warum fangen die Menschen Fische?
1: Weil sie wollen essen sie.
4: Was? Jungs, holt mich sofort hier raus!
2: Okay, Schwesterherz, machen wir. Emil, wie machen wir das?
1: Ich nicht weiß wie.
2: Was? Du hast doch sonst immer alles.
4: Oh mein Gott, die Falle ruckelt.
2: Sie geht hoch.
1: Oh no, die Menschen, sie sind da.
0: Leider hat Emil auch damit recht. Tatsächlich holen gerade Menschen die Falle samt Greta aus dem Wasser.
5: Papa, guck mal. Wir haben nur einen einzigen Fisch gefangen.
6: Ups. Fürs Abendessen reicht das noch nicht, Anna. Hol ihn raus und wir legen die Räusel wieder ins Wasser.
3: Flossi, Emil, tut was.
1: Ich nicht weiß was.
0: Doch dann erinnert sich Emil plötzlich an etwas, das er auf seiner langen Reise erlebt hat.
1: Ich habe eine Idee. Flossi, wir machen die fliegenden Fische. Ich habe gesehen, Menschen hatten viel von dir Spaß mit den fliegenden Fischen. Vielleicht, wenn sie sich freuen, sie lassen Greta wieder frei. Komm, wir müssen fliegen.
2: Aber ich bin ein Fisch, kein Vogel. Ich kann nicht fliegen.
1: Oh, du musst versuchen. Wir nehmen ganz kräftig Anschwimmen und dann wir hüpfen aus dem Wasser. Ich zeige dich. Anschwimmen und... Ui.
2: Zu was einen so eine gierige Schwester alles zwingt. Okay, anschwimmen und... Ui!
1: Ah, aua, au, mein Bauch. Boom, encore une fois, nochmal Flossi.
2: Das wird Greta teuer bezahlen.
1: Ah, aua, ah!
5: Hast du das gesehen?
6: Was?
5: Da waren zwei fliegende Fische. Der kleine Graue macht einen Bauchklatscher.
6: Wie du früher, Anna.
0: Flossi und Emil haben große Angst um Greta.
3: Jungs, das mit der Luft, das wird hier langsam so ein bisschen knapp.
0: Doch es ist auch genau diese Angst, die Emils Gedächtnis beflügelt. Er erinnert sich an einen Notruf, den Menschen nutzen, wenn sie Hilfe brauchen.
1: Flossi, wir fliegen die SOS.
2: Was ist denn das?
1: Es ist ein Ruf in die Not. Von den Menschen erfunden, wenn sie sind auf dem Meer, wo sie nicht gehören ihnen. So geht es. Dreimal kurz, dreimal lang und dreimal kurz.
0: Hä?
1: Wir fliegen zusammen. Dreimal mit wenig anschwimmen, kurz. Dreimal mit viel anschwimmen, lang. Und noch dreimal kurz. Zusammen, los, komm.
2: Ach, Fisch.
1: Für die Leben von deiner Schwester.
5: Da sind sie wieder, Papa.
6: Sieht fast so aus, als würden sie eine Show für uns fliegen. Dreimal kurz, dreimal lang. Ich kann's kaum glauben, aber das sieht irgendwie nach SOS aus.
5: Was?
6: Eindeutig, sie fliegen SOS.
5: Vielleicht gehören sie ja alle zusammen. Vielleicht ist das eine Familie und wir haben jetzt den Papa gefangen. Papa?
6: Ja, Schatz?
5: Sollen wir den Fischpapa wieder zurück ins Wasser lassen?
6: Möchtest du das, Anna?
5: Ja.
6: Na, okay.
5: Ich hole ihn aus dem Eimer. Tschüss, Papa Fisch. Wir schicken dich zu den anderen. Flieg zurück in deine Welt.
0: Mit einem kräftigen Schwung wirft das Menschenmädchen Greta wieder ins Meer.
3: Ich bin wieder da.
1: Ach, wie schön, Greta.
3: Und jetzt nichts wie weg hier.
1: Was für eine Abenteuer.
3: Abenteuer machen ganz schön hungrig. Ich muss unbedingt etwas zu essen finden.
2: Oh, nö.
3: Oh, guck mal da. Ein ganzes Algenfeld. Lecker.
2: Oh, irgendwann platzt sie noch.
1: Das wäre aber sehr schade um die Papafisch.
7: Da hat Greta ja wirklich noch mal Glück gehabt. Allerdings sollte sie das nächste Mal vielleicht etwas vorsichtiger sein, um dem Fischer nicht nochmal ins Netz zu gehen. Denn ob der sie dann wirklich wieder freilässt, darauf würde ich nicht vertrauen.
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0: Ach so, Moment, ich hab's gleich. Nur noch diesen Faden hier einmal um den Stuhl. So, dann noch um das Tischbein. So, denn ich möchte zum Schluss der Folge noch ein Spiel mit euch spielen. Und zwar dürft ihr auf dem Weg aus dem Mausstudio keinen der Fäden, die ich hier im Studio gespannt habe, berühren, okay? Ja, Moment. Vorher sagen wir mal noch Tschüss, ciao, tschüss, euer André. So, jetzt würde ich sagen, vorsichtig los. So, die Ente startet schon mal, sehr gut. Ja, du kannst auch fliegen, ist auch okay. Ja, ja, okay. Die Maus, vorsichtig, nicht berühren. Ja, den Fuß hoch. Ja, oh wow, sehr gut. So, jetzt nur noch der Elefant und dann, nein, Achtung. Okay, oder eben einfach Augen zu und durch. So, tschüss, jetzt bin ich dran.
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3: Hallo, ich bin Loni und ich wünsche mir das Lied Appetit.

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1: Ich heiße Jelena. Ich wünsche mir Soda Pop von K-Pop Team Hunters und ich grüße damit alle lieben Menschen auf der Welt, die auch Tiere mögen und Bäume.

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1: Hallo, wir sind Nils und ich heiße Mira. Wir sind 5 und ich bin 8 Jahre alt. Und wir wünschen uns das Lied Major Tom von Peter Schilling. Und wir grüßen damit meine ganze Schulklasse, unsere Familie und...
2: Und unseren ganzen Kindergarten und unsere ganzen Familie. Tschüss!

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1: Hallo, ich bin Sophie und ich bin 6 Jahre alt und ich wünsche mir das Lied Du hast die Wahl aus dem Film Vajana 2.
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1: Hallo, ich bin Julia, bin 8 Jahre alt und ich wünsche mir für meinen Bruder das Lied Pommesgabel. Und damit grüße ich meine Freunde, meine Familie und das ganze Mausteam. Tschüss!

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1: Hallo, ich heiße Elisa und ich wünsche mir das Lied Fußball im Weltall und ich grüße meine Familie und den

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1: Hallo, ich bin Anu, ich wohne im Wuppertal. Ich wünsche mir das Lied 3 Uhr nachts. Und damit grüße ich meine Freundin Paula. Ja.

Ich wünsche mir das Lied Alles ist so schön von Bibi Blocksberg, das große Hexentreffen, und ich grüße alle, die hier im Radiostudio sind und so freundlich sind. Also alle. Tschüss.

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1: Hallo, ich bin Greta und ich bin 10 Jahre alt und wünsche mir The Fate of Ophelia von Taylor Swift und ich grüße meine Freundin Lee.

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1: Hallo, liebe Maus. Ich wünsche mir das Lied What You Say von Jung Marco. Und ich würde mich freuen, wenn ihr das für mich spielen würdet. Und mit meinem Musikwunsch grüße ich alle, die gerade zuhören, und das gesamte Maus-Team. Und natürlich meine Familie. Grüße aus Düsseldorf.

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1: Hallo, ich bin Luis, ich bin 5 Jahre alt und ich wünsche mir das Lied Boom Shaka

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3: Hallo, ich bin Antonia, 11 Jahre alt, aus Berlin. Und ich wünsche mir das Lied There's Nothing Holding Me Back von Shelby Maples. Und grüße damit meine Eltern, meine kleine Schwester und meine beste Freundin. Auf Wiedersehen und ich hoffe, dass ich das Lied bald sage.

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1: Hallo, ich bin der Leo. Ich bin 6 Jahre alt und ich grüße meine Eltern und meine Schwester und ich wünsche mir das Lied Chamäleon.
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Hallo, liebe Maus. Also, ich hoffe, dir geht's gut und ich wünsche mir das Lied Lush Life und damit grüße ich Sarah Larsen und die ganze Welt. Tschüss!

0: Gott, was ist denn das für ein Schatten hinter dem Riff da? Das ist ja ein weißer Hai.
1: Oh nein.
0: Komm schnell, zurück zum U-Boot.
1: Ein weißer Hai.
0: Und ich schwimme so schnell, wie ich kann. Und ganz kurz, bevor ich sein Abendessen werde, tauche ich endlich auf.
2: So, genug gebadet.
3: Jetzt aber raus aus der Wanne.

Jetzt scheppert's ordentlich. Das Lied muss man unbedingt laut hören.

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2: So, also meine Badehose habe ich an. Ohrstöpsel sind auch drin. Ich will ja kein Wasser ins Ohr kriegen. Jetzt noch die Schwimmbrille. Au, das zieht an den Haaren. Und jetzt die Flossen an. So, jetzt einfach nur noch die Nasenklappe drauf. Perfekt. Und jetzt bin ich bereit für die Badewanne.
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2: Hallo liebe Leute, schön, dass ihr wieder mit dabei seid beim Checkpot. Und während ich hier auf dem Startblock stehe, könnt ihr euch einfach ganz gemütlich auf den Rücken legen und in die Luft kraulen. Denn heute geht es bei uns ums Schwimmen. Und ich habe in der Checkerbude natürlich auch diesmal wieder einen Gast. Und das ist heute ein Seepferdchen. Das war natürlich nur ein Witz, aber er hat das Seepferdchen-Abzeichen. Bitte einen großen, tosenden und einmalig lauten Applaus für meinen heutigen Gast, Kilian. Hallo lieber Kilian, ich freue mich, dass du da bist.
4: Hallo Tobi.
2: Stimmt, was ich gesagt habe, ne? Du hast das Seepferdchen-Abzeichen.
4: Ja, habe ich und auch den Frosch.
2: Wie ein Frosch?
4: Beim ersten Schwimmkurs habe ich den Frosch gemacht.
2: Ah.
4: Und beim zweiten Schwimmkurs habe ich das Seepferdchen gemacht.
2: Wo hast du denn schwimmen gelernt und von wem und wie?
4: Also davor habe ich das erstmal mit Schwimmflügeln in Seen und in Schwimmbädern mit meinen Eltern gelernt.
2: Mhm.
4: Und dann mit 5 Jahren bin ich in einem Schwimmkurs gekommen. Dann habe ich das noch mal ein bisschen besser gelernt. Und dann konnte ich schon ohne Schwimmflügel sehr gut schwimmen.
2: Bist du ein begeisterter Schwimmer?
4: Ja, richtig. Das ist einer meiner Lieblingshobbys.
2: Ah, cool. Siehst du, ich habe auch, glaube ich, so mit 5 Jahren oder vielleicht mit 6 Jahren schwimmen gelernt. Richtig auch in einem Schwimmkurs. Und ich weiß noch, mir hat das damals irgendwie schon Angst gemacht. Also ich fand Schwimmen cool. Ich wollte es auch unbedingt lernen. Aber irgendwie war mir das alles nicht so geheuer.
4: Ja, bei mir auch nicht so am Anfang. Also wasserscheu war ich ein bisschen.
2: Ja, genau.
4: Aber mit so ab 4 Jahren oder ab 5 Jahren hat es mir dann voll Spaß gemacht. So mit 3 war ich so wasserscheu ein bisschen. Aber mit 4 oder 5 Jahren dann eben nicht mehr.
2: Und ich meine, es ist auch voll wichtig, dass man schwimmen kann. Wenn man jetzt von einem Boot ins Wasser fällt, ist es tatsächlich sogar überlebenswichtig. Und ob du es glaubst oder nicht, aber es ertrinken in Deutschland echt mehr Menschen, als man denkt, im Wasser, weil sie einfach eben nicht schwimmen können. So, aber neben den ganzen Tatsachen, dass es gesund ist und Spaß macht und überlebenswichtig, kommen wir doch mal zu deinen heutigen Checker-Fragen. Welche hast du mitgebracht?
4: Meine erste Frage ist, warum geht man im Wasser unter, wenn man nichts macht? Frage Nummer 2 lautet, welche Schwimmart ist die beste? Und meine dritte Frage, kann man durchs ganze Meer schwimmen?
2: Finde ich 3 fantastische Fragen.
5: Das checken wir für euch.
2: Lieber Kilian, bist du denn regelmäßig im Schwimmbad?
4: Also schon so 20 bis 30 Mal im Jahr, schätze ich mal.
2: Das ist wirklich richtig oft. Das ist ungefähr so oft, wie ich über den Zeitraum von 10 Jahren im Schwimmbad bin.
4: Echt?
2: Ich gehe echt nicht so oft. Aber für dich ist es echt ein richtig wichtiges Hobby, ne?
4: Ja.
2: Bist du lieber im Freibad oder lieber im Hallenbad?
4: Im Freibad.
2: Okay, also bist du ein Sommerschwimmer.
4: Ja.
2: Was ist denn mit so in der Natur schwimmen gehen? Wirklich im See oder in einem Fluss sogar?
4: Ja, das finde ich auch sehr cool.
2: Mhm.
4: Aber was ich nicht mag, sind die Wasserpflanzen im See.
2: Das verstehe ich.
4: Ja.
2: So Algen oder so Krams, ne? Wenn die sich irgendwie ums Bein schlingen und so glitschig sind.
4: Ja.
2: Warst du schon mal im offenen Meer schwimmen?
4: Ja. Also wir waren 2 Mal in Italien, aber man konnte da nicht so, also man konnte da schon schwimmen, aber jetzt nicht so richtig gut, weil wegen den riesigen Wellen und so. Und dann ist auch manchmal Salzwasser in die Augen gekommen und das hat sehr gebrannt.
2: Ich muss sagen, als ich ein Kind war, da war ich vielleicht 10 oder 11, da war ich mal in Frankreich auch im Urlaub und war da im Meer schwimmen. In der Bretagne, das sind riesengroße Wellen. Und die haben mich, kennst du das, wenn man am Strand schwimmt, aber die Wellen ziehen einen immer weiter raus aufs Meer.
4: Ja.
2: Boah, das habe ich richtig Schiss gekriegt.
4: Ich hatte auch schon Angst bei den großen Wellen.
2: Ja, ne?
4: Die treiben da so einen weg.
2: Muss man ein bisschen aufpassen. Aber kommen wir doch jetzt mal zu deiner ersten Checker-Frage.
4: Meine erste Frage lautet, warum geht man im Wasser unter, wenn man nichts macht?
2: Ist es denn wirklich so? Geht man wirklich unter?
4: Ja, also schon. Deswegen ist es schon gut, wenn man schwimmen lernt.
2: Aber kennst du diese Position, die man im Wasser einnehmen kann? Wenn man die macht, also fast ohne was zu machen, dann geht man nicht unter, sondern schwebt quasi so auf dem Wasser. Kennst du das?
4: Ja, die kenne ich, aber ich weiß nicht, wie sie heißt.
2: Toter Mann nennt man die, oder so kenne ich sie zumindest.
4: Echt?
2: Wenn man wirklich auf dem Rücken liegt und ja, so die Arme so ausbreitet. Toter Mann ist vielleicht ein bisschen ein komischer Name. Es gibt auch Leute, die nennen das Seestern. Ich finde, das klingt viel freundlicher, weil man dann, es sieht ein bisschen von oben aus wie ein Stern, weil man halt Arme und Beine von sich wegstreckt, aber ich kenne es als toter Mann.
4: Wie geht das denn so genau?
2: Also du legst dich auf den Rücken, spannst unbedingt Bauch und Po ganz fest an und versuchst quasi mit wirklich einem angespannten Körper auf dem Wasser zu liegen. Und ganz, ganz wichtig dabei ist, dass der Brustkorb ein bisschen rausguckt, also die Brust, weil da drunter liegt ja die Lunge und da ist Luft drin. Luft, weißt du, ist leichter als Wasser.
4: Ja.
2: Deshalb, wenn man einen Luftballon unter Wasser drückt, saust der ja hoch.
4: Ja, aber ein Mensch ist ja viel schwerer als ein Luftballon.
2: Ja, da hast du recht. Es ist auch nicht so leicht. Also man muss das mit diesem toten Mann oder Seestern muss man wirklich üben. Also
4: ja.
2: Ich glaube, viele Leute haben auch Probleme, die Beine über Wasser zu halten. Da braucht man dann fast schon wieder ein bisschen Bauchmuskeln und so.
4: Ja.
2: Oh, guck mal, da meldet sich Jackie, unsere schlaue Datenbank. Hau doch mal bitte auf den gelben Knopf.
6: Ob etwas untergeht oder nicht, hat mit der Dichte zu tun, wie man in der Physik sagt. Was schwerer ist als das Wasser, sinkt. Was leichter oder genauso schwer ist, schwimmt oben. Menschen sind tatsächlich ganz gut dafür gemacht, im Wasser nicht unterzugehen. Weil der Körper zu einem großen Teil aus Wasser besteht, schwimmt er fast von allein. Und die Luft in der Lunge hilft eben auch. Das einzige Problem: Knochen und Muskeln sind etwas schwerer, deswegen müssen Menschen eben doch Schwimmbewegungen machen, um nicht abzusinken.
4: Wir könnten hier auch noch was mit einem kleinen Minischwimmer in so einer Schüssel versuchen.
2: Wie, du willst ein Experiment wagen?
4: Ja.
2: Was hast du da für ein Ding?
4: Einen kleinen Minischwimmer.
2: Ach, das ist so eine kleine Figur zum Aufziehen, ne?
4: Ja.
2: Und dann, was macht er dann, wenn man den aufzieht?
4: Wenn man das aufzieht, dann bewegen sich die Arme und die Beine.
2: Ah ja, der macht Schwimmbewegungen einfach.
4: Ja.
2: Ja, dann brauchen wir halt noch ein Schwimmbad für den, ne?
4: Ja.
2: Guck mal, ich habe hier irgendwo, genau, hier habe ich eine Schüssel. Meinst du, die ist groß genug für ihn?
4: Ja.
2: Hab ich eine Gießkanne. Achtung, ich gieße da Wasser rein, ja? Diese Gießkanne gießt sehr langsam, es dauert kurz einen Moment. Wenn irgendwer, der gerade zuhört, jetzt dringend aufs Klo muss, ihr habt Zeit dafür. Da ist unser Schwimmbecken auch schon gefüllt. Ich versuche ihn einmal reinzulegen, ohne dass er Schwimmbewegungen macht.
4: Ja.
2: Mal gucken, ob er untergeht oder schwimmt. 1, 2, 3. Ah ja, der ist also ohne weitere Umstände einfach untergegangen. Okay, das spricht ja schon mal sehr für Jackies Theorie, dass man wirklich als Mensch Schwimmbewegungen machen muss. Dann lass du ihn doch mal aufgezogen ins Wasser gleiten.
4: Okay.
2: Und jetzt ins Wasser. Und?
4: Er schwimmt.
2: Er schwimmt! Aber wie eine Eins.
4: Ja.
2: Jackie, was ist eigentlich mit dir? Kannst du schwimmen?
6: Ich bin eine Datenbank. Datenbanken können nicht schwimmen. Außerdem solltest du langsam wirklich wissen, dass Wasser nicht gut für meine Elektronik ist.
2: Ja, ich habe es mir ehrlich gesagt fast gedacht. Du bist wahrscheinlich eine von denen, die immer nur am Pool liegt, sich nicht ins Wasser traut, aber schon morgens früh ihr Handtuch ausbreitet.
6: Naja, eigentlich schwimme ich die ganze Zeit. Als Datenbank schwimme ich in einem Meer aus Daten.
2: Wow, und du bist eine echte Poetin, Jackie. Sehr gut.
4: Ja, eines wollte ich auch noch wissen. Und zwar, ich habe mal gehört, es gibt in Israel einen See oder ein Meer, in dem man angeblich nicht untergehen kann.
2: Das stimmt. Es ist gut, dass du es erwähnst. Es ist das sogenannte Tote Meer. Klingt so ein bisschen wie der tote Mann, bei dem man auf dem Wasser liegt. Und das Tote Meer ist tatsächlich ein See, kein Meer. Und von dem hatten wir auch schon mal in einer anderen Checkpoint-Folge gesprochen. Und zwar in der Salzfolge. Wenn ihr die nicht kennt, liebe Leute, lohnt sich auch da mal reinzuhören. Und deshalb weiß ich schon, das Tote Meer hat die Besonderheit, dass da unfassbar viel Salz im Wasser ist. Aber Jackie, du hast da bestimmt auch noch ein paar mehr Infos zu, oder?
6: Das Wasser ist dort fast schon dickflüssig, also eher wie Öl. Im Toten Meer liegt man im Wasser ganz ohne Luftmatratze, wie auf einer Luftmatratze. Schwimmen ist dort fast unmöglich, weil man die Beine kaum richtig unter Wasser kriegen kann. Man treibt also gemütlich wie ein großer Korken auf der Wasseroberfläche.
2: Wir könnten doch eigentlich mal, fällt mir gerade so ein, du hast doch dein Schwimmer-Experiment hier gerade dabei. Guck mal, ich habe hier doch irgendwo, ist hier auch noch, da, bisschen Salz. Was hältst du davon, wenn du mit meinem Salz dein Meer mal zu einem toten Meer machst und wir gucken, was dann mit dem Schwimmer ist?
4: Okay.
2: Warte, ich geb's dir.
4: Ich salze gerade das Wasser.
2: Das machst du mit sehr viel Hingabe.
4: Das macht voll Spaß.
2: Jetzt musst du nur ein bisschen mit dem Finger umrühren, damit sich das auflöst.
4: Oh, es riecht doch voll nach Salz.
2: Okay, dann lass den Schwimmer doch nochmal rein, bitte.
4: Warte. Der bleibt ziemlich weit oben.
2: Noch ein bisschen mehr als vorhin?
4: Ja.
2: Dann haben wir ja wirklich ein kleines totes Meer. Und wir haben jetzt auch deine Frage, glaube ich, beantwortet, oder?
4: Ja.
2: Dann hau doch mal bitte auf den grünen Gecheck-Knopf. Auch wenn unser Körper zu einem großen Teil aus Wasser besteht, unsere Knochen sind auf Dauer zu schwer fürs Wasser. Also müssen wir uns bewegen, um an der Oberfläche zu bleiben. Nur in extrem salzigem Wasser geht das auch ohne Schwimmbewegungen.
5: Gecheckt!
2: Also ich habe das Gefühl, ich muss dieses Tote Meer jetzt echt auf meine Reiseliste schreiben.
4: Ja, würde ich auch sagen.
2: Also machen wir zusammen einen Ausflug ans Tote Meer, oder wie?
4: Ja, und es ist halt cool, sich immer rumzutreiben, aber auf Dauer wird es auch ein bisschen langweilig, wenn man da nur rumschwebt.
2: Ja, das kann sein. Damit sind wir ja schon eigentlich bei deiner zweiten Checkerfrage.
4: Frage Nummer 2 lautet, welche Schwimmart ist die beste?
2: Finde ich eine schwierige Frage. Ich meine, du bist der Schwimmer hier. Welche kennst du denn? Welche Schwimmarten?
4: Ich kenne Brustschwimmen, Kraulen, Rückenschwimmen. Mehr eigentlich nicht.
2: Mir fällt noch Delfin ein.
4: Echt? Das schwimmt man da wie ein Delfin oder was?
2: Ja, ist ein bisschen so. Also, ist eine schwierige Technik, muss ich sagen. Man hat die Beine immer die ganze Zeit zusammen und bewegt die so wellenförmig, so vor und zurück und auf und ab.
4: Ja.
2: Und währenddessen machen die Arme so ein bisschen so eine Bewegung wie beim Kraulen, aber gleichzeitig. Also, man schmeißt die Arme so nach vorne, gräbt sie ins Wasser, drückt das Wasser nach hinten und dann wieder von vorne. Und währenddessen macht der Körper die ganze Zeit diese Bewegung. Gibt auch Leute übrigens, die nennen das nicht Delfin, sondern Schmetterling. Ich habe es mal ausprobiert. Ich bin, muss ich dazu sagen, halt kein besonders guter Schwimmer. Aber das ist wirklich sau anstrengend. Was ist denn deine liebste Art zu schwimmen?
4: Brustschwimmen, weil ich das am leichtesten kann und es mir auch mal am meisten Spaß macht.
2: Und das ist wahrscheinlich wirklich das, was die meisten können und auch als erstes lernen, ne?
4: Ja.
2: Sag mal, Jackie, du alte Datenschwimmerin, gibt's eigentlich einen Grund dafür, dass Brustschwimmen das ist, was man zuerst lernt?
6: In Höhlen in Ägypten sind Bilder an die Wand gemalt, auf denen man schwimmende Menschen sieht. Diese alte Höhlenmalerei deutet darauf hin, dass sich die Menschen bereits vor 4000 Jahren in einer Art Bruststil durchs Wasser bewegt haben. Später war das Brustschwimmen vor allem auch deshalb weit verbreitet, weil viele beim Militär, also in der Armee, das Schwimmen gelernt haben. Und beim Militär wurde das Brustschwimmen bevorzugt, weil dabei der Kopf über Wasser gehalten werden kann. So konnten die Soldaten immer die Befehle hören. Zwar lernen heute fast alle als Kinder das Schwimmen und nicht mehr beim Militär, aber Brustschwimmen ist in Deutschland auch heute noch die Schwimmart, die am häufigsten gelernt wird.
2: Letztlich ist ja auch egal, wie man schwimmt. Hauptsache, man kann sich über Wasser halten und geht nicht unter, ne?
4: Ja.
2: Und man kann wahrscheinlich auch ein bisschen rumprobieren und dann selbst rausfinden, was einem am meisten liegt.
4: Ja, also am schnellsten ist, glaube ich, das Kraulen. Aber das kann ich leider noch nicht so gut.
2: Also mit Schnelligkeit hast du, glaube ich, recht. Ich muss dazu sagen, ich kann das auch überhaupt nicht gut. Ich kriege diesen Rhythmus nicht hin. Kopf unter Wasser, zur Seite drehen.
4: Ja.
2: Aber was die Schnelligkeit angeht, glaube ich, ist es richtig, weil in so großen Wettkämpfen, Olympia und so, gibt's immer eine Disziplin, die heißt Freistil. Das heißt, man kann den Stil, den man schwimmt, frei wählen. Man kann machen, was man will.
4: Ja.
2: Aber es geht um Schnelligkeit.
4: Ja.
2: Und fast alle kraulen dann. Also das ist ja wohl der Beweis dafür, dass Kraulen die schnellste Art von Schwimmfortbewegung ist. Oh, ich glaube, Jackie will noch was sagen, was die beste Schwimmart angeht. Die blinkt ganz wild.
6: Für Leute, die Angst davor haben, dass ihr Gesicht nass wird, ist Rückenschwimmen am besten geeignet. Es ist auch die Schwimmart, die man am leichtesten lernt und die am besten für Nacken und Rücken ist. Sogar allein mit Beinschlag und ohne Armbewegungen kommt man auf dem Rücken voran. Nur sieht man eben nicht, wohin man schwimmt. Das kann in einem vollen Schwimmbecken natürlich blöd sein.
2: Ja, also man sollte vielleicht einfach mehr Rücken schwimmen.
4: Vielleicht in einem See, wo es keinen Beckenrand gibt und wo nicht so viele andere Schwimmer sind, könnte es gut klappen und wo man auch halt mehr Platz hat.
2: Na gut, aber damit haben wir doch Schwimmarten eigentlich besprochen. Ist deine Frage beantwortet?
4: Ja.
2: Jeder muss für sich selbst die beste Schwimmart finden. Die beliebteste Schwimmart in Deutschland ist das Brustschwimmen, die schnellste das Kraulen und die einfachste das Rückenschwimmen.
5: Gecheckt!
2: Weißt du übrigens, welches Tier aus dem Tierreich noch einen wirklich abgefahrenen Schwimmstil hat?
4: Ja, ich glaube der Hai.
2: Okay, erzähl, warum? Wie schwimmt der?
4: Weil der Hai ja sehr schnell schwimmen kann und ein hervorragender Schwimmer ist und das schon so bei ihm angeboren ist.
2: Ich meinte aber ein anderes Tier. Ich meinte ein Landtier, das trotzdem auch im Wasser gut unterwegs ist. Ich meinte einen Elefanten.
4: Echt?
2: Elefanten sind ja riesig und sauschwer.
4: Ja.
2: Können aber trotzdem schwimmen. Und das Coole ist, der nutzt seinen Rüssel wie so eine Art Schnorchel zum Luftholen. Also ich habe es noch nie in echt gesehen, aber es muss ziemlich cool aussehen.
4: Töre.
2: Genau. Dann lass uns doch mal zu deiner dritten Checker-Frage kommen.
4: Meine dritte Frage lautet, kann man durchs ganze Meer schwimmen?
2: Okay, also du meinst nicht nur ein paar Bahnen im Schwimmbecken, sondern einfach mal so durchs ganze Meer schwimmen.
4: Also ich glaube nicht, dass man es schafft, weil da die Wellen einen verschlingen würden oder einem würde die Puste ausgehen.
2: Ja, aber wie bist du auf die Idee gekommen, diese Frage mitzubringen?
4: Weil ich solche Fragen noch nie gehört habe und weil die sehr selten ist. Und irgendwie finde ich die Frage cool.
2: Ich finde die Frage auch cool. Und ich habe auch eine Idee, wer uns super Auskunft geben kann. Ich habe eine Bekannte, Nathalie Pohl, die ist Schwimmerin und zwar keine normale Schwimmerin, sondern eine Extremschwimmerin, die in offenen Gewässern, also auch im Meer unterwegs ist. Und ich glaube, die ist genau die Richtige. Was hältst du davon, wenn wir die kurz anrufen?
4: Ja, hey, wäre cool.
2: Ja? Dann wähle ich mal kurz, warte.
7: Hallo, hier ist Nathalie Pohl.
2: Hallo Nathalie, hier ist Tobi.
7: Hallo Tobi.
2: Hast du eine Sekunde für Kilian und mich?
7: Klar.
2: Du, also wir sind im Checkpot zum Thema Schwimmen und es gibt eine Checker-Frage, bei der, glaube ich, du diejenige bist, die uns am allerbesten weiterhelfen kann.
7: Ja, dann bin ich gespannt, was wollt ihr denn wissen?
2: Also wir überlegen, ob es möglich ist, so lautet die Frage, durchs ganze Meer zu schwimmen. Und ich habe mir gedacht, wenn das jemand kann, dann halt du, weil du bist eine Extremschwimmerin.
7: Also ich glaube, durch das ganze Meer kann man nicht schwimmen. Also man kann jetzt zum Beispiel nicht irgendwie von Portugal, von Lissabon zum Beispiel nach Amerika, nach New York schwimmen. Mm. Das ist viel, viel, viel zu weit. Aber was man schaffen kann, es gibt so Stellen im Meer, wo die Länder relativ nah aneinander sind und da kann man dann tatsächlich durchschwimmen. Also habe ich auch schon gemacht.
2: Also ich kenne zum Beispiel eine Stelle, der Ärmelkanal. Das ist zwischen Nordfrankreich und Großbritannien. Da ist das nicht so breit. Ist das sowas?
7: Genau, also von England nach Frankreich kann man schwimmen. Das habe ich auch schon gemacht.
2: Echt? Krass.
7: Das war auch das allererste Mal, dass ich durch das ganze Meer geschwommen bin.
2: Wie weit ist das?
7: Das sind 35 Kilometer.
2: Wahnsinn, das kann ich nicht mal laufen. Du schwimmst das?
7: Ja, es hat auch 11 Stunden gedauert, aber ja, kann man schaffen.
2: Sag mal, ich habe mal gehört, es gibt irgendwie verschiedene Meerengen, die so Extremschwimmerinnen wie du gerne schaffen wollen. Wie ist das nochmal genau?
7: Also es gibt 7, genau, und davon habe ich jetzt auch schon 6 Stück geschafft. Also mir fehlt nur noch eine.
2: Oh wow. Und welche ist die längste Strecke, die du im Meer geschwommen bist?
7: Das waren fast 45 Kilometer.
2: Nicht dein Ernst.
7: Auf Hawaii, das ist von einer Insel zur anderen gewesen. Mhm. Und da bin ich über 15 Stunden geschwommen am Stück.
2: Wirklich? 15 Stunden? Also ich meine, irgendwann wird es ja dunkel und dann ist so ein Tag ist ja auch irgendwann vorbei.
7: Ich habe angefangen mit dem Schwimmen, als die Sonne untergegangen ist, damit ich im Hellen dann ankomme.
2: Ach, krass.
7: Und was da besonders schwer ist, ist, dass man das Begleitboot, also was mich begleitet, dann kaum noch sieht. Oder ich habe zum Beispiel da nur eine kleine Lampe an meiner Badekappe, die die ganze Zeit blinkt, damit mein Team mich noch sehen kann im dunklen Meer.
2: Okay, aber du hast ein Team dabei.
7: Genau, also in 15 Stunden muss man ja auch mal was trinken.
2: Ja, ja.
7: Dann, genau, die geben mir dann jede halbe Stunde an einem Seil ist eine Flasche befestigt und die kriege ich dann zugeworfen.
2: Mhm.
7: Manchmal musste ich auch schon aufgeben, weil die Wellen zu hoch waren und auch die Strömung zu stark.
2: Aber das ist doch schon auch gefährlich, so im wirklich offenen Meer über Dutzende Kilometer frei zu schwimmen.
7: Genau, in Hawaii zum Beispiel hat mich so kurz vorm Ziel eine der giftigsten Quallen der Welt berührt. Und man sieht die gar nicht, wenn man schwimmt, weil der Körper von der Qualle an der Wasseroberfläche ist und nur die Tentakeln unter Wasser, wo ich dann auch reingeschwommen bin. Und die können bis zu 40 Meter lang werden. Also der Körper ist super klein, aber die Tentakeln sind eben super lang.
2: Und giftig.
7: Und super giftig, ja.
2: Und was ist dann passiert? Hast du das sofort gemerkt?
7: Also in dem Moment merkt man eigentlich wie so einen stechenden Schmerz. Und dann so ein paar Minuten danach wird der Schmerz noch stärker, bevor er dann irgendwann ein paar Stunden später wieder ein bisschen besser wird. Aber selbst auf dem Boot hätte die Schmerzen ja nicht nachgelassen.
2: Klar.
7: Und kurz vorm Ziel nach 15 Stunden schwimmen wollte ich da nicht aufgeben.
2: Ja, das verstehe ich. Also wirklich, das ist mein größten Respekt. Jetzt hast du ja gesagt, 6 von diesen 7 bekanntesten Meerengen hast du schon geschafft. Welche fehlt dir noch?
7: Der Nordkanal, das ist zwischen Nordirland und Schottland. Mhm. Da gibt es auch wieder ganz viele Quallen, die sind besonders groß. Und das Wasser ist auch extrem kalt. Also selbst im Hochsommer, wenn ich schwimme im September, wird das Wasser wahrscheinlich so um die 14 Grad nur haben.
2: Wahnsinn. Ja. Weißt du schon, wie du feierst, wenn du all diese 7 Meerengen vollendet hast?
7: Ja, ich glaube, da mache ich eine ganz große Party.
2: Die hast du dir dann aber auch wirklich verdient. Nathalie, ja, vielen, vielen Dank.
7: Danke, Tobi.
2: Bis bald, mach's gut, tschüss.
7: Ciao.
2: So, lieber Kilian, jetzt hast du dich vorhin beschwert über so Wasserpflanzen, die vielleicht manchmal an deinen Beinen sind, wenn du im See schwimmst. Und jetzt stell dir vor, du triffst so eine Riesenqualle, wie Nathalie davon erzählt hat.
4: Oh, das wäre noch blöder. Ja. Ich hätte einen Riesenschock gekriegt.
2: Ja, ne? Ich auch. Ich finde, sie ist krass mutig.
4: Ja, finde ich auch.
2: Ist deine Frage gecheckt?
4: Ja.
2: Extremschwimmerinnen und Extremschwimmer schaffen es, an Meerengen wie dem Ärmelkanal tatsächlich durchs ganze Meer zu schwimmen. Das ist aber eine riesige Herausforderung und auch echt gefährlich.
5: Gecheckt!
2: Lieber Kilian, damit haben wir 3 von 3 Checker-Fragen geklärt.
4: Es hat voll Spaß gemacht.
2: Finde ich auch.
4: Und jetzt musst du wie immer am Ende noch, Achtung, ein Geheimnis verraten.
2: Okay, ich habe 2 Schwimmgeheimnisse. Du kannst dir eins aussuchen, okay?
4: Ja.
2: Eins hat was mit Robben zu tun und eins hat was mit Meerjungfrauen zu tun. Welches möchtest du hören?
4: Das mit Meerjungfrauen.
2: Ich habe in meiner Fernsehsendung Checker Tobi mal den Schwimmcheck gemacht und ich habe da ganz viele coole Leute getroffen, die abgefahrene Sachen im Wasser machen. Eine Gruppe von Kindern und Jugendlichen hat mich mitgenommen zu einem Meerjungfrauen Schnupperkurs, würde ich mal sagen. Und das ist ganz cool. Die ziehen sich so Flossen an. Die ziehen sie über ihre Beine bis zum Bauch. Und dann können sie die Beine auch nicht mehr bewegen. Und am Ende von diesem hautengen, dünnen Flossenstoff ist tatsächlich eine Flosse. Und dann sieht man aus, als wäre man eine Meerjungfrau oder in meinem Fall ein Meerjungmann. Und dann kann man auch die Beine gar nicht mehr anders bewegen beim Schwimmen, als einfach eben die ganze Zeit so zu machen, wie man es auch beim Delfinschwimmen macht.
4: Ja.
2: Und dann sieht ein bisschen lustig aus. Und ich bewegte mich da durchs Wasser wie eine grazile junge Meerjungperson.
4: Das ist voll cool.
2: Finde ich auch. So, mein Lieber, wir sind damit am Ende. Wir klettern quasi aus unserem Schwimmbecken raus. Und für euch da draußen, wer noch nicht genug gehört hat, der kann gerne noch eine andere Checkpot-Folge anklicken. Da kann man nie genug von hören. Oder auch mal ins Lachlabor reinhören. Da untersuchen meine Kollegen Tina und Mischa immer eine ganz verrückt lustige Frage. Zum Beispiel, kann man in geschmolzener Schokolade schwimmen? Das haben die beiden erforscht. Und ich meine, am Ende, wenn wir drüber nachdenken, vielleicht ist ja auch das beste Schwimmart, einfach in Schokolade zu schwimmen. Was denkst du? Würdest du das gerne ausprobieren?
4: Nein, ich würde sie lieber essen.
2: Okay, alles klar. Also ob das denn funktioniert oder nicht, das findet ihr im Lachlabor raus. Zu finden in der ARD Audiothek. Kilian, mir hat's mega Bock gemacht mit dir. Vielen lieben Dank.
4: Immer gerne. Mir hat's auch voll Bock gemacht.
2: Super. Liebe Leute, macht's gut. Bis zum nächsten Mal. Tschüssi.
4: Tschüss.
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0: Sprachnachricht von Lisa.
1: Hey, wie cool wäre es, die Haltestellen in der Straßenbahn anzusagen? Nächste Station, Düsseldorf Hauptbahnhof. Die eigene Stimme in der Bahn zu hören, mega. Einige Kinder können das in Düsseldorf bald erleben. Für ein paar Tage kommen da die Durchsagen an vielen Haltestellen von Kindern. Die Aktion ist rund um den Internationalen Kindertag am 1. Juni. Und was mir daran besonders gefällt, endlich sagen Kinder den Erwachsenen, also den Fahrgästen, mal, wo es lang geht.
2: Ihr hört die Maus im Radio, diese Stunde mit mir, Max. Kennt ihr dieses Gefühl, neu irgendwo zu sein? Zum Beispiel der Neue in der Klasse zu sein oder der Neue im Verein oder so. Das ist ein ganz komisches Gefühl, oder? Alle um euch rum, die kennen sich schon, haben schon was zusammen erlebt, haben ihre eigenen Witze, die ihr gar nicht so richtig checkt. Es ist allein schon komisch, der Neue in einer Klasse zu sein. Aber es ist noch mal komischer, der Neue in einer Klasse zu sein und keiner versteht dich. So geht es der Hauptfigur in dem Buch, das euch Lena jetzt vorstellt. Und ich will euch gar nicht mehr verraten, das macht Lena am besten selbst.
3: Hallo, ich heiße Lena und bin 9 Jahre alt und ich habe das Buch Zu Hause ist woanders von Anne Kuhns für euch gelesen. In dem Buch sind auch Bilder von Martje Kolper und die haben mir sehr gut gefallen. Die Geschichte handelt von einem fast 12-jährigen Jungen, der heißt Mirza. Und sein Vater holt ihn von der Schule ab. Das tut er eigentlich sonst nie. Und dann fahren die 3 Tage und 3 Nächte auf der Autobahn. Und dann wird Mirza langsam klar, dass sie zum Haus der Großeltern fahren, wo die Großeltern nicht mehr leben. Der Vater lässt sich halt alles aus der Nase ziehen. Das bedeutet so viel wie, er sagt nicht so viel frei raus, sondern Mirza muss alles mehrere Male fragen. Der Vater ist aus dem Land, wo sie hinfahren. Das ist sein Heimatland. Und da ist er früher mal rausgeflohen. Und jetzt fliehen die da wieder hin, weil er hat ganz viele Schulden. Mirza ist ein Junge, der sehr gerne Fußball spielt, aber im fremden Land traut er sich erst nicht zu fragen, ob er mit Fußball spielen darf mit den anderen. Nach 1-2 Tagen fällt Mirza auf, dass sein Vater offensichtlich in seinem Heimatland bleiben will. Und dann ist er noch viel trauriger, weil er zurück will nach Hause, zu seinen Freunden, wieder in die Schule, weil er versteht in der Schule dort auch gar nichts. Und deswegen spricht er in Gedanken mit seinem besten Freund Lukas, aber das bildet er sich nur ein. Lukas feuert Mirza an, dass er zurück nach Deutschland kommen soll. Und dann hatte Lukas die Idee, mit einem Lastwagen einfach zurück nach Deutschland zu fahren. Er probiert das auch, aber leider klappt es nicht, weil nach ein paar Minuten wird er an einer Tankstelle rausgelassen. In dem Buch passieren auch aufregende Sachen und deswegen möchte Mirza nicht mehr so doll nach Hause, aber immer noch etwas. Und ich erzähle euch jetzt einfach mal 2 davon, nämlich eine Begegnung mit einem Slüven. Das ist eine Art Schwein mit Katzenkrallen und Maulwurfsfell. Damit baut er Verbindung auf und Vertrauen. Er findet diesen Slüven im Wald und denkt jetzt halt, dass er ihm gehört. Und dann ist noch ein aufregender Teil in dem Buch, nämlich er findet eine Freundin, die heißt Zellen und die hilft ihm etwas, die Sprache besser zu verstehen. Das Buch ist eine Abenteuer- und eine Mitleidgeschichte, weil Mirza ist halt erst ganz traurig, da hat man Mitleid, aber er erlebt halt auch sehr viele Abenteuer. Das Buch ist auch wegen den ganzen Abenteuern sehr spannend und deswegen würde ich das auch sehr empfehlen. Man braucht halt nur etwas mehr Zeit. Das Buch hat nämlich 239 Seiten. Das Buch fängt besonders aufregend an, aber am Ende geht es sehr gut aus. Mirza und seine Freundin Zellen erleben am Ende noch ein sehr schönes Abenteuer.
2: Ein spannendes Buch. Danke, Lena, dass du uns das vorgestellt hast. Wenn ihr Lust auf das Buch bekommen habt, das Buch heißt Zuhause ist woanders, Anne Könz hat das geschrieben. Das Buch ist empfohlen ab 9 Jahre und kostet ungefähr so 18 Euro.

0: es gibt richtig merkwürdige Tiere auf dieser Welt. Es gibt so Tiere, da staune ich einfach nur, die schaue ich an und denke mir, was? Was zum Teufel ist hier eigentlich los? Durch wie viele Zufälle ist dieses Tier denn jetzt entstanden? Eins davon ist die Gottesanbeterin. Kennt ihr die? Die Gottesanbeterin, die ist ein echt komisches Insekt. Die hat so ein Alien-Gesicht mit Fühlern und Glubschaugen. Dann ist die aber auch irgendwie eine Mischung aus Ameise und Ast. Und obwohl die komisch aussieht, ist die Gottesanbeterin eine Meisterin im Tarn. Warum ist das so? Lilo hat schon viele Gottesanbeterinnen beobachtet und kann uns das erklären.
1: Hallo, ich bin Lilo und ich bin 10 Jahre alt. Ich war diese Sommerferien im Urlaub in Griechenland auf der Insel Peloponnes. Das ist eine sehr schöne Insel und wir waren da auch direkt am Meer. Dort liefen auch sehr viele Gottesanbeterinnen rum und ich hatte sogar eine auf der Hand. Ich habe mich erstmal erschreckt, weil ich habe die nicht so groß erwartet. Die schon so wie mein Mittelfinger. Zuerst habe ich die Gottesanbeterin auf dem Esstisch gesehen, weil im Grün findet man die überhaupt nicht. Und dann ist die mir auf die Hand gesprungen und dann so immer weiter meinen Arm hoch bis auf meinen Kopf. Und dann hat die sich in meinen Haaren verkrochen.
2: Das fand Lilo schon ein bisschen gruselig. Aber da sie wusste, dass die Gottesanbeterin nicht giftig ist und auch nicht beißt, hatte sie keine Angst. Also hat sie sich dieses ungewöhnlich aussehende Insekt genauer angeschaut.
1: Eine Gottesanbeterin sieht aus, als wäre sie aus drei Teilen. Einmal der Kopf mit zwei langen Fühlern und grünen Facettenaugen. Der Kopf sieht so ähnlich aus wie ein Dreieck. Er hat zwei sehr große Augen, nehmen so ungefähr ein Drittel des Kopfes ein. Und die Fühler tasten sehr viel. Das ist schon sehr interessant.
2: Die Gottesanbeterin hat zwar wie alle Insekten sechs Beine, aber die beiden großen Vorderbeine sind zu Fangarmen umgebildet. Die hält

0: sie oft zusammengeklappt vor der Brust. Das sieht aus, als würde sie beten. So hat sie auch ihren Namen bekommen. Mantis Religiosa, die Gottesanbeterin. Allerdings betet sie nicht, sondern wartet geduldig auf ihre Beute.
1: Sie hat so ein bisschen das Muster wie ein Blatt. Das ist, um sich zu tarnen.
0: Kommt ein Insekt vorbei, dann schnappt sie blitzschnell zu. Das dauert nur einen Bruchteil von Millisekunden und ist 6-mal schneller, als unsere Augenlider auf- und zugehen. Lilo konnte zwar nicht beobachten, wie sie ihre Beute fängt, aber wie sie ihre schönen Flügel ausklappt.
1: Damit schwirrt sie nur so ein bisschen. Man sieht sie jetzt nicht so häufig fliegen. Und an ihrem Unterkörper sind dann nochmal 2 geknickte Beinchen mit so kleinen Füßchen, die auch zugreifen können. Damit kann sie auch gut klettern.
0: Meistens sitzt die Gottesanbeterin stundenlang an einer Stelle und lauert auf ihre Beute. Das sind vor allem Heuschrecken, Fliegen und andere Insekten. Manchmal fressen sie sogar andere jüngere Gottesanbeterinnen oder selten auch die Männchen nach der Paarung. So bekommt sie mehr Nährstoffe für ihren Nachwuchs. Lilo war fasziniert, wie sich die Gottesanbeterinnen bewegen.
1: Es ist schon krass, dass die dann so langsam sind und dann ganz schnell loskrabbeln. Mir ist aufgefallen, dass die Gottesanbeterinnen sehr schlau auch sind, weil die bewegen sich ja auch schon so wie ein Blatt, so vor und zurück.
0: Gottesanbeterinnen lieben die Wärme und kommen deshalb vor allem in den Ländern am Mittelmeer vor. Weil es in den letzten Jahren auch hier in Deutschland wärmer geworden ist, breiten sie sich bei uns immer mehr aus. Kürzlich wurden sie auch in Bonn gefunden. Am Ende des Sommers legt das Weibchen nach der Paarung ihre Eier geschützt ab, denn die müssen den Winter überstehen. Die erwachsene Gottesanbeterin stirbt, sobald es kalt wird. Im Frühjahr schlüpfen dann aus ihren Eiern die Larven. Sie wachsen rasant. Dabei häuten sie sich mehrere Male. Dann können sie auch die Farbe wechseln. Sie sind entweder grün oder braun, um sich gut an ihre Umgebung anzupassen. Und damit sie nicht von ihren Feinden, wie zum Beispiel Eidechsen und Vögel, gesehen werden können. In Deutschland ist die Gottesanbeterin streng geschützt. Lilo findet diese Insekten nicht nur interessant, sondern vor allem
1: sehr, sehr schön. Ich finde dieses Blattmuster sehr schön. Das finde ich sehr, sehr hübsch an ihr. Und der Kopf mit diesen schönen, großen Augen finde ich wirklich auch sehr süß.
2: Danke, Lilo. Und danke, Mausreporterin Gabriela. Und danke, Gottesanbeterin, dass du so herrlich merkwürdig bist. Gott schütze dich.
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4: Entschuldigung, ich glaube, Sie haben sich da aus Versehen ein paar Getränkedosen eingetreten.
5: Aus Versehen? Mit voller Absicht, das sind doch meine Büchsenschuhe.
4: Büchsen was?
5: Büchsenschuhe, kennen Sie das nicht mehr?
4: Nee, was ist das?
5: Man braucht 2 leere Getränkedosen. Die legt man vor sich auf den Boden, quer.
4: Okay.
5: Dann tritt man mit voller Kraft mit dem linken Fuß rauf. Und dann mit voller Kraft mit dem rechten.
4: Ja.
5: Und dann umschließen die Enden der Büchse den jeweiligen Schuh.
4: Ah.
5: Und fall nicht mehr ab, kann man hüpfen. Hören Sie mal.
4: Das ist ja fantastisch.
5: Wollen Sie auch mal? Ich habe noch 2 über.
4: Wirklich? Ja, gerne.
5: Hier, bitteschön.
4: Danke.
5: Und jetzt? Ja, und? Ja. Und wenn wir dann noch im Hopserlauf nach Hause hüpfen, da sind wir doch schneller als der Bus.
4: Nach Hause? Aber wir wohnen doch ja nicht zusammen.
5: Na, was ist denn das für eine Einstellung? Für eine schöne Brause werden Sie doch wohl noch Zeit haben.
4: Na gut, da haben Sie auch wieder recht. Na denn?
5: Los geht's. Juhu.
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0: Was mir auf jeden Fall immer hilft, um mich ein bisschen abzuregen, ist an süße Tiere zu denken. Oh, und eins meiner absoluten Lieblingstiere, das sind die hier. Esel. Das sind die Tiere, die am besten buchstabieren können, also zumindest das I und das A. Aber ich mag die auch so, die wirken so ruhig und chillig und zufrieden. Die haben so liebe Augen mit schönen Wimpern und schöne Ohren. Ich liebe Esel. Und deswegen bin ich echt neidisch auf Josephine und ihren Bruder Philipp. Die waren nämlich zusammen mit Mausreporterin Christine zu Besuch im Eselpark.
1: Hi, Peter. Wenn ihr abäppeln wollt, dann können wir gleich machen, kein Problem. Ne?
2: Nee, das habe ich schon mal gemacht, das möchte ich nicht nochmal machen.
3: Eselkacke einsammeln, das ist eine der wichtigen Aufgaben, wenn man Esel hält. Oft kommen Kindergruppen zu Besuch und für die stehen gleich mehrere Schubkarren und Schippen bereit. Aber es gibt noch mehr zu tun.
1: Unsere Küche, in Anführungszeichen, wir haben ja nicht nur gesunde Tiere, wir haben leider auch alte und kranke Tiere hier. Die kriegen dann spezielles Futter, das wird hier zubereitet, gekocht teilweise. Und das wird alles frisch gemacht. So ist das den Herrschaften am liebsten hier.
3: Auf dem Eselhof sind nicht nur 17 Esel zu Hause. Hier leben auch 3 Ponys, 2 Schweine, 10 Schafe und eine Menge Hühner, die alle versorgt werden müssen. Das hätte sich Peter vor 20 Jahren so noch nicht vorstellen können.
1: Wir hatten hier das Grundstück und ich hatte keine Lust, das immer wieder zu mähen. Und dann habe ich gesagt, doch, schaffst du einen Esel an. Dann musste ganz schnell ein zweiter Esel her. Und dann rief ein Tierschutzverein an, ob wir noch 2 übernehmen würden. Dann haben wir gesagt, ja, 2 oder 4, ist doch nicht schlimm. Die eine war von trächtig und dann hatten wir 5 Esel. Und dann ist das hier alles so ein bisschen aus dem Ruder gelaufen.
3: Für die meisten Esel ist der Hof von Peter Norf die Rettung gewesen. Denn die ehemaligen Besitzer hatten sie teilweise schon zum Schlachthof gebracht, weil sie sich nicht mehr um sie kümmern wollten oder konnten.
4: Hier stehen jetzt 1, 2, 3, 4, 5, 6, 7 Esel um einen Futtertrog.
2: Die fressen halt und das ist die ideale Idee für 7 Esel und so können die alle sich auch was teilen.
1: Ihr müsst aufpassen immer, ne? Man läuft nie hinter einem Tier, weil wenn er sich mal erschreckt, dann tritt er auch mal nach hinten aus.
2: Das etwas dunklere, ist das auch ein Esel oder schon fast ein Pony?
1: Das ist ein Esel. Also die Esel haben verschiedene Farben. Die können braun sein, die können so schimmelig sein, sage ich jetzt mal. So weiß, ne, so Grauschimmel. Die Größe von den Eseln ist so bei einem normalen Hausesel so um den Meter, 1,10 Meter.
2: Wie alt sind denn die meisten Esel?
1: Die sind so um die 20. Also Esel können wirklich tatsächlich bis 50 werden.
3: Jemanden als Esel zu bezeichnen, gilt als Beleidigung. Peter kennt seine Esel gut. Für ihn sind sie
1: hochintelligent. Der dumme Esel, der immer so abgetan wird, den kann ich nicht bestätigen. Die wissen ganz genau, was los ist.
3: Und er nennt noch ein Vorurteil.
1: Man hat auch immer früher gesagt, die Esel sind stur. Der Esel ist nicht stur, der zeigt einem nur, was man machen muss. Wenn ein Esel Gefahr wittert, geht er nicht weiter, weil das keine Fluchttiere sind. Pferde zum Beispiel sind Fluchttiere. Ja, wenn ein Pferd erschreckst, das haut direkt ab. Wenn ein Esel erschreckst, der bleibt erstmal stehen und checkt die Lage. Muss ich gehen? Muss ich laufen? Ist Gefahr oder keine Gefahr? Und dann erst rennt er los.
3: Dass es laut werden könnte auf dem Eselhof, davon merkt man gerade überhaupt nichts. Die Esel selber sind jedenfalls total ruhig.
1: Das kommt dadurch, wenn die in einer Gruppe zusammenleben, haben die kein Bedürfnis, dann zu schreien. Die brauchen sich ja nicht zu verständigen. Wenn ich jetzt einen Esel alleine halte, der ruft und schreit, nennt man das, immer wieder und verlangt dann praktisch nach einem anderen Esel. Wo bist du? Warum kommst du nicht zu mir? So nach dem Motto.
4: Du weißt, wie ein Esel schreit?
2: Ja. I-A.
1: Genau. I-A. Sollen wir mal einen Esel schreien lassen?
2: Ja.
3: Peter zückt sein Handy und spielt uns ein Eselgeräusch vor.
4: Was machen die?
2: Die starren ihn total an.
0: Was ein tolles Eselkonzert. Was eine tolle Eselkalation. Und das nur, weil das Handy Eselgeräusche gemacht hat. Was der Esel da am Handy wohl gesagt hat, das war wohl für die anderen sehr diskussionswürdig. Da mussten die alle ihren Eselsenf dazugeben. Kann ich gut verstehen. Aber wir haben einiges gelernt. Wenn euch jemand Esel nennt, dann sagt einfach, oh, danke schön. Denn Esel ist keine Beleidigung, sondern ein Kompliment. Denn Esel sind toll.
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0: Ich bin Max und meine Familie ist ein totales Kuddelmuddel. Ich habe eine Mutter, einen Vater, einen Stiefvater, eine Stiefoma, 4 Geschwister, davon einen Halbbruder, eine Halbschwester. Meine Halbschwester ist aber nicht die Schwester von meinem Halbbruder. Habt ihr es gecheckt? Ich auch nicht. Aber eins ist klar, ich bin in einer Patchwork-Familie groß geworden. Und wahrscheinlich viele von euch auch, oder zumindest kennt ihr jemanden, der das ist. Aber was bedeutet überhaupt Patchwork-Familie? Und wie wird man eine? Das hat uns jemand im Gästebuch gefragt auf maus-live.de. Zeit, diese Frage zu beantworten im Herzfunk.
1: Wie wird man eine Patchwork-Familie?
2: Das funktioniert so, dass die Mutter und der Vater, die haben sich getrennt und dann hat die Mutter wahrscheinlich einen neuen Mann geheiratet und die lieben sich ja. Aber jetzt müssen die Kinder auch noch miteinander klarkommen. Das ist ja auch immer die Sache, weil meistens kommen die ja mit dieser Situation noch nicht ganz so klar. Da müsste man sich vielleicht erstmal kennenlernen. Vielleicht fragen, was magst du zum Beispiel? Man könnte ja mit der Familie abklären zum Beispiel, was sie alle mögen. Und dann vielleicht das auch machen.
3: Ja, sich austauschen, was derjenige oder die halt mag. Es kann schon schwierig sein, aber es muss halt nicht immer schwierig sein.
4: Wenn sich zum Beispiel nach einer Trennung einer der Eltern in jemand anderes verliebt hat, da freuen sich auch Kinder drüber, denn es muss nicht immer schwierig sein. Wenn aber dann der neue Erwachsene mit seinen Kindern in das eigene Zuhause ziehen will, gefällt einem das vielleicht doch nicht sofort. Da können viele Gefühle hochkommen und die kann man nicht einfach abstellen.
5: Ich denke, dass Eifersucht schon eine große Rolle spielt, weil die Eltern sind oft beieinander. Oder du eifersüchtig auf dieses neue Kind bist, weil deine Mutter mehr mit dem Kind macht. Also so sieht man das. Und das kann dich halt auch zu Eifersucht bringen.
4: Kein schönes Gefühl, aber eines, das ganz in Ordnung ist. Denn eine Patchwork-Familie, also eine, die aus ursprünglich 2 Familien neu zusammengewürfelt wurde, kann eine Herausforderung sein. Da ist zum einen das Neue, nämlich die Patchwork-Familie, aber man hat ja auch noch seine ursprüngliche Familie mit den Eltern, auch wenn die jetzt getrennt sind und vielleicht neue Partner haben.
6: Ich denke, für das Kind, welche hat einen neuen Bruder oder Schwester, ist ein bisschen traurig, weil man möchte und liebt seine Mama und Vater. Aber ich weiß genau, dass wenn die Mutter das Kind genommen hat, darf der Vater so bestimmt 3-mal in Woche oder Monat das Kind sehen. Also ich will jetzt einen Tipp geben für Eltern und danach für Kinder. Für Eltern, welche haben sich getrennt, das Kind liebt euch und macht etwas.
4: Tut was, lasst euch was einfallen. Eine neue Familie wird man nicht nebenbei. Hier ein paar Ideen, wie es in einer Patchwork-Familie klappen kann.
2: Die können vielleicht die Kinder zu einem schönen Ort bringen, was sie beide mögen. Und dann spielen die wahrscheinlich miteinander. Und das bringt ja auch schon einen Schritt zusammen, wenn das auch Spaß macht.
4: Aber auch im Alltag muss es ja klappen. Und dann muss man auch mal reden. Wer deckt den Tisch? Wer darf wem was sagen? Da muss es neue Regeln geben. Keiner darf dabei zu kurz kommen. Und alle müssen gehört werden.
6: Und ich habe noch einen Tipp für Kinder. Wenn ihr seid in einer Patchwork-Familie, seid nicht traurig. Zum Beispiel, wenn der neue Vater macht für euch etwas, ignoriert das besser nicht. Besser in Kontakt gehen, Motivation geben.
4: Und das heißt, gib der neuen Familie eine Chance. Sie wird anders sein als die alte. Es müssen sich nicht alle sofort lieb haben, aber freundlich und respektvoll sein wäre für den Anfang schon richtig viel.
2: Das Kind muss halt stark sein und denken, ich probiere es mal mit dem aus und auch mit meiner Schwester oder Bruder. Ich weiß ja gar nicht, wie das ist, also wie die Kinder sind und deswegen würde ich vorschlagen, erstmal stark bleiben und die Familie erstmal richtig kennenlernen.
0: Übrigens, das Wort Patchwork-Familie, das kommt von Patchwork-Decken. Das sind so große, schöne Decken, die aus ganz vielen kleinen Stofffetzen zusammengenäht wurden. Aus vielen ganz unterschiedlichen Teilen kann also auch eine große, schöne Sache werden.
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0: 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Für alle, die keinen Bock haben, immer alles gesagt zu bekommen. Das sind Papperlapapp mit ihrem neuen Song Ich sag Stopp.
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0: Was ist euer aller Lieblingsmärchen? Viele Märchen, die würdet ihr heute wahrscheinlich gar nicht kennen, ohne zwei Brüder, die Gebrüder Grimm. Das sind die wahrscheinlich berühmtesten deutschen Brüder, zumindest bis es die Ehrlich Brothers gab. Die Gebrüder Grimm, die haben richtig viele Märchen aufgeschrieben, von denen ihr bestimmt auch schon mal gehört habt. Welche Märchen das sind und wer die beiden genau sind, das erzählen euch jetzt mal Mausreporterin Julia und Kinder aus der 5b am Gymnasium Siegburg Alleestraße.
1: Die Brüder Grimm waren halt zwei Brüder und die haben sich ganz viele Geschichten angehört und die haben ganz viele Märchen gemacht. Rumpelstilzchen zum Beispiel, Rapunzel, glaube ich.
2: Sind Hänsel und Gretel auch von den Gebrüder Grimm?
3: Ja.
1: Die haben auch Rotkäppchen und der böse Wolf gemacht.
2: Eigentlich immer der Anfang ist, es war einmal.
4: Die Kinder aus der 5b im Gymnasium Siegburg-Alleestraße kennen das Märchen vom Rotkäppchen fast auswendig. Vor allem den spannendsten Teil, also da, als der Wolf in Großmutters Bett liegt und Rotkäppchen ins Zimmer kommt.
5: Also sie hat als erst die ganze Zeit gefragt, warum hast du so große Augen, damit ich dich sehen kann. Warum hast du eine große Nase, damit ich dich riechen kann? Warum hast du so einen großen Mund, damit ich dich fressen kann? Also das war halt die ganze Zeit wie Ping-Pong.
4: Dass die Kinder die Märchen so gut kennen, ist eigentlich kein Wunder. Die meisten haben die Geschichten einfach sehr oft gehört.
6: Märchen erzählen Omas und Opas oder Mama und Papa den Kindern.
4: Im Jahr 1806, also vor etwa 220 Jahren, haben die Brüder Jakob und Wilhelm Grimm begonnen, Märchen zu sammeln. Geschichten, die sich die Menschen schon immer gegenseitig erzählt haben. Und damit die Märchen nicht verloren gehen, haben Jakob und Wilhelm
6: die Geschichten auf Papier gebracht, in Bücher.
4: Das große Märchenbuch hat 1286 Seiten und ist mit rotem Stoff überzogen. Vorne drauf steht in goldenen Buchstaben Kinder- und Hausmärchen, gesammelt durch die Brüder Grimm. Die Brüder Jakob und Wilhelm Grimm sind fast gleich alt und ihr ganzes Leben lang unzertrennlich. Als Kinder leben sie in Hessen, das liegt ziemlich genau in der Mitte von Deutschland. Ihr Vater und ihre Mutter sterben früh. Schon mit etwa 20 Jahren müssen Jakob und Wilhelm deshalb Geld für sich und ihre drei jüngeren Geschwister verdienen. Zum Beispiel mit dem Verkauf ihres Märchenbuchs. Jakob und Wilhelm Grimm sind Sprachforscher. Das heißt, sie erforschen die deutsche Sprache und Literatur.
7: Eine Sprache besteht aus Buchstaben und Wörtern, aus Sätzen. Sätze geben Bücher und
5: alles, was so irgendwie mit Büchern zu tun hat, ist Literatur.
4: Besonders interessiert die Grimms dabei, wie sich die Sprache immer wieder verändert. Sie wollen alles wissen über die Geschichte und die Bedeutung der Wörter. Eines Tages, im Jahr 1838, haben die Brüder eine Idee, die so vor ihnen noch niemand hatte. Jakob und Wilhelm Grimm beginnen, alle deutschen Wörter zu sammeln und in einem Wörterbuch aufzuschreiben.
8: Da sind ja ganz außen so Buchstaben. Und wenn man jetzt zum Beispiel Banane sucht, dann geht man zu B, schlägt das auf und dann ist es auch nochmal nach dem Alphabet.
4: Die Klasse 5b blättert ein bisschen im Grimmschen Wörterbuch. Immer wieder stolpern sie dabei über ältere deutsche Wörter, die heute keiner mehr benutzt.
9: Kasumpel. Wer hat eine Idee?
10: Vielleicht irgendein Schiff.
11: Vielleicht irgendwie irgendein Beruf, glaube ich.
9: Ja, sollen wir mal nachgucken? Tayo, willst du mal lesen, was bedeutet?
12: Unordentlicher Haufe, allerlei gering. Fügiges Zeug, schlechte Ware.
4: Als Jakob und Wilhelm Grimm mit 78 und 73 Jahren sterben, ist das Wörterbuch noch längst nicht vollständig. Aber ein großes Forscherteam kümmert sich nach dem Tod der Brüder darum, dass am Ende alle Wörter der deutschen Sprache in dem Buch drinstehen. Und so sorgen ein sehr dickes Wörterbuch und ein Märchenbuch dafür, dass Jakob und Wilhelm Grimm in unseren Köpfen und Herzen weiterleben.
13: Und das Ende war, und wenn sie nicht gestorben sind, dann leben sie noch heute.
0: Also, die Gebrüder Grimm haben nicht nur ganz viele berühmte Märchen aufgeschrieben, sie sind quasi auch die Erfinder des Wörterbuchs. Und was ist Kasumpel? bitte für ein tolles Wort für Unordnung. Ich finde, das sollten wir alle ab jetzt wieder benutzen. Ey Kumpel, weg mit deinem Kasumpel!

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1: Hallo, ich bin Frieda. Ich bin 5. Ich wünsche mir das Lied Halt auf unser Wald von der Schule der magischen Tiere. Und damit möchte ich meinen Papa grüßen.

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1: Hallo, ich bin Greta und ich wünsche mir das Lied Enkelferien von Digga und ich grüße damit mein ganzes Family. Ja.

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2: Hallo, ich bin Lilly und ich bin 10 Jahre alt und ich wünsche mir das Lied Shake It Off von Taylor Swift. Ich grüße damit die Maus und den Elefanten und meine ganze Familie.

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1: Hallo, ich bin Dina, 10 Jahre alt und ich habe einen Liedwunsch an die Maus. Und zwar das Lied Alles ist gut von Sophia. Tschüss!

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1: Hallo, ich heiße Melissa, ich bin 8 Jahre alt und ich wünsche mir das Lied Golden. Grüße damit auf jeden Fall schon mal meine Familie, meine Eltern, meine Schwester. Tschüss.

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1: Hallo, ich bin Anu, ich bin 9 Jahre alt und ich wünsche mir, es sieht immer Mai. Damit grüße ich das ganze Mausteam und den Elefant und die Ente und die Maus. Tschüss.

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1: Hallo, ich bin Jonathan, ich bin 9 Jahre alt und ich wünsche mir das Lied Bestellt von Bummelkasten. Und damit grüße ich meine Katze Tori und alle meine Verwandten. Ciao!
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1: Hallo, liebe Maus. Ich bin Felix. Ich bin 10 Jahre alt und ich wünsche mir das Lied I Just Might von Bruno Mars. Ich grüße meinen Opa, meine Oma, die wohnen in Wittenstein, wenn die gerade zuhören. Und an alle auch. Viele Grüße an die Maus. Tschüss.

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1: Hallo, ich heiße Lotte. Ich wünsche mir den Kinderrechte-Song.

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1: Hallo, ich bin Juna, bin 11 Jahre alt und wünsche mir das Lied Das Leben ist schön von Lea. Tschüss.

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1: Hallo, ich bin der Emil, bin 10 Jahre alt und ich wünsche mir das Lied In the End von Linkin Park und ich grüße damit meine Familie und das Maus-Team.

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1: Hallo, hier sind Mattea und Lynn aus Münster.
2: Und wir wünschen uns das Lied Don't Worry von Leonie. Und wir grüßen damit alle, die gerade zuhören. Danke, tschüss.

0: Nee, hier auch nicht. Und vielleicht da? Ja, ich befürchte, wir haben hier im Studio wirklich keinen Empfang. Na, vielleicht, wenn ich mich ein bisschen hier rüberstelle?
1: Ja, nee.
0: Da auch nicht. Hier drüben vielleicht? Naja, wir haben ja noch ein bisschen Zeit, bis die Maus zum Hören endlich losgeht. Ah, da war was! Nee, auch nicht.
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3: mit Strom und wie er entstanden ist, Spinnen und ihren Netzen, Nachrichten auf Smartphones und natürlich mit der Maus und dem Elefanten. Bugün elektrik enerjisi ve nasıl oluştuğu, örümcekler ve ağları, akıllı telefondaki haberler ve tabii ki turuncu fare Mouse ve mavi fil elefantla birlikte. Das war Türkisch.
0: Hallo zusammen und herzlich willkommen zu einer neuen Maus zum Hören, in der es heute um das transdimensionale, verzahnte Phänomen intergalaktischer Quantenbananen auf Klassenfahrt geht. Ja, sowie um zeitreisende gestrickte Plüschspaghetti. Außerdem klären wir die Frage, warum sich Pudding in Hexagonmatrizen anordnet. Ja, was die Farbe Rüsselrosa mit Käselaser zu tun hat und warum man auf keinen Fall gleichzeitig rückwärts niesen sollte, wenn man unter einer Wackelpuddingdusche steht. Das war natürlich nur vollkommener Quatsch. Da seid ihr mir ja ganz schön ins Netz gegangen. Das sagt man doch so. Ja, und darum geht's heute nämlich eigentlich auch, um jede Menge Netze. So wie zum Beispiel um das neuronale Netz. Ja, wirklich. Das ist das Netz der künstlichen Intelligenz, kurz KI. Das wissen auch Holly, Paula, Mathilda, Edina und Emilia. Und was die fünf noch so über KI wissen, das haben sie uns mal erzählt.
4: KI bedeutet künstliche Intelligenz. Eine KI kann schon viele Bilder verändern, aber das ist noch nicht besonders gut. Das haben wir nämlich im Moment auch im Sachunterricht. Beschäftigen wir uns gerade mit der KI. Wenn es so Bilder gibt, die von der KI gemacht wurden, dann sind die Haare so ein bisschen verschwommen oder die Hände sind nicht mal richtig am Körper befestigt. Mich interessiert die KI schon, aber manche machen damit ja auch Hausaufgaben. Das habe ich zum Beispiel noch nie gemacht. Ich frage auch nicht die KI irgendwie, was ist 6x6, weil das weiß ich außerdem selber und das ist ja auch unnötig, finde ich.
5: Manchmal benutze ich es einfach auf dem iPad bei Mathe, dann kontrolliere ich meine Arbeitsblätter damit oder mein Matheheft. Aber manchmal macht es halt auch Fehler. Da muss man nochmal kontrollieren.
6: Wir haben noch nie die KI benutzt in der Klasse, aber wir haben mal so eine Folge über die KI geguckt und da hat jemand Hausaufgaben gemacht und am Ende waren fast alle Sätze falsch. Und jemand, der das selbst geschrieben hat, da waren die alle richtig dann, weil der sie selber kontrolliert hat und die KI kontrolliert die ja dann noch nicht.
7: Mein Vater hat mal so ein Programm gefunden im Internet, da konnte man Bilder verändern. Zum Beispiel konnte man reintippen, ein Roboter im Weltall oder so. Und das sah dann sehr witzig aus. Aber KI kann halt auch blöde Sprachnachrichten über andere Leute machen. Das ist dann für die Leute, die da beleidigt werden, blöd.
8: Ich finde KI okay, wenn man da halt nicht so Sachen macht wie Cybermobbing oder so Bilder macht, was gar nicht echt ist. Das mag ich an KI nicht.
0: Das ist KI, wie sie aktuell oft genutzt wird. Aber die künstliche Intelligenz wird ja ständig besser. Das ist natürlich spannend und gut, aber auch ein wenig unheimlich, oder? Stellt euch mal vor, wir würden in Zukunft zum Beispiel Filme gucken, bei denen man nicht weiß, ob die Schauspieler echt sind oder eben nicht. Oder ob die Stimme im Radio von einem echten Menschen kommt oder einer Art Roboter. Ja, das nicht total verrückt, dann wüsste man ja gar nicht mehr, wer mit einem spricht.
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0: So. Nachdem wir dem Roboter von Eule und Lerche vom Stromnetz genommen haben, indem wir einfach den Stecker gezogen haben, können wir direkt mit der hier weitermachen. So, wartet mal. Was ist denn da los? Ach ja, dafür brauchen wir ja Strom. Warte mal einen Moment, dafür stecke ich einfach den Stecker wieder in die Steckdose.
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0: Die ist heute ganz besonders spannend und gestellt hat sie uns Maushörerin Isabella.
2: Hallo, ich heiße Isabella und ich habe eine Frage. Meine Frage lautet, wie funktioniert Strom? Ich grüße damit meine Familie und meine Freunde. Tschüss.
0: Aber auch Paul und Linda möchten wissen, wie das mit dem Strom so funktioniert.
3: Hallo, ich bin Paul, bin 5 Jahre alt und ich wohne in Gelsenkirchen. Meine Frage an die Maus ist, wie ist der Strom entstanden?
4: Hallo, hier ist Lilia, 5 Jahre alt und ich habe eine Frage an die Maus. Wie wird Strom gemacht? Und ich grüße meine Mama, meinen Papa und meinen Opa.
0: Danke euch für die lieben Grüße und die guten Fragen. Während bei uns die Spannung steigt, hat sich Mausreporterin Sandra schon mal auf die Spur nach dieser eher unsichtbaren Energie gemacht.
5: Prima, der Toast ist fertig, Frühstück kann losgehen. Jetzt noch die Marmelade aus dem Kühlschrank holen. Fehlen nur noch die Frühstückseier. Ah, die sind auch schon fertig. Also den Timer ausmachen hier am Handy. Und ich sehe, das ist jetzt auch fertig aufgeladen. Dann kann ich den Stecker jetzt auch aus der Dose ziehen. Schon verrückt, dass der ganze Strom aus diesen kleinen Löchern in den Steckdosen kommt. Was passiert eigentlich dahinter? Wenn wir jetzt mal von der Steckdose ausgehen, die kriegt den Strom ja durch die dünnen Stromkabel dahinter. Die können wir nicht sehen, weil sie unter der Tapete oder dem Putz in der Wand versteckt sind. Durch diese Kabel fließt der Strom, der über ein dickes Kabel bis zu uns ins Haus geleitet wird. Dieses dicke Kabel liegt tief in der Erde vor dem Haus. Es ist eingepackt mit einer Schutzschicht aus Kunststoff. Unter der Erde verläuft es bis zur Straße, wo es auf eine noch dickere Stromleitung trifft. Diese Stromleitung wird über Stromkästen versorgt. Haltet mal danach Ausschau, wenn ihr durch euer Viertel lauft. Alle paar Häuser oder Straßen steht so ein graues Ding, ungefähr einen Meter hoch. Diese Stromkästen wiederum bekommen von den sogenannten Umspannwerken Elektrizität. Davon hat jede Stadt oder Gemeinde einige. Diese Umspannwerke wandeln den Strom von einer hohen in eine niedrige Spannung um. Denn die brauchen wir für Kühlschrank, Handy oder Toaster. Kann man sich ungefähr so vorstellen wie ein reißender, gefährlicher Fluss, der so oft durch Hindernisse umgeleitet wird, bis ein kleiner, langsamer Bach daraus geworden ist. Der Strom, der im Umspannwerk umgewandelt wird, kommt über Hochspannungsleitungen dorthin. Die kennt ihr auf jeden Fall. Die hängen an den großen Masten aus Metall, die meistens mitten in der Landschaft mehrere hundert Meter in den Himmel ragen. Die dicken Kabel baumeln von einem Mast zum nächsten. Der Strom in den Kabeln dort hat eine sehr hohe Spannung. Er kommt aus einem Kraftwerk. Und jetzt sind wir der Frage schon ziemlich nah, wo der Strom entsteht, nämlich eben genau dort, in einem Kraftwerk. Entweder wird Kohle, Gas oder Öl verbrannt und in elektrische Energie verwandelt. Oder in einem Atomkraftwerk wird Strom erzeugt. Oder Wind, Sonnenlicht oder Wasser werden zu Elektrizität umgewandelt. Bis wir also zu Hause unser Handy aufladen können, hat Strom einen langen Weg hinter sich. Über viele Leitungen, die wie ein Netz miteinander verbunden sind. Deshalb spricht man auch von einem Stromnetz. Auf diesem langen Weg wird der Strom verwandelt. Von Strom mit einer sehr großen und sehr gefährlichen Kraft zu Strom, der viel schwächer ist und den wir gut nutzen können. Ungefährlich ist der aber auch nicht. In die Steckdose sollte man auf gar keinen Fall fassen.
0: Dass man nicht in eine Steckdose fassen soll, das wussten wir natürlich auch vorher schon. Und dank Mausreporterin Sandra wissen wir jetzt auch, wie der Strom in die Steckdose reinkommt. Falls auch ihr mal eine Frage an die Maus haben solltet, dann ruft

0: ruft uns doch gerne an. Natürlich nur, wenn ihr ein Telefonnetz habt.
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0: Da hinterlasst ihr dann ganz einfach euren Namen und eure Frage. Und wenn der Handy-Akku reicht, auch gerne noch ein paar Grüße.

0: wir schon über das neuronale Netz der künstlichen Intelligenz gehört, vom Handynetz, dem Stromnetz. Dem Netz, in das ihr mir am Anfang der Folge getappt seid, haben wir auch schon gehört. Nur über das Netz, was eigentlich ganz nah liegt, haben wir noch nicht gesprochen. Aber das holt Maushörer Rodion jetzt einfach mal nach.
1: Hallo, ich bin Rodion. Ich möchte bitte wissen, warum Spinnen nicht an seinen Spinnnetz kleben bleiben.
0: Gut, dass wir aus solchen Gründen ein Netzwerk aus gut ausgebildeten Fachleuten haben. Nur wen nehmen wir denn da? Ja, genau, ich hab's.
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0: Unser Experimenteur Joachim, der kann uns das nicht nur erklären, sondern auch praktisch zeigen.
3: Es ist etwas kühl und feucht, denn ich befinde mich jetzt im Keller. Dort habe ich nämlich gestern ein frisches Spinnennetz entdeckt und das gehe ich jetzt besuchen. Wenn ich ehrlich bin, früher habe ich mich für Spinnen geekelt, inzwischen aber finde ich sie ziemlich interessant. Ah, und da ist das Netz und eine wirklich ziemlich fette Spinne. Ich habe sie Thekla genannt. Und Thekla, oh, Thekla ist eine ganz, ganz tolle Architektin, denn sie hat ein wunderschönes Netz gebaut. Es ist ein sogenanntes Radnetz und das kennen wir alle, denn es ist rund wie ein Rad, hat eine Mitte und ist außen mit vielen Fäden befestigt. Bei mir hängt es in einer Ecke vom Keller an der Decke. Ich frage mich, wie bitte schafft es Thekla, nicht in ihrem eigenen Netz hängen zu bleiben? Und um das rauszukriegen, habe ich einen Zahnstocher mitgebracht und natürlich eine Taschenlampe, damit ich besser sehen kann. Das Radnetz besteht aus Fäden, die rundherum gehen wie eine Spirale. Und aus Fäden, die schnurgerade von der Mitte nach außen laufen. Und die hat Thekla an der Wand festgemacht. Ihr hübsches Netz will ich Thekla natürlich nicht kaputt machen. Und deswegen tupfe ich mit dem Zahnstocher ganz, ganz, ganz vorsichtig an verschiedene Stellen vom Netz. Zuerst mal an die spiraligen Fäden. Und da bleibt die Zahnstocherspitze hängen. Vorsichtig löse ich den Zahnstocher wieder. Ach, das Netz ist heil geblieben, Gott sei Dank. Dann tupfe ich an die Fäden, die von innen nach außen führen. Und, hier bleibt der Zahnstocher nicht hängen. Misstrauisch schaut die Thekla mit ihren vielen Augen, was ich da treibe. Und jetzt reicht es ihr und sie betritt das Netz. Und wenn ich ganz, ganz genau hinschaue, dann sehe ich tatsächlich, dass Thekla ganz geschickt einen Trick benutzt. Sie hält sich nämlich mit ihren 8 Beinchen nur an den Fäden fest, die direkt von innen nach außen führen. Und die kleben ja nicht, wie ich gerade festgestellt habe. Also, ich habe eben gelernt, dass Spinnen 2 Arten von Fäden herstellen können. Klebefäden für die Beute und Fäden, die nicht kleben für sich selber, um im Netz umherwandern zu können. Du bist echt klasse, Thekla, findet euer Joachim.
0: Ja, ich glaube, ich spinne. Es gibt sogar eine Spinnenart, die Darwin-Rindenfußspinne, die spinnt die größten bekannten Spinnennetze der Welt. Und jetzt haltet euch fest. Die haben eine Spannweite von bis zu 25 Meter. Und dabei ist ihr Spinnfaden, also die Seide, 7-mal stärker als Stahl.

0: raus mit deiner Musik.
1: Ihr kommt immer noch nicht über das 25 Meter Spinnennetz der Darwin-Rindenfußspinne weg. Ja, es gibt allerdings ein Netz, das noch viel, viel größer ist. Unser Verkehrsnetz, das ganze Städte und Länder miteinander verbindet. Und passend dazu hat uns Nika eine Frage auf den Anrufbeantworter gesprochen.
2: Ich heiße Nika, bin 5 Jahre alt und will wissen, wie die Straßenbahn sich lenken kann.
1: Ja, sag ich doch. Gute Frage. Straßenbahnen gibt's ja an vielen Orten dieser Welt. Unser Mausreporter Jan Philipp, der hat für uns mal ein Ticket gelöst und ist in die Straßenbahn gestiegen, um eine Antwort auf Nikas Frage zu finden.
3: Einsteigen bitte.
4: Ein bequemer Sitz mit zwei Armlehnen, viele Knöpfe, Schalter und Hebel, ein Pedal, ein kleiner Monitor und ein großes Fenster. So sieht die Fahrerkabine in vielen Straßenbahnen aus. Ein Lenkrad wie bei einem Auto gibt es allerdings nicht. Das liegt daran, dass eine Straßenbahn auf Schienen fährt. Die Schienen geben vor, wo die Bahn langfährt. Aber dennoch fahren die Bahnen ja nicht immer nur geradeaus. Auch sie können nach links oder rechts abbiegen. Wie geht das? An manchen Stellen biegt die Linie 1 nach links ab. Die Linie 2 fährt geradeaus und die Linien 3 und 4 legen sich geschmeidig in eine Rechtskurve. Damit das geht, gibt es im Boden immer wieder Weichen. An der Weiche gibt es nicht nur eine Schiene, sondern da gehen verschiedene Schienen ineinander über. Das machen sogenannte Weichenzungen. Unsere Zunge im Mund können wir in jede Richtung drehen und schieben. Und so geht das auch an den Weichen. Die Weichenzunge verschiebt die Schiene. So ist es möglich, dass die Bahn vom Geradeausgleis auf das Gleis zum Linksabbiegen wechselt. In großen Städten werden die Weichen inzwischen elektrisch betrieben. Nur noch an ganz wenigen Stellen müssen die Fahrerinnen und Fahrer aussteigen und die Weiche selbst auf die richtige Position stellen. Damit die Weiche weiß, in welche Richtung die Bahn fahren soll, sendet die Bahn vorher ein Signal an die Weiche. Dieses Signal enthält die Information, in welche Richtung die Weiche gestellt werden soll. Die Straßenbahn sagt der Weiche, also vereinfacht:
3: Hey, ich bin in der Linie 3. Ich muss da vorne rechts abbiegen.
4: An der Weiche wird dann mit Pfeilen an einer Ampel angezeigt, wie die Weiche gestellt ist, damit der Fahrer oder die Fahrerin kontrollieren kann, ob auch der richtige Weg eingestellt ist. Nicht, dass die Linie 3 statt nach rechts plötzlich nach links fährt. Das Chaos wäre perfekt. Also, die Weichen sind dafür verantwortlich, dass die Straßenbahnen scheinbar wie von Geisterhand gesteuert durch die Städte fahren und die Leute an den richtigen Ort bringen.
3: Alle aussteigen bitte. Die Fahrt endet hier.
1: Ja, okay. Wenn ihr beiden gerne noch weiter eine Runde durchs Verkehrsnetz fahren wollt, dann steigt doch einfach noch zu Thiago in den Bus. Ja, Hauptsache, ihr seid gleich pünktlich wieder zurück. Kein

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1: Und da ist Thiago nicht der Einzige, der gerne Bus fährt. Aber hatten wir der Ente und dem Elefanten nicht extra gesagt, dass sie pünktlich wieder zurück sein sollen? Na, dann verpassen sie eben die spannende Frage von Maushörerin Emma.
2: Hallo, ich heiße Emma. Ich bin 10 Jahre alt und ich habe eine Frage. Ich habe nämlich gerade beim Chatten mit meiner besten Freundin mich gefragt, wie das eigentlich passiert, dass die Nachricht zu meiner Freundin kommt. Weil ich habe gehört, das funktioniert irgendwie mit Antennen und so. Aber wie genau, das würde ich halt gerne mal wissen.
1: Gute Frage, Emma. Und damit hast du uns direkt auf eine Idee gebracht. Denn während uns Mausreporterin Doro deine Frage mal beantwortet, schreiben wir der Ente und dem Elefanten später einfach mal eine Nachricht, wo sie bleiben.
3: Sich mit anderen auszutauschen, auch wenn man sich gerade nicht sehen kann, ist toll. Das wissen wir nicht erst, seit es Computer und Smartphones gibt und wir miteinander chatten können. Auch der kleine Bär und der kleine Tiger in Janoschs Geschichte Post für den Tiger wussten schon, wie schön es ist, eine Nachricht vom anderen zu bekommen.
4: Weil der kleine Tiger immer so einsam war, wenn der kleine Bär fischen ging, bat er seinen Freund, ihm doch mal einen Brief zu schreiben. Das tat der kleine Bär und übergab den Brief an den Hasen mit den schnellen Schuhen. Der brachte die Post, hast du ihn nicht gesehen, schnurstracks zum Tiger nach Hause. Der Tiger war ganz außer sich vor Freude über den Brief und tanzte auf dem Tisch, auf dem Stuhl, auf dem Bett, auf dem Sofa.
3: Und die beiden Freunde haben sich noch mehr einfallen lassen. Sie haben ein Haustelefon mit einem Gartenschlauch erfunden und sogar ein unterirdisches Kabeltelefon-Unterhaltungsnetz aufgebaut. Der kleine Bär und der kleine Tiger waren also ganz schön erfinderisch. Genau wie wir Menschen. Und mit jeder neuen Erfindung, die wir uns einfallen lassen, wird die Technik, die dahinter steckt, komplizierter. Vom Brief übers Telefon und das Fax bis hin zum Computer, Handy oder Smartphone. Mit dem Smartphone können wir einander Chat-Nachrichten schicken. Wie diese Nachrichten nun vom einen zum anderen kommen, das weiß unser Maus-Computer-Experte Thomas Feibel.
5: Dein Smartphone wandelt Texte, Bilder und Videos automatisch in Daten um und sendet sie mit unsichtbaren Strahlen, das sind sogenannte Funkwellen, zu einer Basisstation. Diese Basisstation hat mehrere von diesen großen Antennen auf dem Dach und von dieser Basisstation aus werden deine Daten in der Regel mit Kabeln zu einer Vermittlungsstelle geleitet. Das ist ein Gebäude randvoll mit Technik. Und von dort aus werden deine Daten weitergeleitet an genau die Antenne, die dem Handy deiner Freundin, deines Freundes am nächsten ist. Dein Freund bekommt diese Daten dann auf sein Smartphone geschickt, egal wo er sich gerade befindet. Und sein Smartphone wandelt diese Daten dann gleich wieder zurück in Videos, Bilder oder Texte. Und das alles passiert in Sekundenschnelle.
3: Die Daten fliegen also quasi erstmal durch die Luft, bevor es dann für sie in die Kabel unter die Erde geht. Wenn wir am Computer chatten, nutzen wir anstelle der Mobilfunktechnik das Internet. Das funktioniert etwas anders. Da sausen die Daten nämlich direkt durch die Erde. Thomas, dein Part.
5: Auch wenn du zu Hause in deinem Rechner sitzt und Nachrichten, Bilder oder Videos erstellst, werden sie vom Computer zuerst digitalisiert, also in Daten umgewandelt. Um sie zu versenden, brauchst du noch ein Gerät, den Router. Dieser Router ermöglicht dir den Zugang zum Internet. Vom Router führt ein Kabel zu den ultraschnellen Glasfaserkabeln, die überall unter uns in der Erde verlegt sind. Jetzt musst du wissen, das Internet besteht aus unzähligen Großcomputern auf der ganzen Welt, sogenannten Servern, die alle miteinander verbunden sind. Du musst dir die Kabel und Server wie ein gigantisches Eisenbahnnetz mit unzähligen Bahnhöfen vorstellen. Ein Eisenbahnnetz, das den kompletten Globus umspannt. Deine Daten werden dann so zick, zack, zick in mini-kleine Datenpakete kleingehäckselt und versendet. Diese Pakete sausten auf unterschiedlichen Strecken gleichzeitig durchs Netz. Und beim Empfänger, also bei deinem Freund oder deiner Freundin, werden diese Teile dann am Computer oder Tablet wieder zu Texten, Bildern oder Videos zusammengesetzt.
3: Und das alles passiert blitzschnell und wir bekommen rein gar nichts davon mit. Eigentlich müssten wir uns also nicht nur über die Nachrichten freuen, die wir beim Chatten von unseren Freunden bekommen, sondern auch darüber, dass wir die Texte, Fotos, Tonaufnahmen oder Videos überhaupt verschicken und empfangen können.
4: Der Tiger war ganz außer sich vor Freude und tanzte auf dem Tisch, auf dem Stuhl, auf dem Bett, auf dem Sofa.
1: Ja, dann wollen wir der Ente und dem Elefanten doch jetzt auch mal ein paar kleine Zickzack-Datenpakete schicken, um sie daran zu erinnern, zurück ins Mausstudio zu kommen. Also, was? Nee, das, nee, vielleicht hier? Nee, oder hier? Was gibt's doch gar nicht. Wir haben ja gar kein Netz bei uns im Mausstudio. Doch, da kommt gerade ein Signal rein. Warte mal.

0: Sehr gut. Mensch, da seid ihr ja endlich wieder. Sag mal, wo wart ihr denn eigentlich die ganze Zeit? Ah, ihr seid im Stau stecken geblieben. Na, Hauptsache, ihr seid pünktlich zu unserem Mausfreundebuch wieder hier. Denn sonst hättet ihr nämlich Aaron mit seinem Reisetipp verpasst.
1: Das Mausfreundebuch. Ich heiße
2: Aaron.
1: Alter?
2: 6 Jahre alt.
1: So sehe ich aus.
2: Ich habe grünlich-braune Augen, braune Haare, helle Haut, hab halt einfach nur normale Kleidung an und halt hab oft immer eine Jeans an. Zu den Jeans ziehe ich am liebsten Pullis an.
1: Das mache ich am liebsten.
2: Fußball spielen. Ja, ich bin auch bei Wildberger Hütte. Da gewinnen wir oft bei den Turnieren. Und da muss man sich halt schon anstrengen, damit man gewinnt. Ich bin noch bei den Bambinis, da gibt's noch keine festen Positionen. Ich habe schon als Beruf davon schon geträumt, dass ich halt auf so einem riesen Fußballfeld bin. Dann habe ich halt rumgepasst und dann halt auch richtig scharfe Flanken gemacht und voll ins Tor. Mein Lieblingsverein ist Dortmund. Ich finde, dass die gut ist und auch nicht zu viel Geld hat und dann einfach so mal rumtauscht und so.
1: An diesem Ort bin ich besonders gerne.
2: Auf Terschelling. Das ist am Meer in Holland. Da kann man gut Fahrrad fahren. Man kann direkt mit dem Fahrrad zum Meer radeln und cool ist, man kann da um die Ecke radeln und sich eine Schokomel kaufen. Das ist sowas wie ein Kakao, nur halt noch ein bisschen leckerer.
1: Bist du Maus, Ente oder Elefant?
2: Ich würde die Maus nehmen, weil die sehr schlau ist und ich bin halt auch einigermaßen schlau.
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0: Mit dem Fahrrad nach Holland, um einen Kakao zu trinken. Ja, ich würde sagen, das machen wir vielleicht ein anderes Mal. Falls ihr zu Hause euch auch mal bei uns im Mausfreundebuch eintragen wollt, dann ruft uns doch gerne an.
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0: Da hinterlasst ihr dann ganz einfach euren Namen und eure Telefonnummer, damit wir euch dann zurückrufen können. Und dann steht ihr vielleicht auch schon bald bei uns im Mausfreundebuch. Na, vielleicht nicht morgen, aber eben bald.

0: Ob es für Greta noch einen Morgen gibt, na, das wollen wir doch mal alle hoffen. Vor allem ihr Bruder Flossi. Nur wird auch der es nicht alleine schaffen, seine Schwester Greta aus dem Netz des Fischers zu befreien. Deshalb holt er sich auch ihren Freund Emil mit ins Boot.
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0: Das Meer ist einer der geheimnisvollsten Orte unseres Planeten. Tief unter der Wasseroberfläche geschehen Dinge, von denen noch kein Mensch gehört hat. Irgendwo dort sind die Graufischgeschwister Greta und Flossi mit dem weitgereisten jungen Doktorfisch Emil unterwegs, um Abenteuer zu erleben.
1: Ah, oh lala. Das ist zwar eine leckere Mittagessen. Ich bin satt, komplett.
2: Wenn ich noch eine Alge angucke, plötzlich Verdauungsschlaf ist angesagt.
3: Also ich könnte schon noch einen Nachtisch vertragen.
2: Warum wundert mich das nicht?
1: Deine Schwester. Sie ist ein richtiges Naschfisch. Nicht wahr, Flossi?
3: Erst der Nachtisch macht das Essen rund.
2: Dich aber auch.
3: Für? Kirby ist voll in. Ich schwimm mal gucken, was ich noch so Leckeres finde.
1: Pass auf dich.
2: Und quatsch nicht wieder jeden an.
3: Bin gleich zurück.
4: Was haben wir denn hier? Oh, feine, zarte Algen. Nee, gab's ja schon zu Mittag. Lieber ein paar leckere Meeresfrüchte. Ein kleines Mischelchen. Oder auch zwei. Oh, das sieht aber gut aus. Das sieht sehr gut aus.
0: Greta hat einen köstlichen Nachtisch entdeckt. Der befindet sich allerdings in einem engmaschigen Netz.
4: Ich komme nicht dran. Gibt's vielleicht irgendwo einen Eingang? Hier nicht.
0: Das Netz liegt an einer recht flachen Stelle im Wasser.
4: Ah, hier geht's rein. Wie gut, dass ich nie so schnell aufgebe.
0: Es hat mehrere Kammern hintereinander.
4: Oh, hier sind ja alle meine Lieblingsdesserts.
3: Eine leckere Mini-Krabbe.
0: Vielleicht wäre es eine gute Idee von Greta gewesen, darüber nachzudenken, warum sich so viele Leckereien ausgerechnet in einem Netz befinden.
3: Und da noch eine köstliche Muschel. Und da ganz hinten, das sind ja meine kleinen allerlieblingswürmchen. Tja, Jungs, das habt ihr nun davon, dass ihr nicht mitgeschwommen seid. Muss ich alles alleine futtern. Ich glaube, jetzt reicht's. Und nun zurück zu den anderen zum Mittagsschläfchen. Wie komme ich denn jetzt hier wieder raus? Also hier geht's nicht und hier auch nicht.
0: Greta möchte das Netz gern verlassen. Aber das funktioniert nicht.
4: Ich komme nicht zurück. Man kann hier immer nur in eine Richtung schwimmen.
0: Greta wird immer verzweifelter.
3: Hilfe! Flossi! Emil, Hilfe!
1: Hörst du das? Flossi? Ah, Flossi! Flossi!
2: Hey, warum weckst du mich? Ich habe so schön geträumt gerade.
1: Wach auf! Ich glaube, deine Schwester, sie ruft nach uns.
2: Och nö. Kann sie nicht einmal...
3: Hilfe!
1: Los, wir müssen suchen, Greta.
2: Ein einziges Mal könnte sie doch einfach mal keinen Unsinn machen.
1: Greta, wir kommen. Ruf weiter, damit wir finden dich.
3: Emil, Hilfe! Hier bin ich.
1: Da lang, Flossi. Schneller.
2: Wehe, wenn sie nur ein doofes Spiel spielt und uns vom Chillen abhalten will.
3: Hallo, hier.
1: Da ist sie. Ich sehe sie.
4: Ach, da seid ihr ja endlich. Ihr müsst mir helfen. Ich komme hier nicht mehr raus.
2: Warum bist du denn überhaupt rein?
4: Weil hier so
2: unglaublich leckere Sachen zu essen waren.
4: Mhm.
2: Immer musst du in alles reinschwimmen. In jede verdammte Höhle. In jede Tangwiese.
1: Streitet euch nicht. Wir müssen Greta befreien. Die Falle ist aufgestellt von den Menschen, damit sie fangen die Fische.
0: Da hat der welterfahrenere Emil leider recht. Diese Art von Fallen heißen Reusen. Und Fische, die einmal drin sind, finden nicht wieder raus.
4: Warum fangen die Menschen Fische?
1: Weil sie wollen essen sie.
4: Was? Jungs, holt mich sofort hier raus!
2: Okay, Schwesterherz, machen wir. Emil, wie machen wir das?
1: Ich nicht weiß wie.
2: Was? Du weißt doch sonst immer alles.
4: Oh mein Gott, die Falle ruckelt.
2: Sie geht hoch.
1: Oh no, die Menschen, sie sind da.
0: Leider hat Emil auch damit recht. Tatsächlich holen gerade Menschen die Falle samt Greta aus dem Wasser.
5: Papa, guck mal. Wir haben nur einen einzigen Fisch gefangen.
6: Ups. Fürs Abendessen reicht das noch nicht, Anna. hol ihn raus und wir legen die Reusel wieder ins Wasser.
3: Flossi, Emil, tut was.
1: Ich nicht weiß was.
0: Doch dann erinnert sich Emil plötzlich an etwas, das er auf seiner langen Reise erlebt hat.
1: Ich habe eine Idee. Flossi, wir machen die fliegende Fische. Ich habe gesehen, Menschen hatten viel von die Spaß mit die fliegende Fische. Vielleicht, wenn sie sich freuen, sie lassen Greta wieder frei. Komm, wir müssen fliegen.
2: Aber ich bin ein Fisch, kein Vogel. Ich kann nicht fliegen.
1: Oh, du musst versuchen. Wir nehmen ganz kräftig Anschwimm und dann wir hüpfen aus dem Wasser. Ich zeige dich. Anschwimm und...
2: Zu was einen so eine gierige Schwester alles zwingt. Okay, anschwimmen und... Ui!
7: Ah, aua, au, mein Bauch!
1: Boom, encore une fois, nochmal Flossi.
2: Das wird Greta teuer bezahlen.
7: Ah, aua, ah!
5: Papa, hast du das gesehen?
6: Was?
5: Da waren zwei fliegende Fische. Der kleine Graue macht einen Bauchklatscher.
6: Wie du früher, Anna.
0: Flossi und Emil haben große Angst um Greta.
3: Jungs, das mit der Luft, es wird hier langsam so ein bisschen knapp.
0: Doch es ist auch genau diese Angst, die Emils Gedächtnis beflügelt. Er erinnert sich an einen Notruf, den Menschen nutzen, wenn sie Hilfe brauchen.
1: Flossi, wir fliegen die SOS.
2: Was ist denn das?
1: Es ist ein Ruf in die Not. Von den Menschen erfunden, wenn sie sind auf dem Meer, wo sie nicht gehören ihnen. So geht es. Dreimal kurz, dreimal lang und dreimal kurz.
0: Hä?
1: Wir fliegen zusammen. Dreimal mit wenig Anschwimm, kurz. Dreimal mit viel Anschwimm, lang. Und noch dreimal kurz. Zusammen, los, komm.
2: Ach, Fisch.
1: Für die Leben von deiner Schwester.
5: Da sind sie wieder, Papa.
6: Sieht fast so aus, als würden sie eine Show für uns fliegen. Dreimal kurz, dreimal lang. Ich kann's kaum glauben, aber das sieht irgendwie nach SOS aus.
5: Was?
6: Eindeutig, sie fliegen SOS.
5: Vielleicht gehören sie ja alle zusammen. Vielleicht ist das eine Familie und wir haben jetzt den Papa gefangen. Papa?
6: Ja, Schatz?
5: Sollen wir den Fischpapa wieder zurück ins Wasser lassen?
6: Möchtest du das, Anna?
5: Ja.
6: Na, okay.
5: Ich hole ihn aus dem Eimer. Tschüss, Papa Fisch. Wir schicken dich zu den anderen. Flieg zurück in deine Welt.
0: Mit einem kräftigen Schwung wirft das Menschenmädchen Greta wieder ins Meer.
3: Ich bin wieder da.
1: Ach, wie schön, Greta.
3: Und jetzt nichts wie weg hier.
1: Was für eine Abenteuer.
3: Abenteuer machen ganz schön hungrig. Ich muss unbedingt etwas zu essen finden.
2: Oh, nö.
3: Oh, guck mal da. Ein ganzes Algenfeld. Lecker.
2: Oh, irgendwann platzt sie noch.
1: Das wäre aber sehr schade um die Papafisch.
8: Da hat Greta ja wirklich noch mal Glück gehabt. Allerdings sollte sie das nächste Mal vielleicht etwas vorsichtiger sein, um dem Fischer nicht nochmal ins Netz zu gehen. Denn ob der sie dann wirklich wieder freilässt, darauf würde ich nicht vertrauen.
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0: So, Moment, ich hab's gleich. Nur noch diesen Faden hier einmal um den Stuhl. So, dann noch um das Tischbein. So, denn ich möchte zum Schluss der Folge noch ein Spiel mit euch spielen. Und zwar dürft ihr auf dem Weg aus dem Mausstudio keinen der Fäden, die ich hier im Studio gespannt habe, berühren, okay? Ja, Moment. Vorher sagen wir mal noch tschüss, ciao, tschüss, euer André. So, jetzt würde ich sagen, vorsichtig los. So, die Ente startet schon mal, sehr gut. Ja, du kannst auch fliegen, ist auch okay. Ja, okay. Die Maus, vorsichtig, nicht berühren. Ja, den Fuß hoch. Ja, oh wow, sehr gut. So, jetzt nur noch der Elefant und dann, nein, Achtung. Okay, oder eben einfach Augen zu und durch. So, tschüss, jetzt bin ich dran.
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2: Hey, wie cool wäre es, die Haltestellen in der Straßenbahn anzusagen? Nächste Station, Düsseldorf Hauptbahnhof. Die eigene Stimme in der Bahn zu hören, mega. Einige Kinder können das in Düsseldorf bald erleben. Für ein paar Tage kommen da die Durchsagen an vielen Haltestellen von Kindern. Die Aktion ist rund um den Internationalen Kindertag am 1. Juni. Und was mir daran besonders gefällt, endlich sagen Kinder den Erwachsenen, also den Fahrgästen, mal, wo es lang geht.
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3: Ihr hört die Maus im Radio, diese Stunde mit mir, Max. Kennt ihr dieses Gefühl, neu irgendwo zu sein? Zum Beispiel der Neue in der Klasse zu sein oder der Neue im Verein oder so. Das ist ein ganz komisches Gefühl, oder? Alle um euch rum, die kennen sich schon, haben schon was zusammen erlebt, haben ihre eigenen Witze, die ihr gar nicht so richtig checkt. Es ist allein schon komisch, der Neue in einer Klasse zu sein. Aber es ist noch mal komischer, der Neue in einer Klasse zu sein und keiner versteht dich. So geht es der Hauptfigur in dem Buch, das euch Lena jetzt vorstellt. Und ich will euch gar nicht mehr verraten, das macht Lena am besten selbst.
4: Hallo, ich heiße Lena und bin 9 Jahre alt und ich habe das Buch Zuhause ist woanders von Anne Kuhns für euch gelesen. In dem Buch sind auch Bilder von Martje Kolper und die haben mir sehr gut gefallen. Die Geschichte handelt von einem fast 12-jährigen Jungen, der heißt Mirza. Und sein Vater holt ihn von der Schule ab. Das tut er eigentlich sonst nie. Und dann fahren die 3 Tage und 3 Nächte auf der Autobahn. Und dann wird Mirza langsam klar, dass sie zum Haus der Großeltern fahren, wo die Großeltern nicht mehr leben. Der Vater lässt sich halt alles aus der Nase ziehen. Das bedeutet so viel wie, er sagt nicht so viel frei raus, sondern Mirza muss alles mehrere Male fragen. Der Vater ist aus dem Land, wo sie hinfahren, das ist sein Heimatland. Und da ist er früher mal rausgeflohen und jetzt fliehen die da wieder hin, weil er hat ganz viele Schulden. Mirza ist ein Junge, der sehr gerne Fußball spielt, aber im fremden Land traut er sich erst nicht zu fragen, ob er mit Fußball spielen darf mit den anderen. Nach 1-2 Tagen fällt Mirza auf, dass sein Vater offensichtlich in seinem Heimatland bleiben will. Und dann ist er noch viel trauriger, weil er zurück will nach Hause, zu seinen Freunden, wieder in die Schule, weil er versteht in der Schule dort auch gar nichts. Und deswegen spricht er in Gedanken mit seinem besten Freund Lukas, aber das bildet er sich nur ein. Lukas feuert Mirza an, dass er zurück nach Deutschland kommen soll. Und dann hatte Lukas die Idee, mit einem Lastwagen einfach zurück nach Deutschland zu fahren. Er probiert das auch, aber leider klappt es nicht, weil nach ein paar Minuten wird er an einer Tankstelle rausgelassen. In dem Buch passieren auch aufregende Sachen und deswegen möchte Mirza nicht mehr so doll nach Hause, aber immer noch etwas. Und ich erzähle euch jetzt einfach mal 2 davon, nämlich eine Begegnung mit einem Slyven. Das ist eine Art Schwein mit Katzenkrallen und Maulwurfsfell. Damit baut er Verbindung auf und Vertrauen. Er findet diesen Schlüffen im Wald und denkt jetzt halt, dass er ihm gehört. Und dann ist noch ein aufregender Teil in dem Buch, nämlich er findet eine Freundin, die heißt Selin, und die hilft ihm etwas, die Sprache besser zu verstehen. Das Buch ist eine Abenteuer- und eine Mitleidgeschichte, weil mir sah es halt erst ganz traurig, da hat man Mitleid, aber er erlebte halt auch sehr viele Abenteuer. Das Buch ist auch wegen den ganzen Abenteuern sehr spannend und deswegen würde ich das auch sehr empfehlen. Man braucht halt nur etwas mehr Zeit. Das Buch hat nämlich 239 Seiten. Das Buch fängt besonders aufregend an, aber am Ende geht es sehr gut aus. Mirza und seine Freundin Selin erleben am Ende noch ein sehr schönes Abenteuer.
3: Ein spannendes Buch. Danke, Lena, dass du uns das vorgestellt hast. Wenn ihr Lust auf das Buch bekommen habt, das Buch heißt Zuhause ist woanders. Anne Könz hat das geschrieben. Das Buch ist empfohlen ab 9 Jahre und kostet ungefähr so 18 Euro.

0: Es gibt richtig merkwürdige Tiere auf dieser Welt. Es gibt so Tiere, da staune ich einfach nur. Die schaue ich an und denke mir, was? Was zum Teufel ist hier eigentlich los? Durch wie viele Zufälle ist dieses Tier denn jetzt entstanden? Eins davon ist die Gottesanbeterin. Kennt ihr die? Die Gottesanbeterin, die ist ein echt komisches Insekt. Die hat so ein Alien-Gesicht mit Fühlern und Glubschaugen. Dann ist die aber auch irgendwie eine Mischung aus Ameise und Ast. Und obwohl die komisch aussieht, ist die Gottesanbeterin eine Meisterin im Tarn. Warum ist das so? Lilo hat schon viele Gottesanbeterinnen beobachtet und kann uns das erklären.
1: Hallo, ich bin Lilo und ich bin 10 Jahre alt. Ich war diese Sommerferien im Urlaub in Griechenland auf der Insel Peloponnes. Das ist eine sehr schöne Insel und wir waren da auch direkt am Meer. Dort liefen auch sehr viele Gottesanbeterinnen rum und ich hatte sogar eine auf der Hand. Ich habe mich erstmal erschreckt, weil ich habe die nicht so groß erwartet. Die schon so wie mein Mittelfinger. Zuerst habe ich die Gottesanbeterin auf dem Esstisch gesehen, weil im Grün findet man die überhaupt nicht. Und dann ist die mir auf die Hand gesprungen und dann so immer weiter meinen Arm hoch bis auf meinen Kopf. Und dann hat die sich in meinen Haaren verkrochen.
2: Das fand Lilo schon ein bisschen gruselig. Aber da sie wusste, dass die Gottesanbeterin nicht giftig ist und auch nicht beißt, hatte sie keine Angst. Also hat sie sich dieses ungewöhnlich aussehende Insekt genauer angeschaut.
1: Eine Gottesanbeterin sieht aus, als wäre sie aus drei Teilen. Einmal der Kopf mit zwei langen Fühlern und grünen Facettenaugen. Der Kopf sieht so ähnlich aus wie ein Dreieck. Er hat zwei sehr große Augen, nehmen so ungefähr ein Drittel des Kopfes ein. Und die Fühler tasten sehr viel. Das ist schon sehr interessant.
2: Die Gottesanbeterin hat zwar wie alle Insekten sechs Beine, aber die beiden großen Vorderbeine sind zu Fangarmen umgebildet. Die hält sie oft zusammengeklappt vor der Brust. Das sieht aus, als würde sie beten. So hat sie auch ihren Namen bekommen. Mantis religiosa, die Gottesanbeterin. Allerdings betet sie nicht, sondern wartet geduldig auf ihre Beute.
1: Sie hat so ein bisschen das Muster wie ein Blatt. Das ist, um sich zu tarnen.
2: Kommt ein Insekt vorbei, dann schnappt sie blitzschnell zu. Das dauert nur einen Bruchteil von Millisekunden und ist sechsmal schneller, als unsere Augenlider auf- und zugehen. Lilo konnte zwar nicht beobachten, wie sie ihre Beute fängt, aber wie sie ihre schönen Flügel ausklappt.
1: Damit schwirrt sie nur so ein bisschen. Man sieht sie jetzt nicht so häufig fliegen. Und an ihrem Unterkörper sind dann nochmal zwei geknickte Beinchen mit so kleinen Füßchen, die auch zugreifen können. Damit kann sie auch gut klettern.
2: Meistens sitzt die Gottesanbeterin stundenlang an einer Stelle und lauert auf ihre Beute. Das sind vor allem Heuschrecken, Fliegen und andere Insekten. Manchmal fressen sie sogar andere jüngere Gottesanbeterinnen oder selten auch die Männchen nach der Paarung. So bekommt sie mehr Nährstoffe für ihren Nachwuchs. Lilo war fasziniert, wie sich die Gottesanbeterinnen bewegen.
1: Es ist schon krass, dass die dann so langsam sind und dann ganz schnell loskrabbeln. Mir ist aufgefallen, dass die Gottesanbeterinnen sehr schlau auch sind, weil die bewegen sich ja auch schon so wie ein Blatt, so vor und zurück.
2: Gottesanbeterinnen lieben die Wärme und kommen deshalb vor allem in den Ländern am Mittelmeer vor. Weil es in den letzten

0: Jahren auch hier in Deutschland wärmer geworden ist, breiten sie sich bei uns immer mehr aus. Kürzlich wurden sie auch in Bonn gefunden. Am Ende des Sommers legt das Weibchen nach der Paarung ihre Eier geschützt ab, denn die müssen den Winter überstehen. Die erwachsene Gottesanbeterin stirbt, sobald es kalt wird. Im Frühjahr schlüpfen dann aus ihren Eiern die Larven. Sie wachsen rasant. Dabei häuten sie sich mehrere Male. Dann können sie auch die Farbe wechseln. Sie sind entweder grün oder braun. Um sich gut an ihre Umgebung anzupassen und damit sie nicht von ihren Feinden, wie zum Beispiel Eidechsen und Vögel, gesehen werden können. In Deutschland ist die Gottesanbeterin streng geschützt. Lilo findet diese Insekten nicht nur interessant, sondern vor allem
1: sehr, sehr schön. Ich finde dieses Blattmuster sehr schön. Das finde ich sehr, sehr hübsch an ihr. Und der Kopf mit diesen schönen, großen Augen finde ich wirklich auch sehr süß.
2: Danke, Lilo. Und danke, Mausreporterin Gabriela. Und danke, Gottesanbeterin, dass du so herrlich merkwürdig bist. Gott schütze dich.
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4: Entschuldigung, ich glaube, Sie haben sich da aus Versehen ein paar Getränkedosen eingetreten.
5: Aus Versehen? Mit voller Absicht, das sind doch meine Büchsenschuhe.
4: Büchsen was?
5: Büchsenschuhe, kennen Sie das nicht mehr?
4: Nee, was ist das?
5: Man braucht 2 leere Getränkedosen. Die legt man vor sich auf den Boden, quer.
4: Okay.
5: Dann tritt man mit voller Kraft mit dem linken Fuß rauf. Und dann mit voller Kraft mit dem rechten.
4: Ja.
5: Und dann umschließen die Enden der Büchse den jeweiligen Schuh.
4: Ah.
5: Und wenn nicht mehr ab, kann man hüpfen. Hören Sie mal.
4: Oh, das ist ja fantastisch.
5: Wollen Sie auch mal? Ich habe noch 2 über.
4: Wirklich? Ja, gerne.
5: Hier, bitteschön.
4: Danke.
5: Und jetzt? Ja, und? Ja. Und wenn wir dann noch im Hopserlauf nach Hause hüpfen, da sind wir doch schneller als der Bus.
4: Nach Hause? Aber wir wohnen doch ja nicht zusammen.
5: Aber was ist denn das für eine Einstellung? Für eine schöne Brause werden Sie doch wohl noch Zeit haben.
4: Na gut, da haben Sie auch wieder recht. Na denn?
5: Los geht's. Juhu.
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0: Was mir auf jeden Fall immer hilft, um mich ein bisschen abzuregen, ist an süße Tiere zu denken. Oh. Und eins meiner absoluten Lieblingstiere, das sind die hier. Esel. Das sind die Tiere, die am besten buchstabieren können, also zumindest das I und das A. Aber ich mag die auch so, die wirken so ruhig und chillig und zufrieden. Die haben so liebe Augen mit schönen Wimpern und schöne Ohren. Ich liebe Esel. Und deswegen bin ich echt neidisch auf Josephine und ihren Bruder Philipp. Die waren nämlich zusammen mit Mausreporterin Christine zu Besuch im Eselpark.
1: Hi, Peter. Wenn ihr abäppeln wollt, dann können wir gleich machen, kein Problem. Ne?
2: Nee, das habe ich schon mal gemacht, das möchte ich nicht nochmal machen.
3: Eselkacke einsammeln, das ist eine der wichtigen Aufgaben, wenn man Esel hält. Oft kommen Kindergruppen zu Besuch und für die stehen gleich mehrere Schubkarren und Schippen bereit. Aber es gibt noch mehr zu tun.
1: Unsere Küche, in Anführungszeichen. Wir haben ja nicht nur gesunde Tiere, wir haben leider auch alte und kranke Tiere hier. Die kriegen dann spezielles Futter, das wird hier zubereitet, gekocht teilweise. Und das wird alles frisch gemacht. So ist das den Herrschaften am liebsten hier.
3: Auf dem Eselhof sind nicht nur 17 Esel zu Hause. Hier leben auch 3 Ponys, 2 Schweine, 10 Schafe und eine Menge Hühner, die alle versorgt werden müssen. Das hätte sich Peter vor 20 Jahren so noch nicht vorstellen können.
1: Wir hatten hier das Grundstück und ich hatte keine Lust, das immer wieder zu mähen. Und dann habe ich gesagt, doch, schaffst du einen Esel an. Dann musste ganz schnell ein zweiter Esel her. Und dann rief ein Tierschutzverein an, ob wir noch 2 übernehmen würden. Dann haben wir gesagt, ja, 2 oder 4, ist doch nicht schlimm. Die eine war von trächtig und dann hatten wir 5 Esel. Und dann ist das hier alles so ein bisschen aus dem Ruder gelaufen.
3: Für die meisten Esel ist der Hof von Peter Norf die Rettung gewesen. Denn die ehemaligen Besitzer hatten sie teilweise schon zum Schlachthof gebracht, weil sie sich nicht mehr um sie kümmern wollten oder konnten.
4: Hier stehen jetzt 1, 2, 3, 4, 5, 6, 7 Esel um einen Futtertrog.
2: Die fressen halt und das ist die ideale Idee für 7 Esel und so können die alle sich auch was teilen.
1: Ihr müsst aufpassen immer, ne? Man läuft nie hinter einem Tier, weil wenn er sich mal erschreckt, dann tritt er auch mal nach hinten aus.
2: Das etwas dunklere, ist das auch ein Esel oder schon fast ein Pony?
1: Das ist ein Esel. Also die Esel haben verschiedene Farben. Die können braun sein, die können so schimmelig sein, sage ich jetzt mal. So weiß, ne, so Grauschimmel. Die Größe von den Eseln ist so bei einem normalen Hausesel so um den Meter, 1,10 Meter.
2: Wie alt sind denn die meisten Esel?
1: Die sind so um die 20. Also Esel können wirklich tatsächlich bis 50 werden.
3: Jemanden als Esel zu bezeichnen, gilt als Beleidigung. Peter kennt seine Esel gut. Für ihn sind sie
1: hochintelligent. Der dumme Esel, der immer so abgetan wird, den kann ich nicht bestätigen. Die wissen ganz genau, was los ist.
3: Und er nennt noch ein Vorurteil.
1: Man hat auch immer früher gesagt, die Esel sind stur. Der Esel ist nicht stur, der zeigt einem nur, was man machen muss. Wenn ein Esel Gefahr wittert, geht er nicht weiter, weil das keine Fluchttiere sind. Pferde zum Beispiel sind Fluchttiere. Ja, wenn ein Pferd erschreckst, das haut direkt ab. Wenn ein Esel erschreckst, der bleibt erstmal stehen und checkt die Lage. Muss ich gehen? Muss ich laufen? Ist Gefahr oder keine Gefahr? Und dann erst rennt er los.
3: Dass es laut werden könnte auf dem Eselhof, davon merkt man gerade überhaupt nichts. Die Esel selber sind jedenfalls total ruhig.
1: Das kommt dadurch, wenn die in einer Gruppe zusammenleben, haben die kein Bedürfnis, dann zu schreien. Die brauchen sich ja nicht zu verständigen. Wenn ich jetzt einen Esel alleine halte, der ruft und schreit, nennt man das, immer wieder und verlangt dann praktisch nach einem anderen Esel. Wo bist du? Warum kommst du nicht zu mir? So nach dem Motto.
4: Du weißt, wie ein Esel schreit?
2: Ja. I-A.
1: Genau. I-A. Sollen wir mal einen Esel schreien lassen?
2: Ja.
3: Peter zückt sein Handy und spielt uns ein Eselgeräusch vor.
4: Was machen die?
2: Die starren ihn total an.
0: Was ein tolles Eselkonzert. Was eine tolle Eselkalation. Und das nur, weil das Handy Eselgeräusche gemacht hat. Was der Esel da am Handy wohl gesagt hat, das war wohl für die anderen sehr diskussionswürdig. Da mussten die alle ihren Eselsenf dazugeben. Kann ich gut verstehen. Aber wir haben einiges gelernt. Wenn euch jemand Esel nennt, dann sagt einfach, oh, danke schön. Denn Esel ist keine Beleidigung, sondern ein Kompliment. Denn Esel sind toll.
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0: Ich bin Max und meine Familie ist ein totales Kuddelmuddel. Ich habe eine Mutter, einen Vater, einen Stiefvater, eine Stiefoma, 4 Geschwister, davon einen Halbbruder, eine Halbschwester. Meine Halbschwester ist aber nicht die Schwester von meinem Halbbruder. Habt ihr es gecheckt? Ich auch nicht. Aber eins ist klar, ich bin in einer Patchwork-Familie groß geworden. Und wahrscheinlich viele von euch auch, oder zumindest kennt ihr jemanden, der das ist. Aber was bedeutet überhaupt Patchwork-Familie? Und wie wird man eine? Das hat uns jemand im Gästebuch gefragt auf maus-live.de. Zeit, diese Frage zu beantworten im Herzfunk.
1: Wie wird man eine Patchwork-Familie?
2: Das funktioniert so, dass die Mutter und der Vater, die haben sich getrennt und dann hat die Mutter wahrscheinlich einen neuen Mann geheiratet und die lieben sich ja. Aber jetzt müssen die Kinder auch noch miteinander klarkommen. Das ist ja auch immer die Sache, weil meistens kommen die ja mit dieser Situation noch nicht ganz so klar.
3: Da müsste man sich vielleicht erstmal kennenlernen. Vielleicht fragen, was magst du zum Beispiel? Man könnte ja mit der Familie abklären zum Beispiel, was sie alle mögen. Und dann vielleicht das auch machen.
4: Ja, sich austauschen, was derjenige oder die halt mag. Es kann schon schwierig sein, aber es muss halt nicht immer schwierig sein.
5: Wenn sich zum Beispiel nach einer Trennung einer der Eltern in jemand anderes verliebt hat, da freuen sich auch Kinder drüber, denn es muss nicht immer schwierig sein. Wenn aber dann der neue Erwachsene mit seinen Kindern in das eigene Zuhause ziehen will, gefällt einem das vielleicht doch nicht sofort. Da können viele Gefühle hochkommen und die kann man nicht einfach abstellen.
6: Ich denke, dass Eifersucht schon eine große Rolle spielt, weil die Eltern sind oft beieinander. Oder du eifersüchtig auf dieses neue Kind bist, weil deine Mutter mehr mit dem Kind macht. Also so sieht man das. Und das kann dich halt auch zu Eifersucht bringen.
5: Kein schönes Gefühl, aber eines, das ganz in Ordnung ist. Denn eine Patchwork-Familie, also eine, die aus ursprünglich 2 Familien neu zusammengewürfelt wurde, kann eine Herausforderung sein. Da ist zum einen das Neue, nämlich die Patchwork-Familie, aber man hat ja auch noch seine ursprüngliche Familie mit den Eltern, auch wenn die jetzt getrennt sind und vielleicht neue Partner haben.
7: Ich denke, für das Kind, welche hat einen neuen Bruder oder Schwester, ist ein bisschen traurig, weil man möchte und liebt seine Mama und Vater. Aber ich weiß genau, dass wenn die Mutter das Kind genommen hat, darf der Vater so bestimmt 3-mal in Woche oder Monat das Kind sehen. Also ich will jetzt einen Tipp geben für Eltern und danach für Kinder. Für Eltern, welche haben sich getrennt, das Kind liebt euch und macht etwas.
5: Tut was, lasst euch was einfallen. Eine neue Familie wird man nicht nebenbei. Hier ein paar Ideen, wie es in einer Patchwork-Familie klappen kann.
6: Die können vielleicht die Kinder zu einem schönen Ort bringen, was sie beide mögen. Und dann spielen die wahrscheinlich miteinander. Und das bringt ja auch schon einen Schritt zusammen, wenn das auch Spaß macht.
5: Aber auch im Alltag muss es ja klappen. Und dann muss man auch mal reden. Wer deckt den Tisch? Wer darf wem was sagen? Da muss es neue Regeln geben. Keiner darf dabei zu kurz kommen. Und alle müssen gehört werden.
7: Und ich habe noch einen Tipp für Kinder. Wenn ihr seid in einer Patchwork-Familie, seid nicht traurig. Zum Beispiel, wenn der neue Vater macht für euch etwas, ignoriert das besser nicht. Besser in Kontakt gehen, Motivation geben.
5: Und das heißt, gib der neuen Familie eine Chance. Sie wird anders sein als die alte. Es müssen sich nicht alle sofort lieb haben. Aber freundlich und respektvoll sein wäre für den Anfang schon richtig viel.
6: Das Kind muss halt stark sein und denken, ich probiere es mal mit dem aus. Und auch mit meiner Schwester oder Bruder. Ich weiß ja gar nicht, wie das ist, also wie die Kinder sind. Und deswegen würde ich vorschlagen, erstmal stark bleiben und die Familie erstmal richtig kennenlernen.
0: Übrigens, das Wort Patchwork-Familie, das kommt von Patchwork-Decken. Das sind so große, schöne Decken, die aus ganz vielen kleinen Stofffetzen zusammengenäht wurden. Aus vielen ganz unterschiedlichen Teilen kann also auch eine große, schöne Sache werden.
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0: Was ist euer aller Lieblingsmärchen? Viele Märchen, die würdet ihr heute wahrscheinlich gar nicht kennen, ohne zwei Brüder, die Gebrüder Grimm. Das sind die wahrscheinlich berühmtesten deutschen Brüder, zumindest bis es die Ehrlich Brothers gab. Die Gebrüder Grimm, die haben richtig viele Märchen aufgeschrieben, von denen ihr bestimmt auch schon mal gehört habt. Welche Märchen das sind und wer die beiden genau sind, das erzählen euch jetzt mal Mausreporterin Julia und Kinder aus der 5b am Gymnasium Siegburg Alleestraße.
1: Die Brüder Grimm waren halt zwei Brüder und die haben sich ganz viele Geschichten angehört und die haben ganz viele Märchen gemacht. Rumpelstilzchen zum Beispiel, Rapunzel glaube ich.
2: Sind Hänsel und Gretel auch von den Gebrüder Grimm?
3: Ja.
1: Die haben auch Rotkäppchen und der böse Wolf gemacht.
2: Eigentlich immer der Anfang ist, es war einmal.
4: Die Kinder aus der 5b im Gymnasium Siegburg-Alleestraße kennen das Märchen vom Rotkäppchen fast auswendig. Vor allem den spannendsten Teil, also da, als der Wolf in Großmutters Bett liegt und Rotkäppchen ins Zimmer kommt.
5: Also sie hat als erst die ganze Zeit gefragt, warum hast du so große Augen, damit ich dich sehen kann. Warum hast du eine große Nase, damit ich dich riechen kann? Warum hast du so einen großen Mund, damit ich dich fressen kann? Also das war halt die ganze Zeit wie Ping-Pong.
4: Dass die Kinder die Märchen so gut kennen, ist eigentlich kein Wunder. Die meisten haben die Geschichten einfach sehr oft gehört.
6: Märchen erzählen Omas und Opas oder Mama und Papa den Kindern.
4: Im Jahr 1806, also vor etwa 220 Jahren, haben die Brüder Jakob und Wilhelm Grimm begonnen, Märchen zu sammeln. Geschichten, die sich die Menschen schon immer gegenseitig erzählt haben. Und damit die Märchen nicht verloren gehen, haben Jakob und Wilhelm
6: die Geschichten auf Papier gebracht, in Bücher.
4: Das große Märchenbuch hat 1286 Seiten und ist mit rotem Stoff überzogen. Vorne drauf steht in goldenen Buchstaben Kinder- und Hausmärchen, gesammelt durch die Brüder Grimm. Die Brüder Jakob und Wilhelm Grimm sind fast gleich alt und ihr ganzes Leben lang unzertrennlich. Als Kinder leben sie in Hessen, das liegt ziemlich genau in der Mitte von Deutschland. Ihr Vater und ihre Mutter sterben früh. Schon mit etwa 20 Jahren müssen Jakob und Wilhelm deshalb Geld für sich und ihre drei jüngeren Geschwister verdienen. Zum Beispiel mit dem Verkauf ihres Märchenbuchs. Jakob und Wilhelm Grimm sind Sprachforscher. Das heißt, sie erforschen die deutsche Sprache und Literatur.
7: Eine Sprache besteht aus Buchstaben und Wörtern, aus Sätzen. Sätze geben Bücher und
5: alles, was so irgendwie mit Büchern zu tun hat, ist Literatur.
4: Besonders interessiert die Grimms dabei, wie sich die Sprache immer wieder verändert. Sie wollen alles wissen über die Geschichte und die Bedeutung der Wörter. Eines Tages, im Jahr 1838, haben die Brüder eine Idee, die so vor ihnen noch niemand hatte. Jakob und Wilhelm Grimm beginnen, alle deutschen Wörter zu sammeln und in einem Wörterbuch aufzuschreiben.
1: Da sind ja ganz außen so Buchstaben. Und wenn man jetzt zum Beispiel Banane sucht, dann geht man zu B, schlägt das auf und dann ist es auch nochmal nach dem Alphabet.
4: Die Klasse 5b blättert ein bisschen im Grimmschen Wörterbuch. Immer wieder stolpern sie dabei über ältere deutsche Wörter, die heute keiner mehr benutzt.
8: Kasumpel.
9: Wer hat eine Idee?
10: Vielleicht irgendein Schiff.
11: Vielleicht irgendwie irgendein Beruf, glaube ich.
9: Ja, sollen wir mal nachgucken? Tayo, willst du mal lesen, was bedeutet?
12: Unordentlicher Haufe, allerlei geringfügiges Zeug, schlechte Ware.
4: Als Jakob und Wilhelm Grimm mit 78 und 73 Jahren sterben, ist das Wörterbuch noch längst nicht vollständig. Aber ein großes Forscherteam kümmert sich nach dem Tod der Brüder darum, dass am Ende alle Wörter der deutschen Sprache in dem Buch drinstehen. Und so sorgen ein sehr dickes Wörterbuch und ein Märchenbuch dafür, dass Jakob und Wilhelm Grimm in unseren Köpfen und Herzen weiterleben.
13: Und das Ende war, und wenn sie nicht gestorben sind, dann leben sie noch heute.
0: Also, die Gebrüder Grimm haben nicht nur ganz viele berühmte Märchen aufgeschrieben, sie sind quasi auch die Erfinder des Wörterbuchs. Und was ist Kasumpel? B. bitte für ein tolles Wort für Unordnung. Ich finde, das sollten wir alle ab jetzt wieder benutzen. Ey Kumpel, weg mit deinem Kasumpel!

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1: Hallo, ich bin Frieda. Ich bin 5. Ich wünsche mir das Lied Halt auf unser Wald von der Schule der magischen Tiere. Und damit möchte ich meinen Papa grüßen.

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Jetzt scheppert's ordentlich. Das Lied muss man unbedingt laut hören.

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2: So, also meine Badehose habe ich an. Ohrstöpsel sind auch drin. Ich will ja kein Wasser ins Ohr kriegen. Jetzt noch die Schwimmbrille. Au, das zieht an den Haaren. Und jetzt die Flossen an. So, jetzt einfach nur noch die Nasenklappe drauf. Perfekt. Und jetzt bin ich bereit für die Badewanne.
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2: Hallo liebe Leute, schön, dass ihr wieder mit dabei seid beim Checkpot. Und während ich hier auf dem Startblock stehe, könnt ihr euch einfach ganz gemütlich auf den Rücken legen und in die Luft kraulen. Denn heute geht es bei uns ums Schwimmen. Und ich habe in der Checkerbude natürlich auch diesmal wieder einen Gast. Und das ist heute ein Seepferdchen. Das war natürlich nur ein Witz, aber er hat das Seepferdchen-Abzeichen. Bitte einen großen, tosenden und einmalig lauten Applaus für meinen heutigen Gast, Kilian. Hallo lieber Kilian, ich freue mich, dass du da bist.
4: Hallo Tobi.
2: Stimmt, was ich gesagt habe, ne? Du hast das Seepferdchen-Abzeichen.
4: Ja, habe ich und auch den Frosch.
2: Wie ein Frosch?
4: Beim ersten Schwimmkurs habe ich den Frosch gemacht.
2: Ah.
4: Und beim zweiten Schwimmkurs habe ich das Seepferdchen gemacht.
2: Wo hast du denn schwimmen gelernt und von wem und wie?
4: Also davor habe ich das erstmal mit Schwimmflügeln in Seen und in Schwimmbädern mit meinen Eltern gelernt.
2: Mhm.
4: Und dann mit 5 Jahren bin ich in einem Schwimmkurs gekommen. Dann habe ich das noch mal ein bisschen besser gelernt. Und dann konnte ich schon ohne Schwimmflügel sehr gut schwimmen.
2: Bist du ein begeisterter Schwimmer?
4: Ja, richtig. Das ist einer meiner Lieblingshobbys.
2: Ah, cool. Siehst du, ich habe auch, glaube ich, so mit 5 Jahren oder vielleicht mit 6 Jahren schwimmen gelernt. Richtig auch in einem Schwimmkurs. Und ich weiß noch, mir hat das damals irgendwie schon Angst gemacht. Also ich fand Schwimmen cool. Ich wollte es auch unbedingt lernen. Aber irgendwie war mir das alles nicht so geheuer.
4: Ja, bei mir auch nicht so am Anfang. Also wasserscheu war ich da ein bisschen.
2: Ja, genau.
4: Aber mit so ab 4 Jahren oder ab 5 Jahren hat es mir dann voll Spaß gemacht. So mit 3 war ich so wasserscheu ein bisschen, aber mit 4 oder 5 Jahren dann eben nicht mehr.
2: Und ich meine, es ist auch voll wichtig, dass man schwimmen kann. Wenn man jetzt von einem Boot ins Wasser fällt, ist es tatsächlich sogar überlebenswichtig. Und ob du es glaubst oder nicht, aber es ertrinken in Deutschland echt mehr Menschen, als man denkt, im Wasser, weil sie einfach eben nicht schwimmen können. So, aber neben den ganzen Tatsachen, dass es gesund ist und Spaß macht und überlebenswichtig, kommen wir doch mal zu deinen heutigen Checker-Fragen. Welche hast du mitgebracht?
4: Meine erste Frage ist, warum geht man im Wasser unter, wenn man nichts macht? Frage Nummer 2 lautet, welche Schwimmart ist die beste? Und meine dritte Frage, kann man durchs ganze Meer schwimmen?
2: Finde ich 3 fantastische Fragen.
5: Das checken wir für euch.
2: Lieber Kilian, bist du denn regelmäßig im Schwimmbad?
4: Also schon so 20 bis 30 Mal im Jahr, schätze ich mal.
2: Das ist wirklich richtig oft. Das ist ungefähr so oft, wie ich über den Zeitraum von 10 Jahren im Schwimmbad bin.
4: Echt?
2: Ich gehe echt nicht so oft. Aber für dich ist es echt ein richtig wichtiges Hobby, ne?
4: Ja.
2: Bist du lieber im Freibad oder lieber im Hallenbad?
4: Im Freibad.
2: Okay, also bist du ein Sommerschwimmer.
4: Ja.
2: Was ist denn mit so in der Natur schwimmen gehen? Wirklich im See oder in einem Fluss sogar?
4: Ja, das finde ich auch sehr cool.
2: Mhm.
4: Aber was ich nicht mag, sind die Wasserpflanzen im See.
2: Das verstehe ich.
4: Ja.
2: So Algen oder so Krams, ne? Wenn die sich irgendwie ums Bein schlingen und so glitschig sind.
4: Ja.
2: Warst du schon mal im offenen Meer schwimmen?
4: Ja. Also wir waren 2-mal in Italien, aber man konnte da nicht so, also man konnte da schon schwimmen, aber jetzt nicht so richtig gut, weil wegen den riesigen Wellen und so, und dann ist auch manchmal Salzwasser in die Augen gekommen und das hat sehr gebrannt.
2: Ich muss sagen, als ich ein Kind war, da war ich vielleicht 10 oder 11, da war ich mal in Frankreich auch im Urlaub und war da im Meer schwimmen. In der Bretagne sind riesengroße Wellen. Und die haben mich, kennst du das, wenn man am Strand schwimmt, aber die Wellen ziehen einen immer weiter raus aufs Meer.
4: Ja.
2: Boah, das habe ich richtig Schiss gekriegt.
4: Ich hatte auch schon Angst bei den großen Wellen.
2: Ja, ne?
4: Die treiben da so einen weg.
2: Muss man ein bisschen aufpassen. Aber kommen wir doch jetzt mal zu deiner ersten Checker-Frage.
4: Meine erste Frage lautet, warum geht man im Wasser unter, wenn man nichts macht?
2: Ist es denn wirklich so? Geht man wirklich unter?
4: Ja, also schon. Deswegen ist es schon gut, wenn man schwimmen lernt.
2: Aber kennst du diese Position, die man im Wasser einnehmen kann? Wenn man die macht, also fast ohne was zu machen, dann geht man nicht unter, sondern schwebt quasi so auf dem Wasser. Kennst du das?
4: Ja, die kenne ich, aber ich weiß nicht, wie sie heißt.
2: Toter Mann nennt man die, oder so kenne ich sie zumindest.
4: Echt?
2: Wenn man wirklich auf dem Rücken liegt und ja so die Arme so ausbreitet. Toter Mann ist vielleicht ein bisschen ein komischer Name. Es gibt auch Leute, die nennen das Seestern. Ich finde, das klingt viel freundlicher, weil man dann, es sieht ein bisschen von oben aus wie ein Stern, weil man halt Arme und Beine von sich wegstreckt, aber ich kenne es als toter Mann.
4: Wie geht es denn so genau?
2: Also du legst dich auf den Rücken, spannst unbedingt Bauch und Po ganz fest an und versuchst quasi mit wirklich einem angespannten Körper auf dem Wasser zu liegen. Und ganz, ganz wichtig dabei ist, dass der Brustkorb ein bisschen rausguckt, also die Brust, weil da drunter liegt ja die Lunge und da ist Luft drin. Luft, weißt du, ist leichter als Wasser.
4: Ja.
2: Deshalb, wenn man einen Luftballon unter Wasser drückt, saust der ja hoch.
4: Ja, aber ein Mensch ist ja viel schwerer als ein Luftballon.
2: Ja, da hast du recht. Es ist auch nicht so leicht. Also man muss das mit diesem toten Mann oder Seestern muss man wirklich üben. Also
4: ja.
2: Ich glaube, viele Leute haben auch Probleme, die Beine über Wasser zu halten. Da braucht man dann fast schon wieder ein bisschen Bauchmuskeln und so.
4: Ja.
2: Oh, guck mal, da meldet sich Jackie, unsere schlaue Datenbank. Hau doch mal bitte auf den gelben Knopf.
6: Ob etwas untergeht oder nicht, hat mit der Dichte zu tun, wie man in der Physik sagt. Was schwerer ist als das Wasser, sinkt. Was leichter oder genauso schwer ist, schwimmt oben. Menschen sind tatsächlich ganz gut dafür gemacht, im Wasser nicht unterzugehen. Weil der Körper zu einem großen Teil aus Wasser besteht, schwimmt er fast von allein. Und die Luft in der Lunge hilft eben auch. Das einzige Problem: Knochen und Muskeln sind etwas schwerer, deswegen müssen Menschen eben doch Schwimmbewegungen machen, um nicht abzusinken.
4: Wir könnten hier auch noch was mit einem kleinen Minischwimmer in so eine Schüssel versuchen.
2: Wie, du willst ein Experiment wagen?
4: Ja.
2: Was hast du da für ein Ding?
4: Einen kleinen Minischwimmer.
2: Ach, das ist so eine kleine Figur zum Aufziehen, ne?
4: Ja.
2: Und dann, was macht er dann, wenn man den aufzieht?
4: Wenn man das aufzieht, dann bewegen sich die Arme und die Beine.
2: Ah ja, der macht Schwimmbewegungen einfach.
4: Ja.
2: Ja, dann brauchen wir halt noch ein Schwimmbad für den, ne?
4: Ja.
2: Guck mal, ich habe hier irgendwo, genau, hier habe ich eine Schüssel. Meinst du, die ist groß genug für ihn?
4: Ja.
2: Ich habe eine Gießkanne. Achtung, ich gieße da Wasser rein, ja? Diese Gießkanne gießt sehr langsam, es dauert kurz einen Moment. Wenn irgendwer, der gerade zuhört, jetzt dringend aufs Klo muss, ihr habt Zeit dafür. Da ist unser Schwimmbecken auch schon gefüllt. Ich versuche ihn einmal reinzulegen, ohne dass er Schwimmbewegungen macht.
4: Ja.
2: Mal gucken, ob er untergeht oder schwimmt. 1, 2, 3. Ah ja, das ist also ohne weitere Umstände einfach untergegangen. Okay, das spricht ja schon mal sehr für Jackies Theorie, dass man wirklich als Mensch Schwimmbewegungen machen muss. Dann lass du ihn doch mal aufgezogen ins Wasser gleiten.
4: Okay.
2: Und jetzt ins Wasser. Und?
4: Er schwimmt.
2: Er schwimmt. Aber wie eine Eins.
4: Ja.
2: Jackie, was ist eigentlich mit dir? Kannst du schwimmen?
6: Ich bin eine Datenbank. Datenbanken können nicht schwimmen. Außerdem solltest du langsam wirklich wissen, dass Wasser nicht gut für meine Elektronik ist.
2: Ja, ich habe es mir ehrlich gesagt fast gedacht. Du bist wahrscheinlich eine von denen, die immer nur am Pool liegt, sich nicht ins Wasser traut, aber schon morgens früh ihr Handtuch ausbreitet.
6: Naja, eigentlich schwimme ich die ganze Zeit. Als Datenbank schwimme ich in einem Meer aus Daten.
2: Wow, und du bist eine echte Poetin, Jackie. Sehr gut.
4: Ja, eines wollte ich auch noch wissen. Und zwar, ich habe mal gehört, es gibt in Israel einen See oder ein Meer, in dem man angeblich nicht untergehen kann.
2: Das stimmt. Es ist gut, dass du es erwähnst. Es ist das sogenannte Tote Meer. Klingt so ein bisschen wie der tote Mann, bei dem man auf dem Wasser liegt. Und das Tote Meer ist tatsächlich ein See, kein Meer. Und von dem hatten wir auch schon mal in einer anderen Checkpoint-Folge gesprochen. Und zwar in der Salzfolge. Wenn ihr die nicht kennt, liebe Leute, lohnt sich auch da mal reinzuhören. Und deshalb weiß ich schon, das Tote Meer hat die Besonderheit, dass da unfassbar viel Salz im Wasser ist. Aber Jackie, du hast da bestimmt auch noch ein paar mehr Infos zu, oder?
6: Das Wasser ist dort fast schon dickflüssig, also eher wie Öl. Im Toten Meer liegt man im Wasser ganz ohne Luftmatratze, wie auf einer Luftmatratze. Schwimmen ist dort fast unmöglich, weil man die Beine kaum richtig unter Wasser kriegen kann. Man treibt also gemütlich wie ein großer Korken auf der Wasseroberfläche.
2: Wir könnten doch eigentlich mal, fällt mir gerade so ein, du hast doch dein Schwimmer-Experiment hier gerade dabei. Guck mal, ich habe hier doch irgendwo, ist hier auch noch, da, bisschen Salz. Was hältst du davon, wenn du mit meinem Salz dein Meer mal zu einem toten Meer machst und wir gucken, was dann mit dem Schwimmer ist?
4: Okay.
2: Warte, ich geb's dir.
4: Ich salze gerade das Wasser.
2: Das machst du mit sehr viel Hingabe.
4: Das macht voll Spaß.
2: Jetzt musst du nur ein bisschen mit dem Finger umrühren, damit sich das auflöst.
4: Oh, es riecht doch voll nach Salz.
2: Okay, dann lass den Schwimmer doch nochmal rein, bitte.
4: Warte. Der bleibt ziemlich weit oben.
2: Noch ein bisschen mehr als vorhin?
4: Ja.
2: Dann haben wir ja wirklich ein kleines totes Meer. Und wir haben jetzt auch deine Frage, glaube ich, beantwortet, oder?
4: Ja.
2: Dann hau doch mal bitte auf den grünen Gecheck-Knopf. Auch wenn unser Körper zu einem großen Teil aus Wasser besteht, unsere Knochen sind auf Dauer zu schwer fürs Wasser. Also müssen wir uns bewegen, um an der Oberfläche zu bleiben. Nur in extrem salzigem Wasser geht das auch ohne Schwimmbewegungen.
5: Gecheckt!
2: Also ich habe das Gefühl, ich muss dieses Tote Meer jetzt echt auf meine Reiseliste schreiben.
4: Ja, würde ich auch sagen.
2: Also machen wir zusammen einen Ausflug ans Tote Meer, oder wie?
4: Ja, und es ist halt cool, sich immer rumzutreiben, aber auf Dauer wird es auch ein bisschen langweilig, wenn man da nur rumschwebt.
2: Ja, das kann sein. Damit sind wir ja schon eigentlich bei deiner zweiten Checkerfrage.
4: Frage Nummer 2 lautet, welche Schwimmart ist die beste?
2: Finde ich eine schwierige Frage. Ich meine, du bist der Schwimmer hier. Welche kennst du denn? Welche Schwimmarten?
4: Ich kenne Brustschwimmen, Kraulen, Rückenschwimmen. Mehr eigentlich nicht.
2: Mir fällt noch Delfin ein.
4: Echt? Das schwimmt man da wie ein Delfin oder was?
2: Ja, ist ein bisschen so. Also ist eine schwierige Technik, muss ich sagen. Man hat die Beine immer die ganze Zeit zusammen und bewegt die so wellenförmig, so vor und zurück und auf und ab.
4: Ja.
2: Und währenddessen machen die Arme so ein bisschen so eine Bewegung wie beim Kraulen, aber gleichzeitig. Also man schmeißt die Arme so nach vorne, gräbt sie ins Wasser, drückt das Wasser nach hinten und dann wieder von vorne. Und währenddessen macht der Körper die ganze Zeit diese Bewegung. Gibt auch Leute übrigens, die nennen das nicht Delfin, sondern Schmetterling. Ich habe es mal ausprobiert. Ich bin, muss ich dazu sagen, halt kein besonders guter Schwimmer. Aber das ist wirklich sau anstrengend. Was ist denn deine liebste Art zu schwimmen?
4: Brustschwimmen, weil ich das am leichtesten kann und es mir auch mal am meisten Spaß macht.
2: Und es ist wahrscheinlich wirklich das, was die meisten können und auch als erstes lernen, ne?
4: Ja.
2: Sag mal, Jackie, du alte Datenschwimmerin, gibt's eigentlich einen Grund dafür, dass Brustschwimmen das ist, was man zuerst lernt?
6: In Höhlen in Ägypten sind Bilder an die Wand gemalt, auf denen man schwimmende Menschen sieht. Diese alte Höhlenmalerei deutet darauf hin, dass sich die Menschen bereits vor 4000 Jahren in einer Art Bruststil durchs Wasser bewegt haben. Später war das Brustschwimmen vor allem auch deshalb weit verbreitet, weil viele beim Militär, also in der Armee, das Schwimmen gelernt haben. Und beim Militär wurde das Brustschwimmen bevorzugt, weil dabei der Kopf über Wasser gehalten werden kann. So konnten die Soldaten immer die Befehle hören. Zwar lernen heute fast alle als Kinder das Schwimmen und nicht mehr beim Militär, aber Brustschwimmen ist in Deutschland auch heute noch die Schwimmart, die am häufigsten gelernt wird.
2: Letztlich ist ja auch egal, wie man schwimmt. Hauptsache, man kann sich über Wasser halten und geht nicht unter, ne?
4: Ja.
2: Und man kann wahrscheinlich auch ein bisschen rumprobieren und dann selbst rausfinden, was einem am meisten liegt.
4: Ja, also am schnellsten ist, glaube ich, das Kraulen. Aber das kann ich leider noch nicht so gut.
2: Also mit Schnelligkeit hast du, glaube ich, recht. Ich muss dazu sagen, ich kann das auch überhaupt nicht gut. Ich kriege diesen Rhythmus nicht hin. Kopf unter Wasser, zur Seite drehen.
4: Ja.
2: Aber was die Schnelligkeit angeht, glaube ich, ist es richtig, weil in so großen Wettkämpfen, Olympia und so, gibt's immer eine Disziplin, die heißt Freistil. Das heißt, man kann den Stil, den man schwimmt, frei wählen. Man kann machen, was man will.
4: Ja.
2: Aber es geht um Schnelligkeit.
4: Ja.
2: Und fast alle kraulen dann. Also das ist ja wohl der Beweis dafür, dass Kraulen die schnellste Art von Schwimmfortbewegung ist. Oh, ich glaube, Jackie will noch was sagen, was die beste Schwimmart angeht. Die blinkt ganz wild.
6: Für Leute, die Angst davor haben, dass ihr Gesicht nass wird, ist Rückenschwimmen am besten geeignet. Es ist auch die Schwimmart, die man am leichtesten lernt und die am besten für Nacken und Rücken ist. Sogar allein mit Beinschlag und ohne Armbewegungen kommt man auf dem Rücken voran. Nur sieht man eben nicht, wohin man schwimmt. Das kann in einem vollen Schwimmbecken natürlich blöd sein.
2: Ja, also man sollte vielleicht einfach mehr Rücken schwimmen.
4: Vielleicht in einem See, wo es keinen Beckenrand gibt und wo nicht so viele andere Schwimmer sind, könnte es gut klappen und wo man auch halt mehr Platz hat.
2: Na gut, aber damit haben wir doch Schwimmarten eigentlich besprochen. Ist deine Frage beantwortet?
4: Ja.
2: Jeder muss für sich selbst die beste Schwimmart finden. Die beliebteste Schwimmart in Deutschland ist das Brustschwimmen, die schnellste das Kraulen und die einfachste das Rückenschwimmen.
5: Gecheckt!
2: Weißt du übrigens, welches Tier aus dem Tierreich noch einen wirklich abgefahrenen Schwimmstil hat?
4: Ja, ich glaube der Hai.
2: Okay, erzähl, warum? Wie schwimmt der?
4: Weil der Hai ja sehr schnell schwimmen kann und ein hervorragender Schwimmer ist und das schon so bei ihm angeboren ist.
2: Ich meinte aber ein anderes Tier. Ich meinte ein Landtier, das trotzdem auch im Wasser gut unterwegs ist. Ich meinte einen Elefanten.
4: Echt?
2: Elefanten sind ja riesig und sauschwer.
4: Ja.
2: Können aber trotzdem schwimmen. Und das Coole ist, der nutzt seinen Rüssel wie so eine Art Schnorchel zum Luftholen. Also ich habe es noch nie in echt gesehen, aber es muss ziemlich cool aussehen.
4: Töre.
2: Genau. Dann lass uns doch mal zu deiner dritten Checker-Frage kommen.
4: Meine dritte Frage lautet, kann man durchs ganze Meer schwimmen?
2: Okay, also du meinst nicht nur ein paar Bahnen im Schwimmbecken, sondern einfach mal so durchs ganze Meer schwimmen.
4: Also ich glaube nicht, dass man es schafft, weil dann die Wellen einen verschlingen würden oder einem würde die Puste ausgehen.
2: Ja, aber wie bist du auf die Idee gekommen, diese Frage mitzubringen?
4: Weil ich solche Fragen noch nie gehört habe und weil die sehr selten ist. Und irgendwie finde ich die Frage cool.
2: Ich finde die Frage auch cool. Und ich habe auch eine Idee, wer uns super Auskunft geben kann. Ich habe eine Bekannte, Natalie Pohl, die ist Schwimmerin und zwar keine normale Schwimmerin, sondern eine Extremschwimmerin, die in offenen Gewässern, also auch im Meer unterwegs ist. Und ich glaube, die ist genau die Richtige. Was hältst du davon, wenn wir die kurz anrufen?
4: Ja, hey, wär cool.
2: Ja? Dann wähle ich mal kurz, warte.
7: Hallo, hier ist Natalie Pohl.
2: Hallo Natalie, hier ist Tobi.
7: Hallo Tobi.
2: Hast du eine Sekunde für Kilian und mich?
7: Klar.
2: Du, also wir sind im Checkpot zum Thema Schwimmen und es gibt eine Checker-Frage, bei der, glaube ich, du diejenige bist, die uns am allerbesten weiterhelfen kann.
7: Ja, dann bin ich gespannt, was wollt ihr denn wissen?
2: Also wir überlegen, ob es möglich ist, so lautet die Frage, durchs ganze Meer zu schwimmen. Und ich habe mir gedacht, wenn das jemand kann, dann halt du, weil du bist eine Extremschwimmerin.
7: Also ich glaube, durch das ganze Meer kann man nicht schwimmen. Also man kann jetzt zum Beispiel nicht irgendwie von Portugal, von Lissabon zum Beispiel nach Amerika, nach New York schwimmen. Mm. Das ist viel, viel, viel zu weit. Aber was man schaffen kann, es gibt so Stellen im Meer, wo die Länder relativ nah aneinander sind und da kann man dann tatsächlich durchschwimmen. Also habe ich auch schon gemacht.
2: Also ich kenne zum Beispiel eine Stelle, der Ärmelkanal. Das ist zwischen Nordfrankreich und Großbritannien. Da ist das nicht so breit. Ist das sowas?
7: Genau, also von England nach Frankreich kann man schwimmen. Das habe ich auch schon gemacht.
2: Echt? Krass.
7: Das war auch das allererste Mal, dass ich durch das ganze Meer geschwommen bin.
2: Wie weit ist das?
7: Das sind 35 Kilometer.
2: Wahnsinn, das kann ich nicht mal laufen. Du schwimmst das?
7: Ja, es hat auch 11 Stunden gedauert, aber ja, kann man schaffen.
2: Sag mal, ich habe mal gehört, es gibt irgendwie verschiedene Meerengen, die so Extremschwimmerinnen wie du gerne schaffen wollen. Wie ist das nochmal genau?
7: Also es gibt 7, genau, und davon habe ich jetzt auch schon 6 Stück geschafft. Also mir fehlt nur noch eine.
2: Oh wow. Und welche ist die längste Strecke, die du im Meer geschwommen bist?
7: Das waren fast 45 Kilometer.
2: Nicht dein Ernst.
7: Auf Hawaii, das ist von einer Insel zur anderen gewesen. Mhm. Und da bin ich über 15 Stunden geschwommen am Stück.
2: Wirklich? 15 Stunden? Also ich meine, irgendwann wird es ja dunkel und dann ist so ein Tag ist ja auch irgendwann vorbei.
7: Ich habe angefangen mit dem Schwimmen, als die Sonne untergegangen ist, damit ich im Hellen dann ankomme.
2: Ach, krass.
7: Und was da besonders schwer ist, ist, dass man das Begleitboot, also was mich begleitet, dann kaum noch sieht. Oder ich habe zum Beispiel dann nur eine kleine Lampe an meiner Badekappe, die ganze Zeit blinkt, damit mein Team mich noch sehen kann im dunklen Meer.
2: Okay, aber du hast ein Team dabei.
7: Genau, also in 15 Stunden muss man ja auch mal was trinken.
2: Ja, ja.
7: Dann, genau, die geben mir dann jede halbe Stunde an einem Seil, ist eine Flasche befestigt und die kriege ich dann zugeworfen.
2: Mhm.
7: Manchmal musste ich auch schon aufgeben, weil die Wellen zu hoch waren und auch die Strömung zu stark.
2: Aber das ist doch schon auch gefährlich, so im wirklich offenen Meer über Dutzende Kilometer frei zu schwimmen.
7: Genau, in Hawaii zum Beispiel hat mich so kurz vorm Ziel eine der giftigsten Quallen der Welt berührt. Und man sieht die gar nicht, wenn man schwimmt, weil der Körper von der Qualle an der Wasseroberfläche ist und nur die Tentakeln unter Wasser, wo ich dann auch reingeschwommen bin. Und die können bis zu 40 Meter lang werden. Also der Körper ist super klein, aber die Tentakeln sind eben super lang.
2: Und giftig.
7: Und super giftig, ja.
2: Und was ist dann passiert? Hast du es sofort gemerkt?
7: Also in dem Moment merkt man eigentlich wie so einen stechenden Schmerz. Und dann so ein paar Minuten danach wird der Schmerz noch stärker, bevor er dann irgendwann ein paar Stunden später wieder ein bisschen besser wird. Aber selbst auf dem Boot hätte die Schmerzen ja nicht nachgelassen.
2: Klar.
7: Und so kurz vorm Ziel nach 15 Stunden Schwimmen wollte ich dann nicht aufgeben.
2: Ja, das verstehe ich. Also wirklich, du hast meinen größten Respekt. Jetzt hast du ja gesagt, 6 von diesen 7 bekanntesten Meerengen hast du schon geschafft. Welche fehlt dir noch?
7: Der Nordkanal, das ist zwischen Nordirland und Schottland. Mhm. Da gibt es auch wieder ganz viele Quallen, die sind besonders groß. Und das Wasser ist auch extrem kalt. Also selbst im Hochsommer, wenn ich schwimme im September, wird das Wasser wahrscheinlich so um die 14 Grad nur haben.
2: Wahnsinn. Ja. Weißt du schon, wie du feierst, wenn du all diese 7 Meerengen vollendet hast?
7: Ja, ich glaube, da mache ich eine ganz große Party.
2: Die hast du dir dann aber auch wirklich verdient. Nathalie, ja, vielen, vielen Dank.
7: Danke, Tobi.
2: Bis bald, mach's gut, tschüss.
7: Ciao.
2: So, lieber Kilian, jetzt hast du dich vorhin beschwert über so Wasserpflanzen, die vielleicht manchmal an deinen Beinen sind, wenn du im See schwimmst. Und jetzt stell dir vor, du triffst so eine Riesenqualle, wie Nathalie davon erzählt
4: hat. Oh, das wäre noch blöder. Ich hätte einen Riesenschock gekriegt.
2: Ja, ne? Ich auch. Ich finde, sie ist krass mutig.
4: Ja, finde ich auch.
2: Ist deine Frage gecheckt?
4: Ja.
2: Extremschwimmerinnen und Extremschwimmer schaffen es, an Meerengen wie dem Ärmelkanal tatsächlich durchs ganze Meer zu schwimmen. Das ist aber eine riesige Herausforderung und auch echt gefährlich.
5: Gecheckt!
2: Lieber Kilian, damit haben wir 3 von 3 Checker-Fragen geklärt.
4: Es hat voll Spaß gemacht.
2: Finde ich auch.
4: Und jetzt musst du wie immer am Ende noch, Achtung, ein Geheimnis verraten.
2: Okay, ich habe 2 Schwimmgeheimnisse. Du kannst dir eins aussuchen, okay?
4: Ja.
2: Eins hat was mit Robben zu tun und eins hat was mit Meerjungfrauen zu tun. Welches möchtest du hören?
4: Das mit Meerjungfrauen.
2: Ich habe in meiner Fernsehsendung Checker Tobi mal den Schwimmcheck gemacht und ich habe da ganz viele coole Leute getroffen, die abgefahrene Sachen im Wasser machen. Eine Gruppe von Kindern und Jugendlichen hat mich mitgenommen zu einem Meerjungfrauen Schnupperkurs, würde ich mal sagen. Und das ist ganz cool. Die ziehen sich so Flossen an. Die ziehen sie über ihre Beine bis zum Bauch. Und dann können sie die Beine auch nicht mehr bewegen. Und am Ende von diesem hautengen, dünnen Flossenstoff ist tatsächlich eine Flosse. Und dann sieht man aus, als wäre man eine Meerjungfrau oder in meinem Fall ein Meerjungmann. Und dann kann man auch die Beine gar nicht mehr anders bewegen beim Schwimmen, als einfach eben die ganze Zeit so zu machen, wie man es auch beim Delfinschwimmen macht.
4: Ja.
2: Und dann sieht ein bisschen lustig aus. Und ich bewegte mich da durchs Wasser wie eine grazile junge Meerjungperson.
4: Das ist voll cool.
2: Finde ich auch. So, mein Lieber, wir sind damit am Ende. Wir klettern quasi aus unserem Schwimmbecken raus. Und für euch da draußen, wer noch nicht genug gehört hat, der kann gerne noch eine andere Checkpot-Folge anklicken. Da kann man nie genug von hören. Oder auch mal ins Lachlabor reinhören. Da untersuchen meine Kollegen Tina und Mischa immer eine ganz verrückt lustige Frage. Zum Beispiel, kann man in geschmolzener Schokolade schwimmen? Das haben die beiden erforscht. Und ich meine, am Ende, wenn wir drüber nachdenken, vielleicht ist ja auch das beste Schwimmart, einfach in Schokolade zu schwimmen. Was denkst du? Würdest du das gerne ausprobieren?
4: Nein, ich würde sie lieber essen.
2: Okay, alles klar. Also ob das denn funktioniert oder nicht, das findet ihr im Lachlabor raus. Zu finden in der ARD Audiothek. Kilian, mir hat's mega Bock gemacht mit dir. Vielen lieben Dank.
4: Immer gerne. Mir hat's auch voll Bock gemacht.
2: Super. Liebe Leute, macht's gut. Bis zum nächsten Mal. Tschüssi.
4: Tschüss.
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1: Hallo, ich bin Loni und ich wünsche mir das Lied Appetit.

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1: Ich heiße Jelena. Ich wünsche mir Soda Pop von K-Pop Team Hunters und ich grüße damit alle lieben Menschen auf der Welt, die auch Tiere mögen und Bäume.

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1: Hallo, wir sind Nils und ich heiße Mira. Wir sind 5 und ich bin 8 Jahre alt. Und wir wünschen uns das Lied Major Tom von Peter Schilling. Und wir grüßen damit meine ganze Schulklasse, unsere Familie und
2: unseren ganzen Kindergarten und unsere ganzen Familie. Tschüss!

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1: Hallo, ich bin Sophie und ich bin 6 Jahre alt und ich wünsche mir das Lied Du hast die Wahl aus dem Film Vaiana 2.
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1: Hallo, ich bin Julia, bin 8 Jahre alt und ich wünsche mir für meinen Bruder das Lied Pommesgabel. Und damit grüße ich meine Freunde, meine Familie und das ganze Mausteam. Tschüss!

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1: Hallo, ich heiße Elisa und ich wünsche mir das Lied Fußball im Weltall und ich grüße meine Familie und den

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1: Hallo, ich bin Anu, ich wohne im Wuppertal. Ich wünsche mir das Lied 3 Uhr nachts und damit grüße ich meine Freundin Paula.
2: Es ist 3 Uhr.

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1: Hallo, ich bin Greta und ich bin 10 Jahre alt und wünsche mir The Fate of Ophelia von Taylor Swift und ich grüße meine Freundin Lena.

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1: Hallo, liebe Maus. Ich wünsche mir das Lied What You Say von Young Marco. Und ich würde mich freuen, wenn ihr das für mich spielen würdet. Und mit meinem Musikwunsch grüße ich alle, die gerade zuhören und das gesamte Maus-Team. Und natürlich meine Familie. Grüße aus Düsseldorf.

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1: Hallo, ich bin Luis, ich bin 5 Jahre alt und ich wünsche mir das Lied Boom Shakalaka.

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3: Hallo, ich bin Antonia, 11 Jahre alt, aus Berlin. Und ich wünsche mir das Lied There's Nothing Holding Me Back von Sheldon Mathers. Und grüße damit meine Eltern, meine kleine Schwester und meine beste Freundin. Auf Wiedersehen und ich hoffe, dass ich das Lied bald sage.

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1: Hallo, ich bin der Leo. Ich bin 6 Jahre alt und ich grüße meine Eltern und meine Schwester und ich wünsche mir das Lied Chamäleon.
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Hallo, liebe Maus. Also, ich hoffe, dir geht's gut und ich wünsche mir das Lied Lush Life und damit grüße ich Sarah Larsen und die ganze Welt. Tschüss.

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1: Hey, wie cool wäre es, die Haltestellen in der Straßenbahn anzusagen? Nächste Station, Düsseldorf Hauptbahnhof. Die eigene Stimme in der Bahn zu hören, mega. Einige Kinder können das in Düsseldorf bald erleben. Für ein paar Tage kommen da die Durchsagen an vielen Haltestellen von Kindern. Die Aktion ist rund um den Internationalen Kindertag am 1. Juni. Und was mir daran besonders gefällt, endlich sagen Kinder den Erwachsenen, also den Fahrgästen, mal, wo es lang geht.
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2: Ihr hört die Maus im Radio, diese Stunde mit mir, Max. Kennt ihr dieses Gefühl, neu irgendwo zu sein? Zum Beispiel der Neue in der Klasse zu sein oder der Neue im Verein oder so. Das ist ein ganz komisches Gefühl, oder? Alle um euch rum, die kennen sich schon, haben schon was zusammen erlebt, haben ihre eigenen Witze, die ihr gar nicht so richtig checkt. Es ist allein schon komisch, der Neue in einer Klasse zu sein. Aber es ist noch mal komischer, der Neue in einer Klasse zu sein und keiner versteht dich. So geht es der Hauptfigur in dem Buch, das euch Lena jetzt vorstellt. Und ich will euch gar nicht mehr verraten, das macht Lena am besten selbst.
3: Hallo, ich heiße Lena und bin 9 Jahre alt und ich habe das Buch Zu Hause ist woanders von Anne Kuhns für euch gelesen. In dem Buch sind auch Bilder von Martje Kolper und die haben mir sehr gut gefallen. Die Geschichte handelt von einem fast 12-jährigen Jungen, der heißt Mirza. Und sein Vater holt ihn von der Schule ab. Das tut er eigentlich sonst nie. Und dann fahren die 3 Tage und 3 Nächte auf der Autobahn. Und dann wird Mirza langsam klar, dass sie zum Haus der Großeltern fahren, wo die Großeltern nicht mehr leben. Der Vater lässt sich halt alles aus der Nase ziehen. Das bedeutet so viel wie, er sagt nicht so viel frei raus, sondern Mirza muss alles mehrere Male fragen. Der Vater ist aus dem Land, wo sie hinfahren, das ist sein Heimatland. Und da ist er früher mal rausgeflohen und jetzt fliehen die da wieder hin, weil er hat ganz viele Schulden. Mirza ist ein Junge, der sehr gerne Fußball spielt, aber im fremden Land traut er sich erst nicht zu fragen, ob er mit Fußball spielen darf mit den anderen. Nach 1-2 Tagen fällt Mirza auf, dass sein Vater offensichtlich in seinem Heimatland bleiben will. Und dann ist er noch viel trauriger, weil er zurück will nach Hause, zu seinen Freunden, wieder in die Schule, weil er versteht in der Schule dort auch gar nichts. Und deswegen spricht er in Gedanken mit seinem besten Freund Lukas, aber das bildet er sich nur ein. Lukas feuert Mirza an, dass er zurück nach Deutschland kommen soll. Und dann hatte Lukas die Idee, mit einem Lastwagen einfach zurück nach Deutschland zu fahren. Er probiert das auch, aber leider klappt es nicht, weil nach ein paar Minuten wird er an einer Tankstelle rausgelassen. In dem Buch passieren auch aufregende Sachen und deswegen möchte Mirza nicht mehr so doll nach Hause, aber immer noch etwas. Und ich erzähle euch jetzt einfach mal 2 davon, nämlich eine Begegnung mit einem Slüven. Das ist eine Art Schwein mit Katzenkrallen und Maulwurfsfell. Damit baut er Verbindung auf und Vertrauen. Er findet diesen Slüven im Wald und denkt jetzt halt, dass er ihm gehört. Und dann ist noch ein aufregender Teil in dem Buch, nämlich er findet eine Freundin, die heißt Selin und die hilft ihm etwas, die Sprache besser zu verstehen. Das Buch ist eine Abenteuer- und eine Mitleidgeschichte, weil Mirza ist halt erst ganz traurig, da hat man Mitleid, aber er erlebt halt auch sehr viele Abenteuer. Das Buch ist auch wegen den ganzen Abenteuern sehr spannend und deswegen würde ich das auch sehr empfehlen. Man braucht halt nur etwas mehr Zeit. Das Buch hat nämlich 239 Seiten. Das Buch fängt besonders aufregend an, aber am Ende geht es sehr gut aus. Mirza und seine Freundin Selin erleben am Ende noch ein sehr schönes Abenteuer.
2: Ein spannendes Buch, Danke, Lena, dass du uns das vorgestellt hast. Wenn ihr Lust auf das Buch bekommen habt, das Buch heißt Zuhause ist woanders. Anne Könz hat das geschrieben. Das Buch ist empfohlen ab 9 Jahre und kostet ungefähr so 18 Euro.

es gibt richtig merkwürdige Tiere auf dieser Welt. Es gibt so Tiere, da staune ich einfach nur, die schaue ich an und denke mir, was? Was zum Teufel ist hier eigentlich los? Durch wie viele Zufälle ist dieses Tier denn jetzt entstanden? Eins davon ist die Gottesanbeterin. Kennt ihr die? Die Gottesanbeterin, die ist ein echt komisches Insekt. Die hat so ein Alien-Gesicht mit Fühlern und Glubschaugen. Dann ist die aber auch irgendwie eine Mischung aus Ameise und Ast. Und obwohl die komisch aussieht, ist die Gottesanbeterin

0: meinen Mittelfinger?
1: Zuerst habe ich die Gottesanbeterin auf dem Esstisch gesehen, weil im Grün findet man die überhaupt nicht. Und dann ist die mir auf die Hand gesprungen. Und dann so immer weiter meinen Arm hoch bis auf meinen Kopf. Und dann hat die sich in meinen Haaren verkrochen.
2: Das fand Lilo schon ein bisschen gruselig. Aber da sie wusste, dass die Gottesanbeterin nicht giftig ist und auch nicht beißt, hatte sie keine Angst. Also hat sie sich dieses ungewöhnlich aussehende Insekt genauer angeschaut.
1: Eine Gottesanbeterin sieht aus, als wäre sie aus drei Teilen. Einmal der Kopf mit zwei langen Fühlern und grünen Facettenaugen. Der Kopf sieht so ähnlich aus wie ein Dreieck. Er hat zwei sehr große Augen, nehmen so ungefähr ein Drittel des Kopfes ein. Und die Fühler tasten sehr viel. Das ist schon sehr interessant.
2: Die Gottesanbeterin hat zwar wie alle Insekten sechs Beine, aber die beiden großen Vorderbeine sind zu Fangarmen umgebildet. Die hält sie oft zusammengeklappt vor der Brust. Das sieht aus, als würde sie beten. So hat sie auch ihren Namen bekommen. Mantis religiosa, die Gottesanbeterin. Allerdings betet sie nicht, sondern wartet geduldig auf ihre Beute.
1: Sie hat so ein bisschen das Muster wie ein Blatt. Das ist, um sich zu tarnen.
2: Kommt ein Insekt vorbei, dann schnappt sie blitzschnell zu. Das dauert nur einen Bruchteil von Millisekunden und ist sechsmal schneller, als unsere Augenlider auf- und zugehen. Lilo konnte zwar nicht beobachten, wie sie ihre Beute fängt, aber wie sie ihre schönen Flügel ausklappt.
1: Damit schwirrt sie nur so ein bisschen. Man sieht sie jetzt nicht so häufig fliegen. Und an ihrem Unterkörper sind dann nochmal zwei geknickte Beinchen mit so kleinen Füßchen, die auch zugreifen können. Damit kann sie auch gut klettern.
2: Meistens sitzt die Gottesanbeterin stundenlang an einer Stelle und lauert auf ihre Beute. Das sind vor allem Heuschrecken, Fliegen und andere Insekten. Manchmal fressen sie sogar andere jüngere Gottesanbeterinnen oder selten auch die Männchen nach der Paarung. So bekommt sie mehr Nährstoffe für ihren Nachwuchs. Lilo war fasziniert, wie sich die Gottesanbeterinnen bewegen.
1: Es ist schon krass, dass die dann so langsam sind und dann ganz schnell loskrabbeln. Mir ist aufgefallen, dass die Gottesanbeterinnen sehr schlau auch sind, weil die bewegen sich ja auch schon so wie ein Blatt, so vor und zurück.
2: Gottesanbeterinnen lieben die Wärme und kommen deshalb vor allem in den Ländern am Mittelmeer vor. Weil es in den letzten Jahren auch hier in Deutschland wärmer geworden ist, breiten sie sich bei uns immer mehr aus. Kürzlich wurden sie auch in Bonn gefunden. Am Ende des Sommers legt das Weibchen nach der Paarung ihre Eier geschützt ab, denn die müssen den Winter überstehen. Die erwachsene Gottesanbeterin stirbt, sobald es kalt wird. Im Frühjahr schlüpfen dann aus ihren Eiern die Larven. Sie wachsen rasant. Dabei häuten sie sich mehrere Male. Dann können sie auch die Farbe wechseln. Sie sind entweder grün oder braun. Um sich gut an ihre Umgebung anzupassen und damit sie nicht von ihren Feinden wie zum Beispiel Eidechsen und Vögel gesehen werden können. In Deutschland ist die Gottesanbeterin streng geschützt. Lilo findet diese Insekten nicht nur interessant, sondern vor allem
1: sehr, sehr schön. Ich finde dieses Blattmuster sehr schön. Das finde ich sehr, sehr hübsch an ihr. Und der Kopf mit diesen schönen, großen Augen finde ich wirklich auch sehr süß.
3: Danke, Lilo. Und danke, Mausreporterin Gabriela. Und danke, Gottesanbeterin, dass du so herrlich merkwürdig bist. Gott schütze dich.
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5: Entschuldigung, ich glaube, Sie haben sich da aus Versehen ein paar Getränkedosen eingetreten.
6: Aus Versehen? Mit voller Absicht, das sind doch meine Büchsenschuhe.
5: Büchsen was?
6: Büchsenschuhe, kennen Sie das nicht mehr?
5: Nee, was ist das?
6: Man braucht zwei leere Getränkedosen. Die legt man vor sich auf den Boden, quer.
5: Okay.
6: Dann tritt man mit voller Kraft mit dem linken Fuß rauf. Und dann mit voller Kraft mit dem rechten.
5: Ja.
6: Und dann umschließen die Enden der Büchse den jeweiligen Schuh.
5: Ah.
6: Und fall nicht mehr ab, kann man hüpfen. Hören Sie mal.
5: Das ist ja fantastisch.
6: Wollen Sie auch mal? Ich habe noch zwei über.
5: Wirklich? Ja, gerne.
6: Hier, bitteschön.
5: Danke.
6: Und jetzt? Ja, und? Ja. Und wenn wir dann noch im Hopserlauf nach Hause hüpfen, da sind wir doch schneller als der Bus.
5: Nach Hause? Aber wir wohnen doch ja nicht zusammen.
6: Was ist denn das?

0: Was mir auf jeden Fall immer hilft, um mich ein bisschen abzuregen, ist an süße Tiere zu denken. Oh. Und eins meiner absoluten Lieblingstiere, das sind die hier. Esel. Das sind die Tiere, die am besten buchstabieren können, also zumindest das I und das A. Aber ich mag die auch so, die wirken so ruhig und chillig und zufrieden. Die haben so liebe Augen mit schönen Wimpern und schöne Ohren. Ich liebe Esel. Und deswegen bin ich echt neidisch auf Josephine und ihren Bruder Philipp. Die waren nämlich zusammen mit Mausreporterin Christina zu Besuch im Eselpark.
1: Hi, Peter. Wenn ihr abäppeln wollt, das können wir gleich machen, kein Problem. Ne?
2: Nee, das habe ich schon mal gemacht, das möchte ich nicht nochmal machen.
3: Eselkacke einsammeln, das ist eine der wichtigen Aufgaben, wenn man Esel hält. Oft kommen Kindergruppen zu Besuch und für die stehen gleich mehrere Schubkarren und Schippen bereit. Aber es gibt noch mehr zu tun.
1: Unsere Küche, in Anführungszeichen. Wir haben ja nicht nur gesunde Tiere, wir haben leider auch alte und kranke Tiere hier. Die kriegen dann spezielles Futter, das wird hier zubereitet, gekocht teilweise. Und das wird alles frisch gemacht. So ist das den Herrschaften am liebsten hier.
3: Auf dem Eselhof sind nicht nur 17 Esel zu Hause. Hier leben auch 3 Ponys, 2 Schweine, 10 Schafe und eine Menge Hühner, die alle versorgt werden müssen. Das hätte sich Peter vor 20 Jahren so noch nicht vorstellen können.
1: Wir hatten hier das Grundstück und ich hatte keine Lust, das immer wieder zu mähen. Und dann habe ich gesagt, doch, schaff's einen Esel an. Da musste ganz schnell ein zweiter Esel her. Und dann rief ein Tierschutzverein an, ob wir noch 2 übernehmen würden. Dann haben wir gesagt, ja, 2 oder 4, ist doch nicht schlimm. Die eine war von trächtig und dann hatten wir 5 Esel. Und dann ist das hier alles so ein bisschen aus dem Ruder gelaufen.
3: Für die meisten Esel ist der Hof von Peter Norf die Rettung gewesen. Denn die ehemaligen Besitzer hatten sie teilweise schon zum Schlachthof gebracht, weil sie sich nicht mehr um sie kümmern wollten oder konnten.
4: Hier stehen jetzt 1, 2, 3, 4, 5, 6, 7 Esel um einen Futtertrog.
2: Die fressen halt und das ist die ideale Idee für 7 Esel und so können die alle sich auch was teilen.
1: Ihr müsst aufpassen immer, ne? Man läuft nie hinter einem Tier, weil wenn der sich mal erschreckt, dann tritt der auch mal da hinten aus.
2: Das etwas dunklere, ist das auch ein Esel oder schon fast ein Pony?
1: Das ist ein Esel. Also die Esel haben verschiedene Farben. Die können braun sein, die können so schimmelig sein, sage ich jetzt mal. So weiß, ne, so Grauschimmel. Die Größe von den Eseln ist so bei einem normalen Hausesel so um den Meter, 1,10 Meter.
2: Wie alt sind denn die meisten Esel?
1: Die sind so um die 20. Also Esel können wirklich tatsächlich bis 50 werden.
3: Jemanden als Esel zu bezeichnen, gilt als Beleidigung. Peter kennt seine Esel gut. Für ihn sind sie
1: hochintelligent. Der dumme Esel, der immer so abgetan wird, den kann ich nicht bestätigen. Die wissen ganz genau, was los ist.
3: Und er nennt noch ein Vorurteil.
1: Man hat auch immer früher gesagt, die Esel sind stur. Der Esel ist nicht stur, der zeigt einem nur, was man machen muss. Wenn ein Esel Gefahr wittert, geht der nicht weiter, weil das keine Fluchttiere sind. Pferde zum Beispiel sind Fluchttiere. Ja, wenn ein Pferd erschreckst, das haut direkt ab. Wenn ein Esel erschreckst, der bleibt erstmal stehen und checkt die Lage. Muss ich gehen? Muss ich laufen? Ist Gefahr oder keine Gefahr? Und dann erst rennt er los.
3: Dass es laut werden könnte auf dem Eselhof, davon merkt man gerade überhaupt nichts. Die Esel selber sind jedenfalls total ruhig.
1: Das kommt dadurch, wenn die in einer Gruppe zusammenleben, haben die kein Bedürfnis dann zu schreien. Die brauchen sich ja nicht zu verständigen. Wenn ich jetzt einen Esel alleine halte, der ruft und schreit, nennt man das, immer wieder und verlangt dann praktisch nach einem anderen Esel. Wo bist du? Warum kommst du nicht zu mir? So nach dem Motto.
4: Du weißt, wie ein Esel schreit?
2: Ja. I-A.
1: Genau. I-A. Sollen wir mal einen Esel schreien lassen?
2: Ja.
3: Peter zückt sein Handy und spielt uns ein Eselgeräusch vor.
4: Was machen die?
2: Denn die starren ihn total an.
0: Was ein tolles Eselkonzert, was eine tolle Eselkalation. Und das nur, weil das Handy Eselgeräusche gemacht hat. Was der Esel da am Handy wohl gesagt hat, das war wohl für die anderen sehr diskussionswürdig. Da mussten die alle ihren Eselsenf dazugeben, kann ich gut verstehen. Aber wir haben einiges gelernt. Wenn euch jemand Esel nennt, dann sagt einfach, oh, danke schön. Denn Esel ist keine Beleidigung, sondern ein Kompliment. Denn Esel sind toll.
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0: Ich bin Max und meine Familie ist ein totales Kuddelmuddel. Ich habe eine Mutter, einen Vater, einen Stiefvater, eine Stiefoma, 4 Geschwister, davon einen Halbbruder, eine Halbschwester. Meine Halbschwester ist aber nicht die Schwester von meinem Halbbruder. Habt ihr es gecheckt? Ich auch nicht. Aber eins ist klar, ich bin in einer Patchwork-Familie groß geworden. Und wahrscheinlich viele von euch auch, oder zumindest kennt ihr jemanden, der das ist. Aber was bedeutet überhaupt Patchwork-Familie? Und wie wird man eine? Das hat uns jemand im Gästebuch gefragt auf maus-live.de. Zeit, diese Frage zu beantworten im Herzfunk.
1: Wie wird man eine Patchwork-Familie?
2: Das funktioniert so, dass die Mutter und der Vater, die haben sich getrennt und dann hat die Mutter wahrscheinlich einen neuen Mann geheiratet und die lieben sich ja. Aber jetzt müssen die Kinder auch noch miteinander klarkommen. Das ist ja auch immer die Sache, weil meistens kommen die ja mit dieser Situation noch nicht ganz so klar.
3: Da müsste man sich vielleicht erstmal kennenlernen. Vielleicht fragen, was magst du zum Beispiel? Man könnte ja mit der Familie abklären zum Beispiel, was sie alle mögen. Und dann vielleicht das auch machen.
4: Ja, sich austauschen, was derjenige oder die halt mag. Es kann schon schwierig sein, aber es muss halt nicht immer schwierig sein.
5: Wenn sich zum Beispiel nach einer Trennung einer der Eltern in jemand anderes verliebt hat, da freuen sich auch Kinder drüber, denn es muss nicht immer schwierig sein. Wenn aber dann der neue Erwachsene mit seinen Kindern in das eigene Zuhause ziehen will, gefällt einem das vielleicht doch nicht sofort. Da können viele Gefühle hochkommen und die kann man nicht einfach abstellen.
6: Ich denke, dass Eifersucht schon eine große Rolle spielt, weil die Eltern sind oft beieinander. Oder du eifersüchtig auf dieses neue Kind bist, weil deine Mutter mehr mit dem Kind macht. Also so sieht man das. Und das kann dich halt auch zu Eifersucht bringen.
5: Kein schönes Gefühl, aber eines, das ganz in Ordnung ist. Denn eine Patchwork-Familie, also eine, die aus ursprünglich 2 Familien neu zusammengewürfelt wurde, kann eine Herausforderung sein. Da ist zum einen das Neue, nämlich die Patchwork-Familie, aber man hat ja auch noch seine ursprüngliche Familie mit den Eltern, auch wenn die jetzt getrennt sind und vielleicht neue Partner haben.
7: Ich denke, für das Kind, welche hat einen neuen Bruder oder Schwester, ist ein bisschen traurig, weil man möchte und liebt seine Mama und Vater. Aber ich weiß genau, dass wenn die Mutter das Kind genommen hat, darf der Vater so bestimmt 3-mal in Woche oder Monat das Kind sehen. Also ich will jetzt einen Tipp geben für Eltern und danach für Kinder. Für Eltern, welche haben sich getrennt, das Kind liebt euch und macht etwas.
5: Tut was, lasst euch was einfallen. Eine neue Familie wird man nicht nebenbei. Hier ein paar Ideen, wie es in einer Patchwork-Familie klappen kann.
6: Die können vielleicht die Kinder zu einem schönen Ort bringen, was sie beide mögen. Und dann spielen die wahrscheinlich miteinander. Und das bringt ja auch schon einen Schritt zusammen, wenn das auch Spaß macht.
5: Aber auch im Alltag muss es ja klappen. Und dann muss man auch mal reden. Wer deckt den Tisch? Wer darf wem was sagen? Da muss es neue Regeln geben. Keiner darf dabei zu kurz kommen. Und alle müssen gehört werden.
7: Und ich habe noch einen Tipp für Kinder. Wenn ihr seid in einer Patchwork-Familie, seid nicht traurig. Zum Beispiel, wenn der neue Vater macht für euch etwas, ignoriert das besser nicht. Besser in Kontakt gehen, Motivation geben.
5: Und das heißt, gib der neuen Familie eine Chance. Sie wird anders sein als die alte. Es müssen sich nicht alle sofort lieb haben. Aber freundlich und respektvoll sein wäre für den Anfang schon richtig viel.
6: Das Kind muss halt stark sein und denken, ich probiere es mal mit dem aus und auch mit meiner Schwester oder Bruder. Ich weiß ja gar nicht, wie das ist, also wie die Kinder sind. Und deswegen würde ich vorschlagen, erstmal stark bleiben und die Familie erstmal richtig kennenlernen.
0: Übrigens, das Wort Patchwork-Familie, das kommt von Patchwork-Decken. Das sind so große, schöne Decken, die aus ganz vielen kleinen Stofffetzen zusammengenäht wurden. Aus vielen ganz unterschiedlichen Teilen kann also auch eine große, schöne Sache werden.
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0: Was ist euer aller Lieblingsmärchen? Viele Märchen, die würdet ihr heute wahrscheinlich gar nicht kennen, ohne zwei Brüder, die Gebrüder Grimm. Das sind die wahrscheinlich berühmtesten deutschen Brüder, zumindest bis es die Ehrlich Brothers gab. Die Gebrüder Grimm, die haben richtig viele Märchen aufgeschrieben, von denen ihr bestimmt auch schon mal gehört habt. Welche Märchen das sind und wer die beiden genau sind, das erzählen euch jetzt mal Mausreporterin Julia und Kinder aus der 5b am Gymnasium Siegburg Alleestraße.
1: Die Gebrüder Grimm waren halt zwei Brüder und die haben sich ganz viele Geschichten angehört und die haben ganz viele Märchen gemacht. Rumpelstilzchen zum Beispiel, Rapunzel, glaube ich.
2: Sind Hänsel und Gretel auch von den Gebrüder Grimm?
3: Ja.
4: Ja.
1: Die haben auch Rotkäppchen und der böse Wolf gemacht.
2: Eigentlich immer der Anfang ist, es war einmal.
5: Die Kinder aus der 5b im Gymnasium Siegburg-Alleestraße kennen das Märchen vom Rotkäppchen fast auswendig. Vor allem den spannendsten Teil, also da, als der Wolf in Großmutters Bett liegt und Rotkäppchen ins Zimmer kommt.
6: Also sie hat als erstes die ganze Zeit gefragt, warum hast du so große Augen, damit ich dich sehen kann. Warum hast du eine große Nase, damit ich dich riechen kann? Warum hast du so einen großen Mund, damit ich dich fressen kann? Also, das war halt die ganze Zeit wie Ping-Pong.
5: Dass die Kinder die Märchen so gut kennen, ist eigentlich kein Wunder. Die meisten haben die Geschichten einfach sehr oft gehört.
7: Märchen erzählen Omas und Opas oder Mama und Papa den Kindern.
5: Im Jahr 1806, also vor etwa 220 Jahren, haben die Brüder Jakob und Wilhelm Grimm begonnen, Märchen zu sammeln. Geschichten, die sich die Menschen schon immer gegenseitig erzählt haben. Und damit die Märchen nicht verloren gehen, haben Jakob und Wilhelm
8: die Geschichten auf Papier gebracht, in Bücher.
5: Das große Märchenbuch hat 1286 Seiten und ist mit rotem Stoff überzogen. Vorne drauf steht in goldenen Buchstaben Kinder- und Hausmärchen, gesammelt durch die Brüder Grimm. Die Brüder Jakob und Wilhelm Grimm sind fast gleich alt und ihr ganzes Leben lang unzertrennlich. Als Kinder leben sie in Hessen, das liegt ziemlich genau in der Mitte von Deutschland. Ihr Vater und ihre Mutter sterben früh. Schon mit etwa 20 Jahren müssen Jakob und Wilhelm deshalb Geld für sich und ihre drei jüngeren Geschwister verdienen. Zum Beispiel mit dem Verkauf ihres Märchenbuchs. Jakob und Wilhelm Grimm sind Sprachforscher. Das heißt, sie erforschen die deutsche Sprache und Literatur.
9: Eine Sprache besteht aus Buchstaben und Wörtern, aus Sätzen. Sätze geben Bücher und
6: alles, was so irgendwie mit Büchern zu tun hat, ist Literatur.
5: Besonders interessiert die Grimms dabei, wie sich die Sprache immer wieder verändert. Sie wollen alles wissen über die Geschichte und die Bedeutung der Wörter. Eines Tages, im Jahr 1838, haben die Brüder eine Idee, die so vor ihnen noch niemand hatte. Jakob und Wilhelm Grimm beginnen, alle deutschen Wörter zu sammeln und in einem Wörterbuch aufzuschreiben.
1: Da sind ja ganz außen so Buchstaben. Und wenn man jetzt zum Beispiel Banane sucht, dann geht man zu B, schlägt das auf und dann ist es auch nochmal nach dem Alphabet.
5: Die Klasse 5b blättert ein bisschen im Grimmschen Wörterbuch. Immer wieder stolpern sie dabei über ältere deutsche Wörter, die heute keiner mehr benutzt.
10: Kasumpel.
11: Kasumpel.
12: Wer hat eine Idee?
13: Vielleicht irgendein Schiff.
14: Vielleicht irgendwie irgendein Beruf, glaube ich.
11: Ja, sollen wir mal nachgucken? Tayo, willst du mal lesen, was bedeutet?
15: Unordentlicher Haufe, allerlei gering. Fügiges Zeug, schlechte Ware.
5: Als Jakob und Wilhelm Grimm mit 78 und 73 Jahren sterben, ist das Wörterbuch noch längst nicht vollständig. Aber ein großes Forscherteam kümmert sich nach dem Tod der Brüder darum, dass am Ende alle Wörter der deutschen Sprache in dem Buch drinstehen. Und so sorgen ein sehr dickes Wörterbuch und ein Märchenbuch dafür, dass Jakob und Wilhelm Grimm in unseren Köpfen und Herzen weiterleben.
16: Und das Ende war, und wenn sie nicht gestorben sind, dann leben sie noch heute.
0: Also, die Gebrüder Grimm haben nicht nur ganz viele berühmte Märchen aufgeschrieben, sie sind quasi auch die Erfinder des Wörterbuchs. Und was ist Kasumpel? bitte für ein tolles Wort für Unordnung. Ich finde, das sollten wir alle ab jetzt wieder benutzen. Ey Kumpel, weg mit deinem Kasumpel!

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1: Hallo, ich bin Frieda. Ich bin 5. Ich wünsche mir das Lied Halt auf unser Wald von der Schule der magischen Tiere. Und damit möchte ich meinen Papa grüßen.

0: Gott, was ist denn das für ein Schatten hinter dem Riff da? 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

Jetzt scheppert's ordentlich. Das Lied muss man unbedingt laut hören.

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2: So, also meine Badehose habe ich an. Ohrstöpsel sind auch drin. Ich will ja kein Wasser ins Ohr kriegen. Jetzt noch die Schwimmbrille. Au, das zieht an den Haaren. Und jetzt die Flossen an. So, jetzt einfach nur noch die Nasenklappe drauf. Perfekt. Und jetzt bin ich bereit für die Badewanne.
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2: Hallo liebe Leute, schön, dass ihr wieder mit dabei seid beim Checkpot. Und während ich hier auf dem Startblock stehe, könnt ihr euch einfach ganz gemütlich auf den Rücken legen und in die Luft kraulen. Denn heute geht es bei uns ums Schwimmen. Und ich habe in der Checkerbude natürlich auch diesmal wieder einen Gast. Und das ist heute ein Seepferdchen. Das war natürlich nur ein Witz, aber er hat das Seepferdchen-Abzeichen. Bitte einen großen, tosenden und einmalig lauten Applaus für meinen heutigen Gast, Kilian. Hallo lieber Kilian, ich freue mich, dass du da bist.
4: Hallo Tobi.
2: Stimmt, was ich gesagt habe, ne? Du hast das Seepferdchen-Abzeichen.
4: Ja, habe ich und auch den Frosch.
2: Wie ein Frosch?
4: Beim ersten Schwimmkurs habe ich den Frosch gemacht.
2: Ah.
4: Und beim zweiten Schwimmkurs habe ich das Seepferdchen gemacht.
2: Wo hast du denn schwimmen gelernt und von wem und wie?
4: Also davor habe ich das erstmal mit Schwimmflügeln in Seen und in Schwimmbädern mit meinen Eltern gelernt.
2: Mhm.
4: Und dann mit 5 Jahren bin ich in einem Schwimmkurs gekommen. Dann habe ich das noch mal ein bisschen besser gelernt. Und dann konnte ich schon ohne Schwimmflügel sehr gut schwimmen.
2: Bist du ein begeisterter Schwimmer?
4: Ja, richtig. Das ist einer meiner Lieblingshobbys.
2: Ah, cool. Siehst du, ich habe auch, glaube ich, so mit 5 Jahren oder vielleicht mit 6 Jahren schwimmen gelernt. Richtig auch in einem Schwimmkurs. Und ich weiß noch, mir hat das damals irgendwie schon Angst gemacht. Also ich fand Schwimmen cool. Ich wollte es auch unbedingt lernen. Aber irgendwie war mir das alles nicht so geheuer.
4: Ja, bei mir auch nicht so am Anfang. Also wasserscheu war ich ein bisschen.
2: Ja, genau.
4: Aber mit so ab 4 Jahren oder ab 5 Jahren hat es mir dann voll Spaß gemacht. So mit 3 war ich so wasserscheu ein bisschen, aber mit 4 oder 5 Jahren dann eben nicht mehr.
2: Und ich meine, es ist auch voll wichtig, dass man schwimmen kann. Wenn man jetzt von einem Boot ins Wasser fällt, ist es tatsächlich sogar überlebenswichtig. Und ob du es glaubst oder nicht, aber es ertrinken in Deutschland echt mehr Menschen, als man denkt, im Wasser, weil sie einfach eben nicht schwimmen können. So, aber neben den ganzen Tatsachen, dass es gesund ist und Spaß macht und überlebenswichtig, kommen wir doch mal zu deinen heutigen Checker-Fragen. Welche hast du mitgebracht?
4: Meine erste Frage ist, warum geht man im Wasser unter, wenn man nichts macht? Frage Nummer 2 lautet, welche Schwimmart ist die beste? Und meine dritte Frage, kann man durchs ganze Meer schwimmen?
2: Finde ich 3 fantastische Fragen.
5: Das checken wir für euch.
2: Lieber Kilian, bist du denn regelmäßig im Schwimmbad?
4: Also schon so 20 bis 30 Mal im Jahr, schätze ich mal.
2: Das ist wirklich richtig oft. Das ist ungefähr so oft, wie ich über den Zeitraum von 10 Jahren im Schwimmbad bin.
4: Echt?
2: Ich gehe echt nicht so oft. Aber für dich ist es echt ein richtig wichtiges Hobby, ne?
4: Ja.
2: Bist du lieber im Freibad oder lieber im Hallenbad?
4: Im Freibad.
2: Okay, also bist du ein Sommerschwimmer.
4: Ja.
2: Was ist denn mit so in der Natur schwimmen gehen? Wirklich im See oder in einem Fluss sogar?
4: Ja, das finde ich auch sehr cool.
2: Mhm.
4: Aber was ich nicht mag, sind die Wasserpflanzen im See.
2: Das verstehe ich.
4: Ja.
2: So Algen oder so Krams, ne? Wenn die sich irgendwie ums Bein schlingen und so glitschig sind.
4: Ja.
2: Warst du schon mal im offenen Meer schwimmen?
4: Ja. Also wir waren 2-mal in Italien, aber man konnte da nicht so, also man konnte da schon schwimmen, aber jetzt nicht so richtig gut, weil wegen den riesigen Wellen und so, und dann ist auch manchmal Salzwasser in die Augen gekommen und das hat sehr gebrannt.
2: Ich muss sagen, als ich ein Kind war, da war ich vielleicht 10 oder 11, da war ich mal in Frankreich auch im Urlaub und war da im Meer schwimmen. In der Bretagne, das sind riesengroße Wellen. Und die haben mich, kennst du das, wenn man am Strand schwimmt, aber die Wellen ziehen einen immer weiter raus aufs Meer.
4: Ja.
2: Boah, das habe ich richtig Schiss gekriegt.
4: Ich hatte auch schon Angst bei den großen Wellen.
2: Ja, ne?
4: Die treiben da so einen weg.
2: Muss man ein bisschen aufpassen. Aber kommen wir doch jetzt mal zu deiner ersten Checker-Frage.
4: Meine erste Frage lautet, warum geht man im Wasser unter, wenn man nichts macht?
2: Ist es denn wirklich so? Geht man wirklich unter?
4: Ja, also schon. Deswegen ist es schon gut, wenn man schwimmen lernt.
2: Aber kennst du diese Position, die man im Wasser einnehmen kann? Wenn man die macht, also fast ohne was zu machen, dann geht man nicht unter, sondern schwebt quasi so auf dem Wasser. Kennst du das?
4: Ja, die kenne ich, aber ich weiß nicht, wie sie heißt.
2: Toter Mann nennt man die, oder so kenne ich sie zumindest.
4: Echt?
2: Wenn man wirklich auf dem Rücken liegt und ja so die Arme so ausbreitet. Toter Mann ist vielleicht ein bisschen ein komischer Name. Es gibt auch Leute, die nennen das Seestern. Ich finde, das klingt viel freundlicher, weil man dann, es sieht ein bisschen von oben aus wie ein Stern, weil man halt Arme und Beine von sich wegstreckt, aber ich kenne es als toter Mann.
4: Wie geht es denn so genau?
2: Also du legst dich auf den Rücken, spannst unbedingt Bauch und Po ganz fest an und versuchst quasi mit wirklich einem angespannten Körper auf dem Wasser zu liegen. Und ganz, ganz wichtig dabei ist, dass der Brustkorb ein bisschen rausguckt, also die Brust, weil da drunter liegt ja die Lunge und da ist Luft drin. Luft, weißt du, ist leichter als Wasser.
4: Ja.
2: Deshalb, wenn man einen Luftballon unter Wasser drückt, saust der ja hoch.
4: Ja, aber ein Mensch ist ja viel schwerer als ein Luftballon.
2: Ja, da hast du recht. Es ist auch nicht so leicht. Also man muss das mit diesem toten Mann oder Seestern muss man wirklich üben. Also
4: ja.
2: Ich glaube, viele Leute haben auch Probleme, die Beine über Wasser zu halten. Da braucht man dann fast schon wieder ein bisschen Bauchmuskeln und so.
4: Ja.
2: Oh, guck mal, da meldet sich Jackie, unsere schlaue Datenbank. Hau doch mal bitte auf den gelben Knopf.
6: Ob etwas untergeht oder nicht, hat mit der Dichte zu tun, wie man in der Physik sagt. Was schwerer ist als das Wasser, sinkt. Was leichter oder genauso schwer ist, schwimmt oben. Menschen sind tatsächlich ganz gut dafür gemacht, im Wasser nicht unterzugehen. Weil der Körper zu einem großen Teil aus Wasser besteht, schwimmt er fast von allein. Und die Luft in der Lunge hilft eben auch. Das einzige Problem: Knochen und Muskeln sind etwas schwerer, deswegen müssen Menschen eben doch Schwimmbewegungen machen, um nicht abzusinken.
4: Wir könnten hier auch noch was mit einem kleinen Minischwimmer in so eine Schüssel versuchen.
2: Wie, du willst ein Experiment wagen?
4: Ja.
2: Was hast du da für ein Ding?
4: Einen kleinen Minischwimmer.
2: Ach, das ist so eine kleine Figur zum Aufziehen, ne?
4: Ja.
2: Und dann, was macht er dann, wenn man den aufzieht?
4: Wenn man das aufzieht, dann bewegen sich die Arme und die Beine.
2: Ah ja, der macht Schwimmbewegungen einfach.
4: Ja.
2: Ja, dann brauchen wir halt noch ein Schwimmbad für den, ne?
4: Ja.
2: Guck mal, ich habe hier irgendwo, genau, hier habe ich eine Schüssel. Meinst du, die ist groß genug für ihn?
4: Ja.
2: Ich nehme eine Gießkanne. Achtung, ich gieße da Wasser rein, ja? Diese Gießkanne gießt sehr langsam, es dauert kurz einen Moment. Wenn irgendwer, der gerade zuhört, jetzt dringend aufs Klo muss, ihr habt Zeit dafür. Da ist unser Schwimmbecken auch schon gefüllt. Ich versuche ihn einmal reinzulegen, ohne dass er Schwimmbewegungen macht.
4: Ja.
2: Mal gucken, ob er untergeht oder schwimmt. 1, 2, 3. Ah ja, der ist also ohne weitere Umstände einfach untergegangen. Okay, das spricht ja schon mal sehr für Jackies Theorie, dass man wirklich als Mensch Schwimmbewegungen machen muss. Dann lass du ihn doch mal aufgezogen ins Wasser gleiten.
4: Okay.
2: Und jetzt ins Wasser. Und?
4: Er schwimmt.
2: Er schwimmt! Aber wie eine Eins.
4: Ja.
2: Jackie, was ist eigentlich mit dir? Kannst du schwimmen?
6: Ich bin eine Datenbank. Datenbanken können nicht schwimmen. Außerdem solltest du langsam wirklich wissen, dass Wasser nicht gut für meine Elektronik ist.
2: Ja, ich habe es mir ehrlich gesagt fast gedacht. Du bist wahrscheinlich eine von denen, die immer nur am Pool liegt, sich nicht ins Wasser traut, aber schon morgens früh ihr Handtuch ausbreitet.
6: Naja, eigentlich schwimme ich die ganze Zeit. Als Datenbank schwimme ich in einem Meer aus Daten.
2: Wow, und du bist eine echte Poetin, Jackie. Sehr gut.
4: Ja, eines wollte ich auch noch wissen. Und zwar, ich habe mal gehört, es gibt in Israel einen See oder ein Meer, in dem man angeblich nicht untergehen kann.
2: Das stimmt. Es ist gut, dass du es erwähnst. Es ist das sogenannte Tote Meer. Klingt so ein bisschen wie der tote Mann, bei dem man auf dem Wasser liegt. Und das Tote Meer ist tatsächlich ein See, kein Meer. Und von dem hatten wir auch schon mal in einer anderen Checkpoint-Folge gesprochen. Und zwar in der Salzfolge. Wenn ihr die nicht kennt, liebe Leute, lohnt sich auch da mal reinzuhören. Und deshalb weiß ich schon, das Tote Meer hat die Besonderheit, dass da unfassbar viel Salz im Wasser ist. Aber Jackie, du hast da bestimmt auch noch ein paar mehr Infos zu, oder?
6: Das Wasser ist dort fast schon dickflüssig, also eher wie Öl. Im Toten Meer liegt man im Wasser ganz ohne Luftmatratze, wie auf einer Luftmatratze. Schwimmen ist dort fast unmöglich, weil man die Beine kaum richtig unter Wasser kriegen kann. Man treibt also gemütlich wie ein großer Korken auf der Wasseroberfläche.
2: Wir könnten doch eigentlich mal, fällt mir gerade so ein, du hast doch dein Schwimmer-Experiment hier gerade dabei. Guck mal, ich habe hier doch irgendwo, ist hier auch noch, da, bisschen Salz. Was hältst du davon, wenn du mit meinem Salz dein Meer mal zu einem toten Meer machst und wir gucken, was dann mit dem Schwimmer ist?
4: Okay.
2: Warte, ich geb's dir.
4: Ich salze gerade das Wasser.
2: Das machst du mit sehr viel Hingabe.
4: Das macht voll Spaß.
2: Jetzt musst du nur ein bisschen mit dem Finger umrühren, damit sich das auflöst.
4: Oh, es riecht doch voll nach Salz.
2: Okay, dann lass den Schwimmer doch nochmal rein, bitte.
4: Warte. Der bleibt ziemlich weit oben.
2: Noch ein bisschen mehr als vorhin?
4: Ja.
2: Dann haben wir ja wirklich ein kleines totes Meer. Und wir haben jetzt auch deine Frage, glaube ich, beantwortet, oder?
4: Ja.
2: Dann hau doch mal bitte auf den grünen Gecheck-Knopf. Auch wenn unser Körper zu einem großen Teil aus Wasser besteht, unsere Knochen sind auf Dauer zu schwer fürs Wasser. Also müssen wir uns bewegen, um an der Oberfläche zu bleiben. Nur in extrem salzigem Wasser geht das auch ohne Schwimmbewegungen.
5: Gecheckt!
2: Also ich habe das Gefühl, ich muss dieses Tote Meer jetzt echt auf meine Reiseliste schreiben.
4: Ja, würde ich auch sagen.
2: Also machen wir zusammen einen Ausflug ans Tote Meer, oder wie?
4: Ja, und es ist halt cool, sich immer rumzutreiben, aber auf Dauer wird es auch ein bisschen langweilig, wenn man da nur rumschwebt.
2: Ja, das kann sein. Damit sind wir ja schon eigentlich bei deiner zweiten Checkerfrage.
4: Frage Nummer 2 lautet, welche Schwimmart ist die beste?
2: Finde ich eine schwierige Frage. Ich meine, du bist der Schwimmer hier. Welche kennst du denn? Welche Schwimmarten?
4: Ich kenne Brustschwimmen, Kraulen, Rückenschwimmen. Mehr eigentlich nicht.
2: Mir fällt noch Delfin ein.
4: Echt? Das schwimmt man da wie ein Delfin oder was?
2: Ja, ist ein bisschen so. Also ist eine schwierige Technik, muss ich sagen. Man hat die Beine immer die ganze Zeit zusammen und bewegt die so wellenförmig, so vor und zurück und auf und ab.
4: Ja.
2: Und währenddessen machen die Arme so ein bisschen so eine Bewegung wie beim Kraulen, aber gleichzeitig. Also man schmeißt die Arme so nach vorne, gräbt sie ins Wasser, drückt das Wasser nach hinten und dann wieder von vorne. Und währenddessen macht der Körper die ganze Zeit diese Bewegung. Gibt auch Leute übrigens, die nennen das nicht Delfin, sondern Schmetterling. Ich habe es mal ausprobiert. Ich bin, muss ich dazu sagen, halt kein besonders guter Schwimmer. Aber das ist wirklich sau anstrengend. Was ist denn deine liebste Art zu schwimmen?
4: Brustschwimmen, weil ich das am leichtesten kann und es mir auch mal am meisten Spaß macht.
2: Und es ist wahrscheinlich wirklich das, was die meisten können und auch als erstes lernen, ne?
4: Ja.
2: Sag mal, Jackie, du alte Datenschwimmerin, gibt's eigentlich einen Grund dafür, dass Brustschwimmen das ist, was man zuerst lernt?
6: In Höhlen in Ägypten sind Bilder an die Wand gemalt, auf denen man schwimmende Menschen sieht. Diese alte Höhlenmalerei deutet darauf hin, dass sich die Menschen bereits vor 4000 Jahren in einer Art Bruststil durchs Wasser bewegt haben. Später war das Brustschwimmen vor allem auch deshalb weit verbreitet, weil viele beim Militär, also in der Armee, das Schwimmen gelernt haben. Und beim Militär wurde das Brustschwimmen bevorzugt, weil dabei der Kopf über Wasser gehalten werden kann. So konnten die Soldaten immer die Befehle hören. Zwar lernen heute fast alle als Kinder das Schwimmen und nicht mehr beim Militär, aber Brustschwimmen ist in Deutschland auch heute noch die Schwimmart, die am häufigsten gelernt wird.
2: Letztlich ist ja auch egal, wie man schwimmt. Hauptsache, man kann sich über Wasser halten und geht nicht unter, ne?
4: Ja.
2: Und man kann wahrscheinlich auch ein bisschen rumprobieren und dann selbst rausfinden, was einem am meisten liegt.
4: Ja, also am schnellsten ist, glaube ich, das Kraulen. Aber das kann ich leider noch nicht so gut.
2: Also mit Schnelligkeit hast du, glaube ich, recht. Ich muss dazu sagen, ich kann das auch überhaupt nicht gut. Ich kriege diesen Rhythmus nicht hin. Kopf unter Wasser, zur Seite drehen.
4: Ja.
2: Aber was die Schnelligkeit angeht, glaube ich, ist es richtig, weil in so großen Wettkämpfen, Olympia und so, gibt's immer eine Disziplin, die heißt Freistil. Das heißt, man kann den Stil, den man schwimmt, frei wählen. Man kann machen, was man will.
4: Ja.
2: Aber es geht um Schnelligkeit.
4: Ja.
2: Und fast alle kraulen dann. Also das ist ja wohl der Beweis dafür, dass Kraulen die schnellste Art von Schwimmfortbewegung ist. Oh, ich glaube, Jackie will noch was sagen, was die beste Schwimmart angeht. Die blinkt ganz wild.
6: Für Leute, die Angst davor haben, dass ihr Gesicht nass wird, ist Rückenschwimmen am besten geeignet. Es ist auch die Schwimmart, die man am leichtesten lernt und die am besten für Nacken und Rücken ist. Sogar allein mit Beinschlag und ohne Armbewegungen kommt man auf dem Rücken voran. Nur sieht man eben nicht, wohin man schwimmt. Das kann in einem vollen Schwimmbecken natürlich blöd sein.
2: Ja, also man sollte vielleicht einfach mehr Rücken schwimmen.
4: Vielleicht in einem See, wo es keinen Beckenrand gibt und wo nicht so viele andere Schwimmer sind, könnte es gut klappen und wo man auch halt mehr Platz hat.
2: Na gut, aber damit haben wir doch Schwimmarten eigentlich besprochen. Ist deine Frage beantwortet?
4: Ja.
2: Jeder muss für sich selbst die beste Schwimmart finden. Die beliebteste Schwimmart in Deutschland ist das Brustschwimmen, die schnellste das Kraulen und die einfachste das Rückenschwimmen.
5: Gecheckt!
2: Weißt du übrigens, welches Tier aus dem Tierreich noch einen wirklich abgefahrenen Schwimmstil hat?
4: Ja, ich glaube der Hai.
2: Okay, erzähl, warum? Wie schwimmt der?
4: Weil der Hai ja sehr schnell schwimmen kann und ein hervorragender Schwimmer ist und das schon so bei ihm angeboren ist.
2: Ich meinte aber ein anderes Tier. Ich meinte ein Landtier, das trotzdem auch im Wasser gut unterwegs ist. Ich meinte einen Elefanten.
4: Echt?
2: Elefanten sind ja riesig und sauschwer.
4: Ja.
2: Können aber trotzdem schwimmen. Und das Coole ist, der nutzt seinen Rüssel wie so eine Art Schnorchel zum Luftholen. Also ich habe es noch nie in echt gesehen, aber es muss ziemlich cool aussehen.
4: Töre.
2: Genau. Dann lass uns doch mal zu deiner dritten Checker-Frage kommen.
4: Meine dritte Frage lautet, kann man durchs ganze Meer schwimmen?
2: Okay, also du meinst nicht nur ein paar Bahnen im Schwimmbecken, sondern einfach mal so durchs ganze Meer schwimmen.
4: Also ich glaube nicht, dass man es schafft, weil dann die Wellen einen verschlingen würden oder einem würde die Puste ausgehen.
2: Ja, aber wie bist du auf die Idee gekommen, diese Frage mitzubringen?
4: Weil ich solche Fragen noch nie gehört habe und weil die sehr selten ist. Und irgendwie finde ich die Frage cool.
2: Ich finde die Frage auch cool. Und ich habe auch eine Idee, wer uns super Auskunft geben kann. Ich habe eine Bekannte, Nathalie Pohl, die ist Schwimmerin und zwar keine normale Schwimmerin, sondern eine Extremschwimmerin, die in offenen Gewässern, also auch im Meer unterwegs ist. Und ich glaube, die ist genau die Richtige. Was hältst du davon, wenn wir die kurz anrufen?
4: Ja, hey, wär cool.
2: Ja? Dann wähle ich mal kurz, warte.
7: Hallo, hier ist Nathalie Pohl.
2: Hallo Nathalie, hier ist Tobi.
7: Hallo Tobi.
2: Hast du eine Sekunde für Kilian und mich?
7: Klar.
2: Du, also wir sind im Checkpot zum Thema Schwimmen und es gibt eine Checker-Frage, bei der, glaube ich, du diejenige bist, die uns am allerbesten weiterhelfen kann.
7: Ja, dann bin ich gespannt, was wollt ihr denn wissen?
2: Also wir überlegen, ob es möglich ist, so lautet die Frage, durchs ganze Meer zu schwimmen. Und ich habe mir gedacht, wenn das jemand kann, dann halt du, weil du bist eine Extremschwimmerin.
7: Also ich glaube, durch das ganze Meer kann man nicht schwimmen. Also man kann jetzt zum Beispiel nicht irgendwie von Portugal, von Lissabon zum Beispiel nach Amerika, nach New York schwimmen. Mm. Das ist viel, viel, viel zu weit. Aber was man schaffen kann, es gibt so Stellen im Meer, wo die Länder relativ nah aneinander sind und da kann man dann tatsächlich durchschwimmen. Also habe ich auch schon gemacht.
2: Also ich kenne zum Beispiel eine Stelle, der Ärmelkanal. Das ist zwischen Nordfrankreich und Großbritannien. Da ist das nicht so breit. Ist das sowas?
7: Genau, also von England nach Frankreich kann man schwimmen. Das habe ich auch schon gemacht.
2: Echt? Krass.
7: Das war auch das allererste Mal, dass ich durch das ganze Meer geschwommen bin.
2: Wie weit ist das?
7: Das sind 35 Kilometer.
2: Wahnsinn, das kann ich nicht mal laufen. Du schwimmst das?
7: Ja, es hat auch 11 Stunden gedauert, aber ja, kann man schaffen.
2: Sag mal, ich habe mal gehört, es gibt irgendwie verschiedene Meerengen, die so Extremschwimmerinnen wie du gerne schaffen wollen. Wie ist das nochmal genau?
7: Also es gibt 7, genau, und davon habe ich jetzt auch schon 6 Stück geschafft. Also mir fehlt nur noch eine.
2: Oh wow. Und welche ist die längste Strecke, die du im Meer geschwommen bist?
7: Das waren fast 45 Kilometer.
2: Nicht dein Ernst.
7: Auf Hawaii, das ist von einer Insel zur anderen gewesen. Mhm. Und da bin ich über 15 Stunden geschwommen am Stück.
2: Wirklich? 15 Stunden? Also ich meine, irgendwann wird es ja dunkel und dann ist so ein Tag ist ja auch irgendwann vorbei.
7: Ich habe angefangen mit dem Schwimmen, als die Sonne untergegangen ist, damit ich im Hellen dann ankomme.
2: Ach, krass.
7: Und was da besonders schwer ist, ist, dass man das Begleitboot, also was mich begleitet, dann kaum noch sieht. Oder ich habe zum Beispiel dann nur eine kleine Lampe an meiner Badekappe, die die ganze Zeit blinkt, damit mein Team mich noch sehen kann im dunklen Meer.
2: Okay, aber du hast ein Team dabei.
7: Genau, also in 15 Stunden muss man ja auch mal was trinken.
2: Ja, ja.
7: Dann, genau, die geben mir dann jede halbe Stunde an einem Seil, ist eine Flasche befestigt und die kriege ich dann zugeworfen.
2: Mhm.
7: Manchmal musste ich auch schon aufgeben, weil die Wellen zu hoch waren und auch die Strömung zu stark.
2: Aber das ist doch schon auch gefährlich, so im wirklich offenen Meer über Dutzende Kilometer frei zu schwimmen.
7: Genau, in Hawaii zum Beispiel hat mich so kurz vorm Ziel eine der giftigsten Quallen der Welt berührt. Und man sieht die gar nicht, wenn man schwimmt, weil der Körper von der Qualle an der Wasseroberfläche ist und nur die Tentakeln unter Wasser, wo ich dann auch reingeschwommen bin. Und die können bis zu 40 Meter lang werden. Also der Körper ist super klein, aber die Tentakeln sind eben super lang.
2: Und giftig.
7: Und super giftig, ja.
2: Und was ist dann passiert? Hast du es sofort gemerkt?
7: Also in dem Moment merkt man eigentlich wie so einen stechenden Schmerz. Und dann so ein paar Minuten danach wird der Schmerz noch stärker, bevor er dann irgendwann ein paar Stunden später wieder ein bisschen besser wird. Aber selbst auf dem Boot hätte die Schmerzen ja nicht nachgelassen.
2: Klar.
7: Und so kurz vorm Ziel nach 15 Stunden Schwimmen wollte ich dann nicht aufgeben.
2: Ja, das verstehe ich. Also wirklich, du hast meinen größten Respekt. Jetzt hast du ja gesagt, 6 von diesen 7 bekanntesten Meerengen hast du schon geschafft. Welche fehlt dir noch?
7: Der Nordkanal, das ist zwischen Nordirland und Schottland. Mhm. Da gibt es auch wieder ganz viele Quallen, die sind besonders groß. Und das Wasser ist auch extrem kalt. Also selbst im Hochsommer, wenn ich schwimme im September, wird das Wasser wahrscheinlich so um die 14 Grad nur haben.
2: Wahnsinn. Ja. Weißt du schon, wie du feierst, wenn du all diese 7 Meerengen vollendet hast?
7: Ja, ich glaube, da mache ich eine ganz große Party.
2: Die hast du dir dann aber auch wirklich verdient. Nathalie, ja, vielen, vielen Dank.
7: Danke, Tobi.
2: Bis bald, mach's gut, tschüss.
7: Ciao.
2: So, lieber Kilian, jetzt hast du dich vorhin beschwert über so Wasserpflanzen, die vielleicht manchmal an deinen Beinen sind, wenn du im See schwimmst. Und jetzt stell dir vor, du triffst so eine Riesenqualle, wie Nathalie davon erzählt
4: hat. Oh, das wäre noch blöder. Ich hätte einen Riesenschock gekriegt.
2: Ja, ne? Ich auch. Ich finde, sie ist krass mutig.
4: Ja, finde ich auch.
2: Ist deine Frage gecheckt?
4: Ja.
2: Extremschwimmerinnen und Extremschwimmer schaffen es, an Meerengen wie dem Ärmelkanal tatsächlich durchs ganze Meer zu schwimmen. Das ist aber eine riesige Herausforderung und auch echt gefährlich.
5: Gecheckt!
2: Lieber Kilian, damit haben wir 3 von 3 Checker-Fragen geklärt.
4: Es hat voll Spaß gemacht.
2: Finde ich auch.
4: Und jetzt musst du wie immer am Ende noch, Achtung, ein Geheimnis verraten.
2: Okay, ich habe 2 Schwimmgeheimnisse. Du kannst dir eins aussuchen, okay?
4: Ja.
2: Eins hat was mit Robben zu tun und eins hat was mit Meerjungfrauen zu tun. Welches möchtest du hören?
4: Das mit Meerjungfrauen.
2: Ich habe in meiner Fernsehsendung Checker Tobi mal den Schwimmcheck gemacht und ich habe da ganz viele coole Leute getroffen, die abgefahrene Sachen im Wasser machen. Eine Gruppe von Kindern und Jugendlichen hat mich mitgenommen zu einem Meerjungfrauen Schnupperkurs, würde ich mal sagen. Und das ist ganz cool. Die ziehen sich so Flossen an. Die ziehen sie über ihre Beine bis zum Bauch. Und dann können sie die Beine auch nicht mehr bewegen. Und am Ende von diesem hautengen, dünnen Flossenstoff ist tatsächlich eine Flosse. Und dann sieht man aus, als wäre man eine Meerjungfrau oder in meinem Fall ein Meerjungmann. Und dann kann man auch die Beine gar nicht mehr anders bewegen beim Schwimmen, als einfach eben die ganze Zeit so zu machen, wie man es auch beim Delfinschwimmen macht.
4: Ja.
2: Und dann sieht ein bisschen lustig aus. Und ich bewegte mich da durchs Wasser wie eine grazile junge Meerjungperson.
4: Das ist voll cool.
2: Finde ich auch. So, mein Lieber, wir sind damit am Ende. Wir klettern quasi aus unserem Schwimmbecken raus. Und für euch da draußen, wer noch nicht genug gehört hat, der kann gerne noch eine andere Checkpot-Folge anklicken. Da kann man nie genug von hören. Oder auch mal ins Lachlabor reinhören. Da untersuchen meine Kollegen Tina und Mischa immer eine ganz verrückt lustige Frage. Zum Beispiel, kann man in geschmolzener Schokolade schwimmen? Das haben die beiden erforscht. Und ich meine, am Ende, wenn wir drüber nachdenken, vielleicht ist ja auch das beste Schwimmart, einfach in Schokolade zu schwimmen. Was denkst du? Würdest du das gerne ausprobieren?
4: Nein, ich würde sie lieber essen.
2: Okay, alles klar. Also ob das denn funktioniert oder nicht, das findet ihr im Lachlabor raus. Zu finden in der ARD Audiothek. Kilian, mir hat's mega Bock gemacht mit dir. Vielen lieben Dank.
4: Immer gerne. Mir hat's auch voll Bock gemacht.
2: Super. Liebe Leute, macht's gut. Bis zum nächsten Mal. Tschüssi.
4: Tschüss.
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0: Bei manchen Fragen muss das Mausteam erstmal ganz schön grübeln.
1: Warum hat alles einen Namen?
2: Hallo liebe Maus, hier ist der Georg. Und es nervt mich voll, wenn meine Eltern immer gleich sagen. Deshalb habe ich eine Frage. Wann ist eigentlich gleich?
3: Hallo, ich bin Lenia. Warum muss man eigentlich immer in die Schule gehen?
0: Du hast auch so eine knifflige Frage für uns? Dann ist das deine Nummer zum Mitmachen. 0800 5678 23.

0: Das glaube ich das. Nee, ihr auch nicht. Und vielleicht da? Ja, ich befürchte, wir haben hier im Studio wirklich keinen Empfang. Na, vielleicht, wenn ich mich ein bisschen hier rüberstelle?
1: Ja, nee.
0: Da auch nicht. Hier drüben vielleicht? Naja, wir haben ja noch ein bisschen Zeit, bis die Maus zum Hören endlich losgeht. Ah, da war was! Nee, auch nicht.
2: 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Heute
3: mit Strom und wie er entstanden ist, Spinnen und ihren Netzen, Nachrichten auf Smartphones und natürlich mit der Maus und dem Elefanten. Bugün elektrik enerjisi ve nasıl oluştuğu, örümcekler ve ağları, akıllı telefondaki haberler ve tabii ki turuncu fare Mouse ve mavi fil elefantla birlikte. Das war Türkisch.
0: Hallo zusammen und herzlich willkommen zu einer neuen Maus zum Hören, in der es heute um das transdimensionale, verzahnte Phänomen intergalaktischer Quantenbananen auf Klassenfahrt geht. Ja, sowie um zeitreisende gestrickte Plüschspaghetti. Außerdem klären wir die Frage, warum sich Pudding in Hexagonmatrizen anordnet. Ja, was die Farbe Rüsselrosa mit Käselaser zu tun hat und warum man auf keinen Fall gleichzeitig rückwärts niesen sollte, wenn man unter einer Wackelpuddingdusche steht. Das war natürlich nur vollkommener Quatsch. Da seid ihr mir ja ganz schön ins Netz gegangen. Das sagt man doch so. Ja, und darum geht's heute nämlich eigentlich auch, um jede Menge Netze. So wie zum Beispiel um das neuronale Netz. Ja, wirklich. Das ist das Netz der künstlichen Intelligenz, kurz KI. Das wissen auch Holly, Paula, Mathilda, Edina und Emilia. Und was die fünf noch so über KI wissen, das haben sie uns mal erzählt.
4: KI bedeutet künstliche Intelligenz. Eine KI kann schon viele Bilder verändern, aber das ist noch nicht besonders gut. Das haben wir nämlich im Moment auch im Sachunterricht. Beschäftigen wir uns gerade mit der KI. Wenn es so Bilder gibt, die von der KI gemacht wurden, dann sind die Haare so ein bisschen verschwommen oder die Hände sind nicht mal richtig am Körper befestigt. Mich interessiert die KI schon, aber manche machen damit ja auch Hausaufgaben. Das habe ich zum Beispiel noch nie gemacht. Ich frage auch nicht die KI irgendwie, was ist 6x6, weil das weiß ich außerdem selber und das ist ja auch unnötig, finde ich.
5: Manchmal benutze ich es einfach auf dem iPad bei Mathe, dann kontrolliere ich meine Arbeitsblätter damit oder mein Matheheft. Aber manchmal macht es halt auch Fehler. Da muss man nochmal kontrollieren.
6: Wir haben noch nie die KI benutzt in der Klasse, aber wir haben mal so eine Folge über die KI geguckt und da hat jemand Hausaufgaben gemacht und am Ende waren fast alle Sätze falsch. Und jemand, der das selbst geschrieben hat, da waren die alle richtig dann, weil der sie selber kontrolliert hat und die KI kontrolliert die ja dann noch nicht.
7: Mein Vater hat mal so ein Programm gefunden im Internet, da konnte man Bilder verändern. Zum Beispiel konnte man reintippen, ein Roboter im Weltall oder so. Und das sah dann sehr witzig aus. Aber KI kann halt auch blöde Sprachnachrichten über andere Leute machen. Das ist dann für die Leute, die da beleidigt werden, blöd.
8: Ich finde KI okay, wenn man da halt nicht so Sachen macht wie Cybermobbing oder so Bilder macht, was gar nicht echt ist. Das mag ich an KI nicht.
0: Das ist KI, wie sie aktuell oft genutzt wird. Aber die künstliche Intelligenz wird ja ständig besser. Das ist natürlich spannend und gut, aber auch ein wenig unheimlich, oder? Stellt euch mal vor, wir würden in Zukunft zum Beispiel Filme gucken, bei denen man nicht weiß, ob die Schauspieler echt sind oder eben nicht. Oder ob die Stimme im Radio von einem echten Menschen kommt oder einer Art Roboter. Ja, das nicht, total verrückt, dann wüsste man ja gar nicht mehr, wer mit einem spricht.
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0: So. Nachdem wir dem Roboter von Eule und Lerche vom Stromnetz genommen haben, indem wir einfach den Stecker gezogen haben, können wir direkt mit der hier weitermachen. So, wartet mal. Was ist denn da los? Ach ja, dafür brauchen wir ja Strom. Wartet mal einen Moment. Dafür stecke ich einfach den Stecker wieder in die Steckdose.
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0: Die ist heute ganz besonders spannend und gestellt hat sie uns Maushörerin Isabella.
2: Hallo, ich heiße Isabella und ich habe eine Frage. Meine Frage lautet, wie funktioniert Strom? Ich grüße damit meine Familie und meine Freunde. Tschüss.
0: Aber auch Paul und Linda möchten wissen, wie das mit dem Strom so funktioniert.
3: Hallo, ich bin Paul, bin 5 Jahre alt und ich wohne in Gelsenkirchen. Meine Frage an die Maus ist, wie ist der Strom entstanden?
4: Hallo, hier ist Lilia, 5 Jahre alt und ich habe eine Frage an die Maus. Wie wird Strom gemacht? Und ich grüße meine Mama, meinen Papa und meinen Opa.
0: Danke euch für die lieben Grüße und die guten Fragen. Während bei uns die Spannung steigt, hat sich Mausreporterin Sandra schon mal auf die Spur nach dieser eher unsichtbaren Energie gemacht.
5: Prima, der Toast ist fertig, Frühstück kann losgehen. Jetzt noch die Marmelade aus dem Kühlschrank holen. Fehlen nur noch die Frühstückseier. Ah, die sind auch schon fertig. Also den Timer ausmachen hier am Handy. Und ich sehe, das ist jetzt auch fertig aufgeladen. Dann kann ich den Stecker jetzt auch aus der Dose ziehen. Schon verrückt, dass der ganze Strom aus diesen kleinen Löchern in den Steckdosen kommt. Was passiert eigentlich dahinter? Wenn wir jetzt mal von der Steckdose ausgehen, die kriegt den Strom ja durch die dünnen Stromkabel dahinter. Die können wir nicht sehen, weil sie unter der Tapete oder dem Putz in der Wand versteckt sind. Durch diese Kabel fließt der Strom, der über ein dickes Kabel bis zu uns ins Haus geleitet wird. Dieses dicke Kabel liegt tief in der Erde vor dem Haus. Es ist eingepackt mit einer Schutzschicht aus Kunststoff. Unter der Erde verläuft es bis zur Straße, wo es auf eine noch dickere Stromleitung trifft. Diese Stromleitung wird über Stromkästen versorgt. Haltet mal danach Ausschau, wenn ihr durch euer Viertel lauft. Alle paar Häuser oder Straßen steht so ein graues Ding ungefähr einen Meter hoch. Diese Stromkästen wiederum bekommen von den sogenannten Umspannwerken Elektrizität. Davon hat jede Stadt oder Gemeinde einige. Diese Umspannwerke wandeln den Strom von einer hohen in eine niedrige Spannung um. Denn die brauchen wir für Kühlschrank, Handy oder Toaster.

0: wir der Frage schon ziemlich nah, wo der Strom entsteht, nämlich eben genau dort, in einem Kraftwerk. Entweder wird Kohle, Gas oder Öl verbrannt und in elektrische Energie verwandelt. Oder in einem Atomkraftwerk wird Strom erzeugt. Oder Wind, Sonnenlicht oder Wasser werden zu Elektrizität umgewandelt. Bis wir also zu Hause unser Handy aufladen können, hat Strom einen langen Weg hinter sich. Über viele Leitungen, die wie ein Netz miteinander verbunden sind. Deshalb spricht man auch von einem Stromnetz. Auf diesem langen Weg wird der Strom verwandelt. Von Strom mit einer sehr großen und sehr gefährlichen Kraft zu Strom, der viel schwächer ist und den wir gut nutzen können. Ungefährlich ist der aber auch nicht. In die Steckdose sollte man auf gar keinen Fall fassen.
1: Dass man nicht in eine Steckdose fassen soll, das wussten wir natürlich auch vorher schon. Und dank Mausreporterin Sandra wissen wir jetzt auch, wie der Strom in die Steckdose reinkommt. Falls auch ihr mal eine Frage an die Maus haben solltet, dann ruft uns doch gerne an. Natürlich nur, wenn ihr ein Telefonnetz habt.
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1: Dann hinterlasst ihr dann ganz einfach euren Namen und eure Frage. Und wenn der Handy-Akku reicht, auch gerne noch ein paar Grüße.

0: haben wir schon über das neuronale Netz der künstlichen Intelligenz gehört, vom Handynetz, dem Stromnetz. Stimmt, dem Netz, in das ihr mir am Anfang der Folge getappt seid, haben wir auch schon gehört. Nur über das Netz, was eigentlich ganz nah liegt, haben wir noch nicht gesprochen. Aber das holt Maushörer Rodion jetzt einfach mal nach.
1: Hallo, ich bin Rodion. Ich möchte bitte wissen, warum Spinnen nicht an seinen Spinnnetz kleben bleiben.
0: Gut, dass wir aus solchen Gründen ein Netzwerk aus gut ausgebildeten Fachleuten haben. Nur wen nehmen wir denn da? Ja, genau, ich hab's.
2: Joachims Experimente.
0: Unser Experimenteur Joachim, der kann uns das nicht nur erklären, sondern auch praktisch zeigen.

0: Es ist etwas kühl und feucht, denn ich befinde mich jetzt im Keller. Dort habe ich nämlich gestern ein frisches Spinnennetz entdeckt und das gehe ich jetzt besuchen. Wenn ich ehrlich bin, früher habe ich mich für Spinnen geekelt, inzwischen aber finde ich sie ziemlich interessant. Ah, und da ist das Netz und eine wirklich ziemlich fette Spinne. Ich habe sie Thekla genannt. Und Thekla, oh, Thekla ist eine ganz, ganz tolle Architektin, denn sie hat ein wunderschönes Netz gebaut. Es ist ein sogenanntes Radnetz und das kennen wir alle, denn es ist rund wie ein Rad, hat eine Mitte und ist außen mit vielen Fäden befestigt. Bei mir hängt es in einer Ecke vom Keller an der Decke. Ich frage mich, wie bitte schafft es Thekla, nicht in ihrem eigenen Netz hängen zu bleiben? Und um das rauszukriegen, habe ich einen Zahnstocher mitgebracht und natürlich eine Taschenlampe, damit ich besser sehen kann. Das Radnetz besteht aus Fäden, die rundherum gehen wie eine Spirale. Und aus Fäden, die schnurgerade von der Mitte nach außen laufen. Und die hat Thekla an der Wand festgemacht. Ihr hübsches Netz will ich Thekla natürlich nicht kaputt machen. Und deswegen tupfe ich mit dem Zahnstocher ganz, ganz, ganz vorsichtig an verschiedene Stellen vom Netz. Zuerst mal an die spiraligen Fäden. Und da bleibt die Zahnstocherspitze hängen. Vorsichtig löse ich den Zahnstocher wieder. Ach, das Netz ist heil geblieben, Gott sei Dank. Dann tupfe ich an die Fäden, die von innen nach außen führen und... hier bleibt der Zahnstocher nicht hängen. Misstrauisch schaut die Thekla mit ihren vielen Augen, was ich da treibe. Und jetzt reicht es ihr und sie betritt das Netz. Und wenn ich ganz, ganz genau hinschaue, dann sehe ich tatsächlich, dass Thekla ganz geschickt einen Trick benutzt. Sie hält sich nämlich mit ihren 8 Beinchen nur an den Fäden fest, die direkt von innen nach außen führen. Und die kleben ja nicht, wie ich gerade festgestellt habe. Also, ich habe eben gelernt, dass Spinnen 2 Arten von Fäden herstellen können. Klebefäden für die Beute und Fäden, die nicht kleben für sich selber, um im Netz umherwandern zu können. Du bist echt klasse, Thekla. Findet euer Joachim.
1: Ja, ich glaube, ich spinne. Es gibt sogar eine Spinnenart, die Darwin-Rindenfußspinne. Die spinnt die größten bekannten Spinnennetze der Welt. Und jetzt haltet euch fest. Die haben eine Spannweite von bis zu 25 Meter. Und dabei ist ihr Spinnfaden, also die Seide, 7-mal stärker als Stahl.

0: raus mit deiner Musik.
1: Ihr kommt immer noch nicht über das 25 Meter Spinnennetz der Darwin-Rindenfußspinne weg. Ja, es gibt allerdings ein Netz, das noch viel, viel größer ist. Unser Verkehrsnetz, das ganze Städte und Länder miteinander verbindet. Und passend dazu hat uns Nika eine Frage auf den Anrufbeantworter gesprochen.
2: Ich heiße Nika, bin 5 Jahre alt und will wissen, wie die Straßenbahn sich lenken kann.
1: Ja, sag ich doch. Gute Frage. Straßenbahnen gibt's ja an vielen Orten dieser Welt. Unser Mausreporter Jan Philipp, der hat für uns mal ein Ticket gelöst und ist in die Straßenbahn gestiegen, um eine Antwort auf Nikas Frage zu finden.
3: Einsteigen bitte.
4: Ein bequemer Sitz mit zwei Armlehnen, viele Knöpfe, Schalter und Hebel, ein Pedal, ein kleiner Monitor und ein großes Fenster. So sieht die Fahrerkabine in vielen Straßenbahnen aus. Ein Lenkrad wie bei einem Auto gibt es allerdings nicht. Das liegt daran, dass eine Straßenbahn auf Schienen fährt. Die Schienen geben vor, wo die Bahn langfährt. Aber dennoch fahren die Bahnen ja nicht immer nur geradeaus. Auch sie können nach links oder rechts abbiegen. Wie geht das? An manchen Stellen biegt die Linie 1 nach links ab. Die Linie 2 fährt geradeaus und die Linien 3 und 4 legen sich geschmeidig in eine Rechtskurve. Damit das geht, gibt es im Boden immer wieder Weichen. An der Weiche gibt es nicht nur eine Schiene, sondern da gehen verschiedene Schienen ineinander über. Das machen sogenannte Weichenzungen. Unsere Zunge im Mund können wir in jede Richtung drehen und schieben. Und so geht das auch an den Weichen. Die Weichenzunge verschiebt die Schiene. So ist es möglich, dass die Bahn vom Geradeausgleis auf das Gleis zum Linksabbiegen wechselt. In großen Städten werden die Weichen inzwischen elektrisch betrieben. Nur noch an ganz wenigen Stellen müssen die Fahrerinnen und Fahrer aussteigen und die Weiche selbst auf die richtige Position stellen. Damit die Weiche weiß, in welche Richtung die Bahn fahren soll, sendet die Bahn vorher ein Signal an die Weiche. Dieses Signal enthält die Information, in welche Richtung die Weiche gestellt werden soll. Die Straßenbahn sagt der Weiche, also vereinfacht:
3: Hey, ich bin in der Linie 3. Ich muss da vorne rechts abbiegen.
4: An der Weiche wird dann mit Pfeilen an einer Ampel angezeigt, wie die Weiche gestellt ist, damit der Fahrer oder die Fahrerin kontrollieren kann, ob auch der richtige Weg eingestellt ist. Nicht, dass die Linie 3 statt nach rechts plötzlich nach links fährt. Das Chaos wäre perfekt. Also, die Weichen sind dafür verantwortlich, dass die Straßenbahnen scheinbar wie von Geisterhand gesteuert durch die Städte fahren und die Leute an den richtigen Ort bringen.
3: Alle aussteigen bitte. Die Fahrt endet hier.
1: Ja, okay. Wenn ihr beiden gerne noch weiter eine Runde durchs Verkehrsnetz fahren wollt, dann steigt doch einfach noch zu Thiago in den Bus. Ja, Hauptsache, ihr seid gleich pünktlich wieder zurück.
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1: Busfahrer, können Sie bitte nochmal die Tür aufmachen?

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1: Und da ist Thiago nicht der Einzige, der gerne Bus fährt. Aber hatten wir der Ente und dem Elefanten nicht extra gesagt, dass sie pünktlich wieder zurück sein sollen? Na, dann verpassen sie eben die spannende Frage von Maushörerin Emma.
2: Hallo, ich heiße Emma. Ich bin 10 Jahre alt und ich habe eine Frage. Ich habe nämlich gerade beim Chatten mit meiner besten Freundin mich gefragt, wie das eigentlich passiert, dass die Nachricht zu meiner Freundin kommt. Weil ich habe gehört, das funktioniert irgendwie mit Antennen und so. Aber wie genau, das würde ich halt gerne mal wissen.
1: Gute Frage, Emma. Und damit hast du uns direkt auf eine Idee gebracht. Denn während uns Mausreporterin Doro deine Frage mal beantwortet, schreiben wir der Ente und dem Elefanten später einfach mal eine Nachricht, wo sie bleiben.
3: Sich mit anderen auszutauschen, auch wenn man sich gerade nicht sehen kann, ist toll. Das wissen wir nicht erst, seit es Computer und Smartphones gibt und wir miteinander chatten können. Auch der kleine Bär und der kleine Tiger in Janoschs Geschichte Post für den Tiger wussten schon, wie schön es ist, eine Nachricht vom anderen zu bekommen.
4: Weil der kleine Tiger immer so einsam war, wenn der kleine Bär fischen ging, bat er seinen Freund, ihm doch mal einen Brief zu schreiben. Das tat der kleine Bär und übergab den Brief an den Hasen mit den schnellen Schuhen. Der brachte die Post, hast du ihn nicht gesehen, schnurstracks zum Tiger nach Hause. Der Tiger war ganz außer sich vor Freude über den Brief und tanzte auf dem Tisch, auf dem Stuhl, auf dem Bett, auf dem Sofa.
3: Und die beiden Freunde haben sich noch mehr einfallen lassen. Sie haben ein Haustelefon mit einem Gartenschlauch erfunden und sogar ein unterirdisches Kabeltelefon-Unterhaltungsnetz aufgebaut. Der kleine Bär und der kleine Tiger waren also ganz schön erfinderisch. Genau wie wir Menschen. Und mit jeder neuen Erfindung, die wir uns einfallen lassen, wird die Technik, die dahinter steckt, komplizierter. Vom Brief übers Telefon und das Fax bis hin zum Computer, Handy oder Smartphone. Mit dem Smartphone können wir einander Chat-Nachrichten schicken. Wie diese Nachrichten nun vom einen zum anderen kommen, das weiß unser Maus-Computer-Experte Thomas Feibel.
5: Dein Smartphone wandelt Texte, Bilder und Videos automatisch in Daten um und sendet sie mit unsichtbaren Strahlen, das sind sogenannte Funkwellen, zu einer Basisstation. Diese Basisstation hat mehrere von diesen großen Antennen auf dem Dach und von dieser Basisstation aus werden deine Daten in der Regel mit Kabeln zu einer Vermittlungsstelle geleitet. Das ist ein Gebäude randvoll mit Technik. Und von dort aus werden deine Daten weitergeleitet an genau die Antenne, die dem Handy deiner Freundin, deines Freundes am nächsten ist. Dein Freund bekommt diese Daten dann auf sein Smartphone geschickt, egal wo er sich gerade befindet. Und sein Smartphone wandelt diese Daten dann gleich wieder zurück in Videos, Bilder oder Texte. Und das alles passiert in Sekundenschnelle.
3: Die Daten fliegen also quasi erstmal durch die Luft, bevor es dann für sie in die Kabel unter die Erde geht. Wenn wir am Computer chatten, nutzen wir anstelle der Mobilfunktechnik das Internet. Das funktioniert etwas anders. Da sausen die Daten nämlich direkt durch die Erde. Thomas, dein Part.
5: Auch wenn du zu Hause in deinem Rechner sitzt und Nachrichten, Bilder oder Videos erstellst, werden sie vom Computer zuerst digitalisiert, also in Daten umgewandelt. Um sie zu versenden, brauchst du noch ein Gerät, den Router. Dieser Router ermöglicht dir den Zugang zum Internet. Vom Router führt ein Kabel zu den ultraschnellen Glasfaserkabeln, die überall unter uns in der Erde verlegt sind. Jetzt musst du wissen, das Internet besteht aus unzähligen Großcomputern auf der ganzen Welt, sogenannten Servern, die alle miteinander verbunden sind. Du musst dir die Kabel und Server wie ein gigantisches Eisenbahnnetz mit unzähligen Bahnhöfen vorstellen. Ein Eisenbahnnetz, das den kompletten Globus umspannt. Deine Daten werden dann so zick, zack, zick in mini-kleine Datenpakete kleingehäckselt und versendet. Diese Pakete sausten auf unterschiedlichen Strecken gleichzeitig durchs Netz. Und beim Empfänger, also bei deinem Freund oder deiner Freundin, werden diese Teile dann am Computer oder Tablet wieder zu Texten, Bildern oder Videos zusammengesetzt.
3: Und das alles passiert blitzschnell und wir bekommen rein gar nichts davon mit. Eigentlich müssten wir uns also nicht nur über die Nachrichten freuen, die wir beim Chatten von unseren Freunden bekommen, sondern auch darüber, dass wir die Texte, Fotos, Tonaufnahmen oder Videos überhaupt verschicken und empfangen können.
4: Der Tiger war ganz außer sich vor Freude und tanzte auf dem Tisch, auf dem Stuhl, auf dem Bett, auf dem Sofa.
1: Ja, dann wollen wir der Ente und dem Elefanten doch jetzt auch mal ein paar kleine Zickzack-Datenpakete schicken, um sie daran zu erinnern, zurück ins Mausstudio zu kommen. Also, was? Nee, das, nee, vielleicht hier? Nee, oder hier? Was gibt's doch gar nicht. Wir haben ja gar kein Netz bei uns im Mausstudio. Doch, da kommt gerade ein Signal rein. Warte mal.

dass du mich ansprichst. Leg mein Handy kurz an, um dir zu zeigen, wer ich bin. Du hast sofort gecheckt. Hey, passiert das hier gerade echt?

0: Sehr gut. Mensch, da seid ihr ja endlich wieder. Sag mal, wo wart ihr denn eigentlich die ganze Zeit? Ah, ihr seid im Stau stecken geblieben. Na, Hauptsache, ihr seid pünktlich zu unserem Mausfreundebuch wieder hier. Denn sonst hättet ihr nämlich Aaron mit seinem Reisetipp verpasst.
1: Das Mausfreundebuch. Ich heiße
2: Aaron.
1: Alter?
2: 6 Jahre alt.
1: So sehe ich aus.
2: Ich habe grünlich-braune Augen, braune Haare, helle Haut, hab halt einfach nur normale Kleidung an und halt hab oft immer eine Jeans an. Zu den Jeans ziehe ich am liebsten Pullis an.
1: Das mache ich am liebsten.
2: Fußball spielen. Ja, ich bin auch bei Wildberger Hütte. Da gewinnen wir oft bei den Turnieren. Und da muss man sich halt schon anstrengen, damit man gewinnt. Ich bin noch bei den Bambinis, da gibt's noch keine festen Positionen. Ich habe schon als Beruf davon schon geträumt, dass ich halt auf so einem riesen Fußballfeld bin. Dann habe ich halt rumgepasst und dann halt auch richtig scharfe Flanken gemacht und voll ins Tor. Mein Lieblingsverein ist Dortmund. Ich finde, dass die gut ist und auch nicht zu viel Geld hat und dann einfach so mal rumtauscht und so.
1: An diesem Ort bin ich besonders gerne.
2: Auf der Schelling. Das ist am Meer in Holland. Da kann man gut Fahrrad fahren. Man kann direkt mit dem Fahrrad zum Meer radeln und cool ist, man kann da um die Ecke radeln und sich eine Schokomel kaufen. Das ist sowas wie ein Kakao, nur halt noch ein bisschen leckerer.
1: Bist du Maus, Ente oder Elefant?
2: Ich würde die Maus nehmen, weil die sehr schlau ist und ich bin halt auch einigermaßen schlau.
1: Das Mausfreundebuch.
0: Mit dem Fahrrad nach Holland, um einen Kakao zu trinken. Ja, ich würde sagen, das machen wir vielleicht ein anderes Mal. Falls ihr zu Hause euch auch mal bei uns im Mausfreundebuch eintragen wollt, dann ruft uns doch gerne an.
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0: Da hinterlasst ihr dann ganz einfach euren Namen und eure Telefonnummer, damit wir euch dann zurückrufen können. Und dann steht ihr vielleicht auch schon bald bei uns im Mausfreundebuch. Na, vielleicht nicht morgen, aber eben bald.

0: Ob es für Greta noch einen Morgen gibt, na, das wollen wir doch mal alle hoffen. Vor allem ihr Bruder Flossi. Nur wird auch der es nicht alleine schaffen, seine Schwester Greta aus dem Netz des Fischers zu befreien. Deshalb holt er sich auch ihren Freund Emil mit ins Boot.
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0: Das Meer ist einer der geheimnisvollsten Orte unseres Planeten. Tief unter der Wasseroberfläche geschehen Dinge, von denen noch kein Mensch gehört hat. Irgendwo dort sind die Graufischgeschwister Greta und Flossi mit dem weitgereisten jungen Doktorfisch Emil unterwegs, um Abenteuer zu erleben.
1: Ah, oh lala. Das ist zwar eine leckere Mittagessen. Ich bin satt, komplett.
2: Wenn ich noch eine Alge angucke, plötzlich. Verdauungsschlaf ist angesagt.
3: Also ich könnte schon noch einen Nachtisch vertragen.
2: Warum wundert mich das nicht?
1: Deine Schwester. Sie ist ein richtiges Naschfisch. Nicht wahr, Flossi?
3: Erst der Nachtisch macht das Essen rund.
2: Dich aber auch.
3: Für? Kirby ist voll in. Ich schwimm mal gucken, was ich noch so Leckeres finde.
1: Pass auf dich.
2: Und quatsch nicht wieder jeden an.
3: Bin gleich zurück.
4: Was haben wir denn hier? Oh, feine, zarte Algen. Nee, gab's ja schon zu Mittag. Lieber ein paar leckere Meeresfrüchte. Ein kleines Müschelchen. Oder auch zwei. Oh, das sieht aber gut aus. Das sieht sehr gut aus.
0: Greta hat einen köstlichen Nachtisch entdeckt. Der befindet sich allerdings in einem engmaschigen Netz.
4: Ich komme nicht dran. Gibt's vielleicht irgendwo einen Eingang? Hier nicht.
0: Das Netz liegt an einer recht flachen Stelle im Wasser.
4: Ah, hier geht's rein. Wie gut, dass ich nie so schnell aufgebe.
0: Es hat mehrere Kammern hintereinander.
4: Oh, hier sind ja alle meine Lieblingsdesserts.
3: Eine leckere Mini-Krabbe.
0: Vielleicht wäre es eine gute Idee von Greta gewesen, darüber nachzudenken, warum sich so viele Leckereien ausgerechnet in einem Netz befinden.
3: Und da noch eine köstliche Muschel. Und da ganz hinten, das sind ja meine kleinen allerlieblingswürmchen. Tja, Jungs, das habt ihr nun davon, dass ihr nicht mitgeschwommen seid. Muss ich alles alleine futtern. Ich glaube, jetzt reicht's. Und nun zurück zu den anderen zum Mittagsschläfchen. Wie komme ich denn jetzt hier wieder raus? Also hier geht's nicht und hier auch nicht.
0: Greta möchte das Netz gern verlassen, aber das funktioniert nicht.
4: Ich komme nicht zurück. Man kann hier immer nur in eine Richtung schwimmen.
0: Greta wird immer verzweifelter.
3: Hilfe! Flossi! Emil, Hilfe!
1: Hörst du das? Flossi? Ah, Flossi! Flossi!
2: Hey, warum weckst du mich? Ich habe so schön geträumt gerade.
1: Wach auf! Ich glaube, deine Schwester, sie ruft nach uns.
2: Och nö. Kann sie nicht einmal...
3: Hilfe!
1: Los, wir müssen suchen, Greta.
2: Ein einziges Mal könnte sie doch einfach mal keinen Unsinn machen.
1: Greta, wir kommen! Ruf weiter, damit wir finden dich.
3: Emil? Hilfe! Hier bin ich!
1: Da lang, Flossi! Schneller!
2: Wehe, wenn sie nur ein doofes Spiel spielt und uns vom Chillen abhalten will.
3: Hallo, hier!
1: Da ist sie, ich sehe sie!
4: Ach, da seid ihr ja endlich! Ihr müsst mir helfen, ich komme hier nicht mehr raus!
2: Warum bist du denn überhaupt rein?
4: Weil hier so
2: unglaublich leckere Sachen zu essen waren.
4: Mhm.
2: Immer musst du in alles reinschwimmen. In jede verdammte Höhle, in jede Tangwiese.
1: Streitet euch nicht. Wir müssen Greta befreien. Die Falle ist aufgestellt von den Menschen, damit sie fangen die Fische.
0: Da hat der welterfahrenere Emil leider recht. Diese Art von Fallen heißen Reusen. Und Fische, die einmal drin sind, finden nicht wieder raus.
4: Warum fangen die Menschen Fische?
1: Weil sie wollen essen sie.
4: Was? Jungs, holt mich sofort hier raus!
2: Okay, Schwesterherz, machen wir. Emil, wie machen wir das?
1: Ich nicht weiß wie.
2: Was? Du weißt doch sonst immer alles.
4: Oh mein Gott, die Falle ruckelt.
2: Sie geht hoch.
1: Oh no, die Menschen, sie sind da.
0: Leider hat Emil auch damit recht. Tatsächlich holen gerade Menschen die Falle samt Greta aus dem Wasser.
5: Papa, guck mal. Wir haben nur einen einzigen Fisch gefangen.
6: Ups. Fürs Abendessen reicht das noch nicht, Anna. Hol ihn raus und wir legen die Räusel wieder ins Wasser.
3: Lassi, Emil, tut was.
1: Ich nicht weiß was.
0: Doch dann erinnert sich Emil plötzlich an etwas, das er auf seiner langen Reise erlebt hat.
1: Ich habe eine Idee. Flossi, wir machen die fliegende Fische. Ich habe gesehen, Menschen hatten viel von dir Spaß mit den fliegenden Fischen. Vielleicht, wenn sie sich freuen, sie lassen Greta wieder frei. Komm, wir müssen fliegen.
2: Aber ich bin ein Fisch, kein Vogel. Ich kann nicht fliegen.
1: Oh, du musst versuchen. Wir nehmen ganz kräftig Anschwimm und dann wir hüpfen aus dem Wasser. Ich zeige dich. Anschwimmen und...
2: Zu was einen so eine gierige Schwester alles zwingt. Okay, anschwimmen und... Ui!
3: Ah, aua, au, mein Bauch.
1: Boom, encore une fois, nochmal Flossi.
2: Das wird Greta teuer bezahlen.
3: Ah, aua, ah!
5: Papa, hast du das gesehen?
6: Was?
5: Da waren zwei fliegende Fische. Der kleine Graue macht einen Bauchklatscher.
6: Wie du früher, Anna.
0: Flossi und Emil haben große Angst um Greta.
3: Jungs, das mit der Luft, das wird hier langsam so ein bisschen knapp.
0: Doch es ist auch genau diese Angst, die Emils Gedächtnis beflügelt. Er erinnert sich an einen Notruf, den Menschen nutzen, wenn sie Hilfe brauchen.
1: Flossi, wir fliegen die SOS.
2: Was ist denn das?
1: Es ist ein Ruf in die Not. Von den Menschen erfunden, wenn sie sind auf dem Meer, wo sie nicht gehören ihnen. So geht es. Dreimal kurz, dreimal lang und dreimal kurz.
0: Hä?
1: Wir fliegen zusammen. Dreimal mit wenig Anschwimm, kurz. Dreimal mit viel Anschwimm, lang. Und noch dreimal kurz. Zusammen, los, komm.
2: Ach, Fisch.
1: Für die Leben von deiner Schwester.
5: Da sind sie wieder, Papa.
6: Sieht fast so aus, als würden sie eine Show für uns fliegen. Dreimal kurz, dreimal lang. Ich kann's kaum glauben, aber das sieht irgendwie nach SOS aus.
5: Was?
6: Eindeutig, sie fliegen SOS.
5: Vielleicht gehören sie ja alle zusammen. Vielleicht ist das eine Familie und wir haben jetzt den Papa gefangen. Papa?
6: Ja, Schatz?
5: Sollen wir den Fischpapa wieder zurück ins Wasser lassen?
6: Möchtest du das, Anna?
5: Ja.
6: Na, okay.
5: Ich hole ihn aus dem Eimer. Tschüss, Papa Fisch. Wir schicken dich zu den anderen. Flieg zurück in deine Welt.
0: Mit einem kräftigen Schwung wirft das Menschenmädchen Greta wieder ins Meer.
3: Ich bin wieder da.
1: Ach, wie schön, Greta.
3: Und jetzt nichts wie weg hier.
1: Was für eine Abenteuer.
3: Abenteuer machen ganz schön hungrig. Ich muss unbedingt etwas zu essen finden.
2: Oh, nö.
3: Oh, guck mal da. Ein ganzes Algenfeld. Lecker.
2: Oh, irgendwann platzt sie noch.
1: Das wäre aber sehr schade um die Papafisch.
7: Da hat Greta ja wirklich noch mal Glück gehabt. Allerdings sollte sie das nächste Mal vielleicht etwas vorsichtiger sein, um dem Fischer nicht nochmal ins Netz zu gehen. Denn ob der sie dann wirklich wieder freilässt, darauf würde ich nicht vertrauen.
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0: So, Moment, ich hab's gleich. Nur noch diesen Faden hier einmal um den Stuhl. So, dann noch um das Tischbein. So, denn ich möchte zum Schluss der Folge noch ein Spiel mit euch spielen. Und zwar dürft ihr auf dem Weg aus dem Mausstudio keinen der Fäden, die ich hier im Studio gespannt habe, berühren, okay? Ja, Moment. Vorher sagen wir mal noch tschüss, ciao, tschüss, euer André. So, jetzt würde ich sagen, vorsichtig los. So, die Ente startet schon mal, sehr gut. Ja, du kannst auch fliegen, ist auch okay. Ja, okay. Die Maus, vorsichtig, nicht berühren. Ja, den Fuß hoch. Ja, oh wow, sehr gut. So, jetzt nur noch der Elefant und dann, nein, Achtung. Okay, oder eben einfach Augen zu und durch. So, tschüss, jetzt bin ich dran.
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1: Hallo, schön, dass ihr dabei seid. Oh, ja, so könnte sich in Zukunft anhören, wenn ihr in der Schule aufs Klo müsst. Chipkarte ans Chipkartenlesegerät dran halten und dann. Also, könnt ihr aufs Klo gehen. Was die Idee dahinter ist, eine Chipkarte fürs aufs Klo einzuführen, das hört ihr gleich im Zoom. Mal gucken, ob das eine gute Erfindung ist. Ich würde aber gerne auch von euch Erfindungen hören. Also habt ihr schon mal irgendwas erfunden? Eine Sache vielleicht, die euer Leben vereinfacht hat? Oder forscht ihr immer mal so an sowas, was mal erfunden werden müsste? Her mit euren Ideen und Erfindungen. Was habt ihr schon mal erfunden oder was würdet ihr gerne mal erfinden? Erzählt mir das, ruft an unter der 0800 220 5555. Das Ganze ist wie immer kostenlos.
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0: Oh, das kann dramatisch werden. Stellt euch mal vor, ihr müsst Pipi. So richtig doll. In der Schule zum Beispiel. Dann ist das ja so, ihr geht raus aus dem Unterricht, rennt den Flur entlang oder irgendwie watschelt so ganz vorsichtig schnell, weil es darf ja irgendwie nicht schon zu früh was rauskommen. Nee, weil es wirklich dringend ist. Und dann steht ihr vor dem Klo und dann merkt ihr, oh nein, ich habe meine Klokarte vergessen. Ein Problem, von dem wir vielleicht noch gar nichts wussten, dass es das in Wirklichkeit vielleicht geben wird. In einer Schule, da sollen bald die Klos nur noch mit Chipkarte zu öffnen sein. Warum das so ist, welche Idee dahinter steckt, das erzählt uns jetzt Lisa aus dem Nachrichtenteam.
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2: Schulklos sind oft richtig eklig. Eine Gesamtschule in Nordhessen, die Anatal-Schule in Vellmar, hatte das Problem auch.
3: Auf dem Boden lagen Papierhandtücher, es wurde überall Seife hingeschmiert und auch der Geruch war nicht sehr angenehm. Also man hat sich kaum getraut, hier auf Toilette zu gehen, weil es einfach sehr eklig war.
2: Bäh! Und darum probiert die Schule jetzt etwas Neues aus.
4: Was denn?
2: Also erstmal wurden die Klos renoviert und auch ein bisschen schick gemacht. Mit großen Spiegeln, Pflanzen, Seifenspendern und so weiter. Sieht jetzt ein bisschen aus wie in einem Hotel. Aber nur die Klos im ersten Stockwerk. So, und in diese frisch renovierten Klos kommt man jetzt nur noch rein, wenn man eine Chipkarte hat. Nur mit dieser Chipkarte geht die Tür zu den Klos auch auf.
5: Was bringt das?
2: Jeder Schüler und jede Schülerin hat eine eigene Chipkarte. Also jeder, der eine haben möchte. Und der 20 Euro Pfand bezahlt hat. Und wenn man mit der Chipkarte die Tür öffnet, merkt sich das System für 3 Tage, welche Chipkarte benutzt wurde. Wenn es also wieder Sauereien auf dem Klo gibt oder Sachen kaputt gemacht werden, kann der Schulleiter nachschauen, welche Chipkarten in der Zeit benutzt worden sind und wem die Chipkarten gehören. So kommt man schneller darauf, wer die Sauereien gemacht haben könnte. Und das ist nicht das Einzige. Zusätzlich kontrolliert jede Pause jemand von der Schülervertretung auch die Klos, ob da alles okay ist. Also Schüler und Schülerinnen selbst oder auch der Hausmeister und die Putzkräfte.
4: Finden das alle gut?
2: Nicht alle finden das gut. Maxim nutzt die Chipkarte, weil die Klos einfach so viel besser sind als vorher.
6: Also ich bin die letzten 5 Jahre, seitdem ich auf der Schule bin, nicht einmal auf die Toilette in der Schule gegangen. Und das liegt einfach daran, dass die Verschmutzung so extrem war. Und jetzt habe ich gar kein Problem damit. Die Toiletten sind wunderschön.
2: Das hat er dem Hessischen Rundfunk erzählt. Und Schulsprecherin Anik glaubt auch, dass das System mit den Chipkarten gut funktioniert.
3: Ich denke, dass es jetzt, dass Leute Respekt haben davor. Denn so weiß man ja einfach, dass man eine Spur hinterlässt, wenn man hier auf Toilette geht.
2: Andere Schüler und Schülerinnen wollen da nicht mitmachen, zum Beispiel Leona.
7: Weil ich das halt ein bisschen kontrolliere.

0: gar nicht das Wichtigste, herauszufinden, wer das gemacht hat. Aber mit dem Chipkartensystem kann er die 5 oder 6 Schüler, die in dieser Zeit auf dem Klo waren, zu sich bestellen und ihnen klarmachen, so geht es nicht.
1: Es geht hier darum, einfach ein gutes Verhalten einzuüben. Und das geht nur mit Kontrolle. Und im Klassenraum machen wir das auch mit Kontrolle. Deswegen ist das aus meiner Sicht das einzig funktionierende System.
0: Mal sehen, wie es auf der Ahnatal-Schule in Vellmar weitergeht und ob ihre Chipkartenklos sauber bleiben. Und ob andere Schulen sich daran vielleicht ein Beispiel nehmen.
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3: Chipkarte fürs Toilette aufmachen, das gibt's auf der Schule von Manuel Kote. Saubere Klos sind das Ziel. Doof ist, dass man damit Schülerinnen und Schüler tracken kann, wann und wie oft die Leute aufs Klo gehen. Die Infos hatte Lisa für euch.

0: Maus Live hört ihr. Wusstet ihr, dass es auf der Welt berühmte Sachen gibt, die von Kindern erfunden wurden? Eis am Stiel zum Beispiel. Das hat ein 11-jähriger Junge erfunden. Der hat aus Versehen ein Glas Limo mit einem Rührstab draußen stehen lassen im Winter. Und am nächsten Morgen war das natürlich gefroren. Und so hat er aber aus Versehen Eis am Stiel erfunden. Danke Frank Epperson. Oder Benjamin Franklin, als der 11 Jahre alt war. Da hat der Schwimmflossen erfunden. Und zwar für die Hände. Wir kennen ja vielleicht so eher diese Watschelflossen an den Füßen. Damit kann man super schnell schwimmen oder tauchen. Er hat welche für die Hände erfunden. Finde ich auch total sinnvoll. Das Trampolin, auch von einem Kind erfunden. Ohrenwärmer auch, diese kuscheligen zum Aufsetzen. Also auch Kinder können was erfinden. Und heute würde ich gerne mit euch darüber reden. Habt ihr schon mal was erfunden? Oder ich meine da jetzt nicht die ganz großen, weltverändernden Sachen. Also wenn ja, auch gerne anrufen. Ihr müsst aber keine Zeitmaschine oder sowas erfunden haben. Auch ganz kleine Erfindungen zählen. Ein Blätterhalter für lose DIN A4-Blätter zum Beispiel. Oder vielleicht habt ihr ein Gericht erfunden, das ihr noch nie gekocht habt und euch selber ausgedacht habt. Oder woran forscht ihr, was man unbedingt mal erfinden müsste? Erfindungen sind heute unser Thema und ich bin gespannt auf eure Geschichten. Ruft an 0800 220 5555. Gästebuch geht auch auf maus-live.de, da könnt ihr mir schreiben. Aber wenn ihr schnell seid und anruft, dann können wir hier gleich im Radio uns unterhalten.
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0: Wir sprechen ja heute über Erfindungen in Maus Live. Manchmal kommen die einem einfach so in den Kopf, wie so eine Blitzidee, ping, mit Glühbirne. Manchmal durch Zufall, wie ich vorhin erzählt habe, das Eis am Stiel, wo die Limo draußen im Frost vergessen wurde. Und manchmal könnt ihr euch aber auch hinsetzen und an einer Idee brüten, forschen, an einer Erfindung arbeiten. Das passiert alles spielerisch bei Jugend forscht Junior. Das ist für Kinder ab der 4. Klasse, die forschen und erfinden. Mausreporter Thorsten, der war dabei beim Regionalwettbewerb in Köln. Und da gab es noch einiges zu frickeln.
1: Ihr müsst das Ding verkleinern, damit es wirklich in den Schuh geht.
2: Ja, das war auch unsere Idee, damit, weil wenn es kleiner ist, dann geht der Magnet ja öfters durch die Spule und das erzeugt dann auch schon mehr Strom.
3: Hinter 29 Tischen warten die anderen Nachwuchsforscherinnen und Forscher darauf, dass die Jury zu ihnen kommt. Unter ihnen ist auch die 10-jährige Grundschülerin Clara.
4: Ich bin am meisten so aufgeregt und nicht so in Richtung nervös. Ich bin eher so aufgeregt, weil ich mich freue.
3: Einige Kinder haben für ihre Experimente Modelle gebastelt oder ihre Stände dekoriert. An Stellwänden angepinnt sieht man Schaubilder, Grafiken und Fotos, die die Projekte veranschaulichen. Die Stände von Carla und Clara stehen nebeneinander.
4: Ja, du hast halt wirklich nur so Stichpunkte genommen und große Schrift. Bei meinem Plakat sieht das schon etwas anders aus. Ich habe sehr viel Text drauf, weil ich glaube, man würde sich eher deine 4 Plakate durchlesen als mein eines.
5: Ja, das liegt ja auch daran, dass man eigentlich mehr so guckt, was sind da für Bilder, ist das spannend? Was sind jetzt die wichtigsten Informationen? Was kann ich da sehen? Aha, darum geht's schon mal.
3: Es gibt Forscherteams, die zu zweit oder zu dritt arbeiten und gemeinsam präsentieren. Aber auch Kinder, die alleine gekommen sind, wie Clara und Carla.
4: Wir waren beide eher so alleine hier so und dachten uns so, oh Gott, sind das viele.
5: Manche sind ja zu zweit oder zu dritt und dann ist es schon mal was anderes. Und ich finde, das ist schon ganz gut, weil dann ist man nicht so allein, wenn man jetzt zum Beispiel ein Einzelprojekt hat.
4: Und deswegen passt das dann ganz gut.
5: Ja, weil dann kann man einfach die Pausen, wo gerade niemand was fragt, kann man sich so gesagt untereinander Fragen stellen.
3: Hast du schon irgendwas anschauen können?
4: Ja, ich habe mir so ein bisschen alle Experimente angeschaut. Da dachte ich mir so, sehr cool, wie sind die alle auf diese Ideen gekommen? Wenn ich hier sehe, Energie erzeugen beim Gehen, dann denke ich mir, wie kommt man auf solche Sachen?
3: Ein paar Stände weiter stehen Ole und Bruno mit ihren Projekten. Das Fenster, das sich selber putzt und das Fenster gegen Beulen.
6: Es war witzig, weil wir hatten beide eine Idee mit dem Fenster.
7: Es ist quasi ein Fenster, was, wenn etwas hier drunter ist, also zum Beispiel, wenn eine Person aufsteht und sich den Kopf stoßen würde, weicht es halt aus.
3: Was kann man bei euch machen? Apfelmus probieren?
8: Genau, wir haben da verschiedene Substanzen hinzugefügt.
3: So, also Apfelmus länger haltbar machen, Samuel und Jona. Soll ich erstmal schmecken, was drin ist?
8: Ja.
3: Ja, teste das mal. Das schmeckt ziemlich mehlig.
9: Ja, richtig. Wir haben dieses Experiment durchgeführt, um herauszufinden, wenn man Apfelmus mit unterschiedlichen Substanzen, wie hier gesehen, vermischt.
3: Also Sirup, Kakao, Schokolade, Mehl, Sichter, Zucker.
9: Genau, wie sich dann die Schimmelbildung verändert.
3: Jetzt ist Clara an der Reihe. Vor ihrem Stand stehen 4 Jurymitglieder und hören aufmerksam zu, während Clara ihren Vortrag hält.
4: Ich habe bei meinem ersten Versuch 2 Gruppen gemacht. Die eine Gruppe sollte es eben mit einem Arbeitsblatt lernen und die andere sollte es mit einem Lied lernen. Und dann wollte ich mal gucken, welche Gruppe besser abschneidet.
3: Claras Ausgangsfrage: Gelingt das Auswendiglernen von Vokabeln schneller, wenn man die Begriffe singen zu einem Rhythmus übt? Ein Ergebnis?
4: Also singen fördert das Lernen schon, weil verschiedene Bereiche in unserem Gehirn schütten beim Singen Glückshormone raus.
3: Singend lernen hat noch einen anderen Effekt, der sich während eines Vokabeltests zeigte. Weniger Stress in der Prüfungssituation.
4: Da sollten die Kinder ankreuzen, wie viel Stress sie empfunden haben. Und Kinder, die die Vokabeln gesungen haben, empfanden am wenigsten Stress beim Test. Das war mein Experiment. Ich hoffe, es hat ihnen gefallen. Und sie haben etwas gelernt. Meine Mutter hat zum Beispiel gelernt, wie man einen Drucker bedient.
0: Das ist auch nicht schlecht. Ich würde gerne den Song hören, den Vokabellern-Song. Cheese, cheese, cheese heißt Käse. So ungefähr. Stelle ich mir das vor. Was habt ihr schon mal erfunden oder was würdet ihr gerne mal erfinden? Das hören wir gleich. Ruft dafür an unter der 0800 220 5555.
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0: Linda hat ins Gästebuch geschrieben auf maus-live.de. Sie fragt, warum gibt es eigentlich Schluckauf? Und ich finde, das ist eine richtige Spur. Es wäre doch super, wenn es eine Anti-Schluckauf-Maschine geben würde. Eine, die einen vielleicht erschreckt. Dann soll ja der Schluckauf irgendwie manchmal weggehen. Das wäre schon mal eine gute Idee. So, jetzt haben wir hier vielleicht eine Lösung für, wenn man mal in die Situation kommt, ein sehr hohes Haus abreißen zu müssen. Jakob aus Essen hat angerufen für seine Erfindung. Hi Jakob.
1: Hallo.
0: Was würdest du denn gerne mal erfinden, beziehungsweise sagst, das brauchen wir unbedingt für die Menschheit?
1: Einen fliegenden Bagger.
0: Einen fliegenden Bagger. Okay, was kann der? Also außer fliegen und baggern?
1: Der kann von, also hochfliegen und dann fliegt er vielleicht zum Berg und dann kann er dann eine Höhle baggern.
0: Ja, das mit dem Berg ist cool oder das mit dem hohen Haus auch, ne? Wie würde das dann funktionieren?
1: Ja, dann fliegt er vielleicht auch hoch, hat so einen Greifarm, nimmt erst das Haus ab, guckt, ob da noch irgendwas Doofes drin ist, was wir vorher rausnehmen müssen. Ja.
0: Ja, hast du denn da schon mal stärker drüber nachgedacht? Hast du irgendwie einen Plan gemacht oder kannst du dir vorstellen, was der fliegende Bagger braucht, damit das funktionieren könnte?
1: Ja, der bräuchte vielleicht erst mal eine Düse, damit er überhaupt hochkommt.
0: Okay, also so ein Düsenantrieb.
1: Und der hat auch Ketten, dann können die Ketten auch wechseln. So die Düsen, der kann dann fahren und fliegen.
0: Ja, okay, also wenn er hoch aufs Haus fliegt, dann kann er auf dem Dach noch ein bisschen rumfahren, ne? Das ist ja dann auch praktisch. Ja, ganz ohne ja. Ketten wäre auch
1: blöd. Und er braucht natürlich auch hinten irgendeinen Antrieb, damit er vor rauskommt, sonst bleibt er ja nur auf einer Stelle.
0: Ja, das stimmt. Also Düsen sind ja schon mal eine gute Sache. Hast du schon mal so in Richtung Drohnen gedacht, dass er irgendwie vier Flügelchen hat oder so?
1: Ja, auch schon. Vielleicht auch um so einen Propeller dran machen oder ja.
0: Ja, also total gute Idee und ich glaube, das könnte man auch brauchen. Ich habe schon mal so Videos gesehen, das ist in Tirol und da werden so Kühe von der Alm runtergeflogen, weil die Alm viel zu steil ist. Und da nutzen die Hubschrauber und so Seile. Und mit dem Flugbagger könnte man doch auch ganz vorsichtig die Kühe darunter fliegen.
1: Ja, das stimmt. Vielleicht könnte man auch so machen, dass ein Haken dran ist und da dann das Netz. Dann kann man auch mehr Kühe auf einmal.
0: Ja, total, ne? Also das, was ich gesehen habe, da geht immer nur eine Kuh. Okay, also wir drücken die Daumen, dass das mit dem Flugbagger klappt. Danke dir, Jakob, nach Essen. Und der Mats aus Kleve hat noch angerufen. Hi Mats, was? Du hast sogar schon mal was erfunden. Was war es bei dir?
2: Ja, also ich habe schon mal so ein Videospiel programmiert.
0: Okay, also das musst du uns mal erklären. Ein Videospiel, klar, ganz normales Computerspiel. Und das hast du selber programmiert. Wie hast du das gemacht?
2: Also, ja, ich kann es nicht mehr so. Ich war eben in der Schule bei so einer AG. Mhm. Dann hat mir der Lehrer dabei geholfen. Also,
0: ja, wahrscheinlich hast du dich erstmal hingesetzt und eine Idee dir ausgedacht oder direkt losprogrammiert? Okay, also Idee war da. Um was geht's in dem Computerspiel?
2: Also, dass man so springen und ducken.
0: Okay, und Hindernissen ausweichen?
2: Genau.
0: Ja, ach, perfekt. Und wie lange hast du dafür gebraucht, das zu programmieren?
2: Also, 2 Stunden.
0: Okay, schon total viel. Und es gibt ja jetzt auch so KI-Programme, mit denen man das ganz schnell machen kann, aber trotzdem braucht man auch eine Idee. Wäre das mal was für dich, dass du dir nochmal eine Idee setzt und dann mit KI, so ChatGPT oder Gemini, Lovable gibt's noch für Computerspiele, dass du dir da nochmal ein Computerspiel ausdenkst?
2: Ja.
0: Ja, das ist doch schon cool. Und wie oft hast du das jetzt schon gespielt, dein Computerspiel?
2: Also bisher nur einmal.
0: Ja, okay. Und dann hast du gesagt, ist jetzt zu langweilig, ich muss ein besseres Computerspiel erfinden? Oder wie bist du da raus?
2: Nein, also das war in der Schule. Mhm. Und dann Deswegen, und wir durften das leider nicht mitnehmen.
0: Ja, okay. Also dann kannst du es nur in der Schule spielen oder wenn die AG dann wieder ist. Okay, Mats, vielen Dank für diese Erfindung. Finde ich auch sehr, sehr cool. Ein Ducken- und Springen-Spiel, bei dem man Sachen ausweichen muss. Selber programmiert. Ihr seid coole Erfinder. Also her mit euren Geschichten. Geht auch ganz wunderbar übers Gästebuch auf maus-live.de.

0: Maus live hört ihr, 19.36 Uhr haben wir. Stellt euch mal vor, ihr müsstet plötzlich euer Zuhause verlassen. Einfach weg, ohne zu wissen, wo ihr als nächstes schlafen werdet oder was euch da so unterwegs erwartet. Genau das passiert in unserem neuen Buchtipp, Als die Wölfe fliehen mussten. Da ist es aber eine Wolfsfamilie, die ihre Heimat verlassen muss. Die Geschichte wird aus der Sicht eines jungen Wolfs erzählt, der heißt Flausch. Und mit ihm streift ihr durch die Wildnis in diesem Buch. Ihr erlebt Gefahren, Zusammenhalt, wie wichtig der ist. Und ihr erfahrt auch, wie wichtig Familie und das Rudel sein kann. Mausreporterin Gabriela und Lara, die haben das Buch gelesen und sie fanden daran eine Sache ganz besonders spannend. Das erzählt sie euch jetzt.
1: Ich bin Lara, ich bin 11 Jahre alt und stelle euch heute das Buch Als die Wölfe fliehen mussten von Rosanne Perry vor. Das Buch fängt an aus der Sicht des Wolfes Flausch. Da ist er noch ein ganz kleiner Welpe und ist in seinem Bau, sag ich mal, in seiner Höhle. Und die Wölfe leben da ganz eng aneinander gekuschelt. Und die Mutter und der Vater gehen immer jagen. Knurre heißt der Wolf, der auf die aufpasst. Und der ist ganz weise und weiß alles, also über die Natur, weil der ist schon älter, der Älteste aus der Familie. Und der guckt immer die Raben an und die sagen dem dann so, wo Gefahren oder sowas ist. Also Flausch ist der kleinste und schwächste von den Wölfen. Dann hat der noch einen Bruder und gleichzeitig auch seinen besten Freund, der heißt Flink. Und der beschützt den so ein bisschen, der ist immer bei dem. Und der hat noch ganz viele andere Geschwister. Eines Tages wird das Rudel angegriffen von den Eiswölfen. Ja, ich habe mich halt gefragt, wieso die das machen. Und ich habe mir das dann halt so ein bisschen gedacht, dass sie das machen, weil die ihren eigenen Platz erweitern wollen, also ihr Revier erweitern wollen. Und im Zweiten, weil es in dem Gebiet von den Wölfen, dann gibt es viele Hirsche und die machen das, damit die ihr Rudel besser erweitern können und ihre Welpen gut ernähren können. Bei dem Kampf ist der Vater gestorben. Und da sind halt alle durcheinander, keiner weiß mehr, wo der andere ist. Also die Mutter von Flausch vertraut dann Flausch die Welpen an, damit er hoch in die Berge mit denen geht. Flausch muss dann immer die Welpen ernähren und so. Und das ist halt für ihn ganz schön schwierig, weil er ist der Kleinste und der Unerfahrenste. Was er gerade denkt, was er ist und so, kann man sehr gut verfolgen, weil das ja aus der Ich-Perspektive geschrieben ist. Also der Wolf erzählt das sozusagen. Ja, das ist halt auch das Coole an dem Buch. Flausch macht sich dann auf den Weg, um seine Brüder zu finden und seine Schwestern, weil die sind ja alle weg und irgendwo über das ganze Revier und auch über das Revier der anderen verstreut. Dann sucht er halt noch die anderen und lässt die Welpen dann alleine. Und ja, wie es weitergeht, verraten wir dann doch nicht. Das Besondere an dem Buch für mich war, dass man mal sehen kann, wie sich die Wölfe fühlen, was die so den ganzen Tag denken und so. Also die Bilder in dem Buch haben mir auch sehr gut gefallen. Die sind zwar alle in Schwarz-Weiß, aber das sieht so aus, als wenn die alle mit Wasserfarben gemalt wurden. Und das ist einfach schön, weil dann kann man sich auch besser in die Geschichte hineinversetzen. Da steht auch hinten drin, dass die Autorin hat eine wahre Geschichte von einem wahren Wolf, der heißt Feuer. Da hat sie eine wahre Geschichte als Inspiration für eine ähnliche Geschichte genommen. Also mein Lieblingstier waren eigentlich schon lange Wölfe. Und als ich das Buch gelesen habe, habe ich mich immer mehr davon überzeugt, dass das gut ist, dass das mein Lieblingstier ist, weil Wölfe einfach toll sind.
0: Das Buch heißt Als die Wölfe fliehen mussten von Rosanne Perry. Hat 224 Seiten, die kosten 16 Euro. Das gibt es natürlich überall, wo es Bücher gibt. 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

0: Taylor Swift bei Maus Live mit Opelite. Und wir sind diese Woche wieder unterwegs.
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0: Da sind wir in der KGS Einsiedelstraße in Düsseldorf. Da ist unsere Reporterin Christina mit ihrem Mikrofon. Und es ist lustig da in Düsseldorf. Es macht Spaß. Es ist spannend auch. Wir hören ja Reportagen von da. Und schlau sind die Schülerinnen und Schüler da auch. Das merken wir spätestens heute, weil die haben sich über Intelligenz unterhalten. Das war ein Thema, das hat sie beschäftigt. Und eins war ganz wichtig. Intelligent hat nichts damit zu tun, auf welche Schule man geht.
2: Intelligent bedeutet für mich, logisch zu denken, gute Lösungen zu finden und viel zu wissen.
3: Intelligent bedeutet für mich, dass jemand schlau ist oder sehr viel weiß.
4: Wenn man gut lernt und das schön schnell macht, dann kann man hinterher vielleicht noch andere schöne Sachen machen.
5: Es gibt ja auch emotionale Intelligenz. Das heißt, dass man sich in andere Reihen versetzen kann. Dass man freundlich ist und immer zusammenhält.
6: Wenn man nicht alles für sich behält und dann mit anderen teilt.
7: Wenn man Menschenkenntnis hat, dann kann man wissen, was andere Leute so mögen oder vielleicht auch nicht mögen.
8: Intelligent ist auch, wenn man gute Lösungen findet oder gute Ideen hat.
9: Man braucht auch teilweise Fantasie, um intelligent zu sein.
10: Für mich hört sich das Wort an, als ob man reich ist, aber das ist man nicht unbedingt.
11: Wenn man zum Beispiel schnell reagieren kann, ist man doch auch irgendwie intelligent.
12: Ich finde intelligent, wenn man Herausforderungen annimmt und dann seine Angst überwindet.
13: Intelligenz kann man nicht kaufen. Intelligenz hat man im Kopf und im Herzen.
0: Jetzt gibt's einen intelligenten Musikwunsch von der KGS Einsiedelstraße. Ich finde, die haben einen sehr guten Musikgeschmack da in der 4A.
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15: Hallo, ich bin Felix.
16: Ich bin Henry.
17: Ich bin Hendrik.
18: Ich bin Jaden.
19: Ich bin Vito.
20: Und ich bin Ole.
21: Wir wünschen uns das Lied Fußball im Weltall von Eddie und Dan.
22: Ich grüße meine Familie.
23: Ich grüße auch meine Familie.
24: Ich grüße meine Familie und meinen besten Freund Viktor.
25: Ich grüße auch meine Familie.
26: Ich grüße meinen kleinen Bruder Mauri.
27: Ich grüße auch meine Familie.
28: Heute ist

0: Also wenn die FIFA hört, dass sie noch mehr Turniere mit noch mehr Mannschaften veranstalten kann, dann würden sie, glaube ich, ja sagen. Fußball im Weltall von Eddie und Dan. Eben haben noch Hanne und Marte ins Gästebuch geschrieben. Beide haben auch schon mal was erfunden, und zwar kulinarische Erfindungen. Marte hat schon mal einen ganz besonderen Stracciatella-Joghurt erfunden. Das ist ja so Joghurt mit Schokostückchen drin. Und klar, auch bei Rezepten könnt ihr ja einfach was dazu erfinden. Zum Beispiel weiße Schokolade reinmachen statt brauner oder Salted Caramel. Schon habt ihr einen Stracciatella-Joghurt neu erfunden. Und Hanne war auch mal bei Jugendforscht, haben wir ja eben noch drüber berichtet. Und da hat Hanne mal saure Drachenzungen in zuckerfrei selber gemacht. Saure Drachenzungen zuckerfrei. Hätte von mir den ersten Platz gegeben. Wow.
1: Hallo, ich bin Mia.
2: Ich bin Akim.
3: Ich bin Anas.
4: Ich bin Nathan.
5: Ich bin Velko.
6: Ich bin Elena.
7: Und ich bin Gea.
8: Wir wünschen
3: uns das Lied
5: Jammer
7: von
5: Distinct.
8: Ich grüße alle, die zuhören.
9: Ich grüße meine Familie.
3: Ich grüße auch meine Familie.
4: Ich grüße auch meine Familie.
5: Ich grüße auch meine Familie.
6: Ich grüße auch meine Familie.
5: Ich grüße meine Brüder.

0: Maus Life ist hier. Dackel und Isabel kennt ihr ja. Ein Hund, eine Menschin. Da ist ja schon eine ordentliche Menge los bei denen. Und jetzt kaum vorstellbar, wenn da noch jemand dazukommt. Was Flauschiges mit vier Beinen. Aber guess what? Es kommt jemand dazu.
1: Wuff, wuff, wuff, wuff, wuff, wuff, wuff. Hier sind Dackel
2: und Isabel.
1: Wuff, wuff, wuff, wuff, wuff, wuff, wuff, wuff.
2: Schöne Grüße, Isabel. So, das schicke ich jetzt per Mail raus und dann... Oh, Dackelchen, was bellst du denn schon wieder? Oh, Dackel, was ist denn los? Wenn du so bellst, kann ich nicht arbeiten.
1: Dann knurre ich eben nur.
2: So kann ich mich aber nicht konzentrieren. Was ist denn da draußen im Garten?
1: Ja, guck doch selbst.
2: Die Katze von nebenan. Ach, die ist doch süß.
1: Nee.
2: Du magst doch Katzen.
1: Na, die nicht.
2: Wieso denn?
1: Ja, guck doch mal, wie die guckt.
2: Oh, süß.
1: Och, ich kann die nicht ausstehen.
2: Nicht? Du erschreckst sie ja.
1: Ja, gut so. Ich will nicht, dass die in unserem Garten rumhängt.
2: Aber die macht doch nichts.
1: Die soll gehen.
2: Ach, Dackelchen, nun reg dich doch nicht so wegen einer Katze auf.
1: Ich wiederhole. Und darf ich noch hinzufügen?
2: Also, ich verstehe dich nicht.
1: Was gibt's denn da nicht zu verstehen? Ich mag die einfach nicht. Die hat doch garantiert wieder was vor.
2: Quatsch. Katzen sind doch total kuschelig. Die schnurren so süß und sind ganz weich. Und, was macht die denn da?
1: Die gräbt ein Loch in deinem Blumenbeet.
2: Warum macht die das denn?
1: Das wirst du gleich sehen.
2: Die macht ja ihr Geschäft. In mein Blumenbeet.
1: Aha. Und was sagst du dazu?
2: Wuff.
1: Genau.
2: Wuff.
1: Wuff. Wuff. Wuff. Wuff. Wuff. Wuff. Wuff. Los, lauter, Isabel.
2: Wuff. Wuff. 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Wuff. Wuff. Wuff. Wuff. Wuff.
0: Dackel und Isabel. Fans von Maus Life wissen natürlich, dass sie mehr als bellen können, weil sie auch sehr musikalisch sind. Ihr kennt die Dackelkonzerte, ne? 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

Cecilia hat ins Gästebuch geschrieben. Sie hat einen Roboter erfunden, der kann Licht machen und Dinge wie ein kleines Buch halten. Finde ich auch total cool mit der ganzen Programmiererei. Mats mit seinem Computerspiel, wo man hüpfen und sich ducken musste. So ähnlich habe ich diese Woche auch eins gebaut. Bei mir hat ein Pizzabäcker Pizza aus dem Ofen geworfen und man musste die auffangen. Ich liebe Programmieren. Wer das selber mal ausprobieren will, so Roboter-Sets gibt es auch zu kaufen. Da könnt ihr basteln und programmieren. Findet ihr zum Beispiel in Buchhandlungen in der Spielecke. In WDR 5, da geht es jetzt weiter mit Literatur live. Im Radio mit der Maus geht es aber auch weiter für euch im Digitalen. Gute Nacht mit der Maus. Und die wünsche ich euch jetzt auch, die gute Nacht. Kommt gut in den Tag morgen. Morgen Abend hier übrigens wieder mit großem Quiz. Also schaltet ein. Maus live kurz nach 19 Uhr wieder hier. Bis so bald wie möglich, wünscht euch Christian. Tschüss.

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0: warum?
1: Einfach so. Ey, du Hampelmann! Da steht ne Hampelmann!
2: Zu spät, ich schick einen Notruf raus.
1: So, der Doktor ist gleich hier. Ich wünsch dir eine schöne Fahrt ins Krankenhaus.
3: Danke.

0: Weil ich mich so freue.
1: Warum?
0: Einfach so. Ich bin jetzt ganz entspannt im Gipsverband und gucken Liebesfilm. Ach, was will man mehr? Kurz vor dem ersten Kuss gibt's einen Kurzschluss.
2: Jetzt freue ich mich nicht mehr ganz so sehr.

0: Hallo, wir sind
1: Raffaele,
2: Nils,
3: Lennart
0: und Violetta. Ihr sollt herausfinden, welche Erste-Hilfe-Maßnahme ich bin. Los geht's.
1: Für mich muss man 13 kennen.
4: Dann kann man ganz schnell Hilfe holen.
5: Für mich braucht man seine Finger und seine Stimme.
0: Man muss die 5 Ws kennen. Das sind
4: als Erstes wo,
5: was ist passiert,
0: wie viele,
1: wer
4: und warten auf Rückfragen.
5: Mich braucht jeder, wenn man Not hat.
4: Mit mir kann man Hilfe rufen.
1: Dazu muss man etwas bellen. Der erste Fluss ist

Greta, Flossi und noch viel mehr von Gerlis Zilgens. 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

0: Das Meer ist einer der geheimnisvollsten Orte unseres Planeten. Tief unter der Wasseroberfläche geschehen Dinge, von denen noch kein Mensch gehört hat. Irgendwo dort sind die Graufischgeschwister Kräter und Flossi mit dem weitgereisten jungen Dr. Fisch Emil unterwegs, um Abenteuer zu erleben.
1: Puh, jetzt sind wir aber ganz schön lang geschwommen. Können wir mal eine Pause machen?
2: Flossi, du fauler Fisch. Wettkampf, wer zuerst am Felsen da hinten ist.
1: Aber ich gewinne doch sowieso.
3: Oh, oui. Ich bin Schiedsrichter. Ich gebe die Kommando. Okay. Achtung. Fertig. Los! Greta und Flossi rasen Kopf an Kopf durch die Fluten. Greta schwimmt in die Führung. Flossi gibt alles, obwohl er ist ein Faulfisch. Er holt auf. Unglaublich! Er überholt!
1: Aua! Ah! Ah!
3: Merde! Qu'est-ce que c'est ça? Was ist das?
1: Aua!
2: Mannen! War ja klar! Yippie!
3: Greta, komm her! Deine Bruder ist in eine große Fisch gebumst.
4: Aua.
0: Flossi ist mit einem Delfinmädchen zusammengestoßen und hat sie am Kopf getroffen. Genau an ihrer empfindlichsten Stelle.
3: Du hast genommen in die Vorschwimm, Flossi.
1: Nee, mir. Ich hatte Vorschwimm.
3: Oh no, du bist gekommen von die links. Aber die rechts hat die Vorschwimm hier.
2: Ist euch was passiert?
5: Ich, weiß nicht.
1: Mir tut die Nase ganz doll weh.
3: Pardon, aber was für eine Fisch bist du?
5: Ich bin ein Delfin, kein Fisch.
3: Oh la la, du bist eine sehr große Fisch. Ich meine, ich habe natürlich gesehen, größere Fische. Ja, sûr, sehr größere Fische. Die größte Fische überhaupt.
2: Emil, wollen wir uns nicht mal erst vorstellen, bevor du deine Reisegeschichten erzählst? Also, ich bin Greta.
5: Ich heiße Elfina.
3: Je suis Emil. Ich komme von ganz weit weg. Ich bin geschwommen um das halbe Welt und ich habe gesehen...
1: Kann sich mal jemand um mich kümmern?
2: Und der immer so rummotzt, das ist mein Bruder Flossi.
5: Entschuldigt, aber ich muss mal an die Oberfläche zum Luft holen.
0: Im Gegensatz zu Fischen sind Delfine Säugetiere, die, genau wie wir Menschen, im Wasser nicht atmen können.
1: Hä? Hast du keine Kiemen oder was?
5: Ich habe Lungen und atme durch eine Öffnung im Kopf.
1: Oh.
2: Krass, ist ja voll abgeschwommen.
3: Wow, ich dachte, ich hätte gesehen schon fast alles auf die weite Reise. Aber eine Fisch? Die ist gar keine Fisch und hat ein Loch in den Kopf? Sehr interessant.
5: Ich schaffe es nicht nach oben. Ich muss meine Freunde rufen, damit sie mich hochbringen.
0: Elfina Kecker. Diese Rufe benutzen Delfine, wenn sie sich über weite Entfernungen verständigen wollen.
1: Das klingt voll komisch.
2: Ach, Flossi, du findest alles komisch, was du nicht kennst.
5: Ich habe keine Kraft mehr.
2: Elfina, können wir dir helfen, deine Freunde zu rufen? So vielleicht? Versteht man mich, Elfina?
5: Nein, leider kein Wort.
3: Oh, ich kann versuchen es. Auf meiner Reise, ich habe viel von der fremden Sprache gelernt. Ich bin eine sehr begabte Sprachfisch. Das kann so viele fremde Sprachen.
2: Mach schon, Emil!
3: Oh, oui, naturellement.
5: Das ist ein bisschen besser. Man könnte ahnen, was du sagst.
3: Ah, oui. Siehst du, ich bin nicht so schlecht. Auf meiner Reise, ich habe die allerseltsamste... Oh?

0: kann man im Wasser nur so schwer sein.
1: Ja, es ist nicht mehr weit bis an die Oben.
2: Es wird schon heller.
3: Mit letzter Kraft heben die drei Freunde Elfina an die Wasseroberfläche.
1: Wir haben gerettet, Elfina. Wir sind die Eldin von die Weltmeer.
2: Jetzt kann sie atmen.
0: Können wir sie jetzt rauslassen?
1: No, wir müssen Alten weiter sie.
2: Sie muss erst wach werden, sonst sinkt sie doch wieder.
1: Elfina, du musst wachen auf.
2: Wach auf, Elfina.
0: Wach auf, doch, komm zu dir.
2: Okay, sie sinkt wieder.
3: Walter, Flossi und Emil sind einfach nicht stark genug, um einen so großen und schweren Delfin länger über Wasser halten zu können.
1: No. Sie darf nicht sterben.
2: Emil, versuch Hilfe zu rufen auf Delfinisch.
1: Ui, bonne Idee. Ich rufe. Leben retten. Das ist meine große Leidenschaft. Auf meine Reise, ich...
2: Emil.
1: Oh, oui. Ich rufe schon. In Rufen, ich bin die Beste.
2: Emil.
1: Und... Oh, oui, pardon.
3: Plötzlich schießt ein großer Schwarm Minifische heran.
4: Sir Gelbfisch, danke für die Einladung. Sehr großzügig von Ihnen. Was gibt's denn zu essen?
5: Emil, ich glaube, du hast nicht Delfino gerufen, sondern einen Schwarm Minifische zum Mittagessen eingeladen.
1: Oh, lala, quel dommage.
2: Sorry, Minifische, wir haben leider nichts zu futtern. Das ohnmächtige Delfinmädchen hier braucht dringend Hilfe.
4: Delfine mögen wir nicht, weil sie uns zu gern mögen.
6: Schneller.
2: Wisst ihr zufällig, wo gerade welche sind?
4: Wir wissen immer, wo Delfine sind. Ortungssystem, Minifisch-Spezialität. Achtung, Gruppe, Delfine orten.
1: Ich werde schwimmen zu die Felsen und holen die Delfine.
2: Mach schnell. Ui.
4: Wir verschwinden in die andere Richtung. Achtung, Aufreihung und abschwimmen.
3: Es dauert keine Minute, da rast Emil wieder heran. Gefolgt von einer Gruppe Delfine.
2: Du hast es geschafft, Emil.
3: Die Delfine erkennen sofort, was zu tun ist. Sie bringen ihre Freundin an die Oberfläche und halten sie über Wasser, bis sie wieder aufwacht.
7: Wo bin ich?
0: Elfina ist wach.
2: Yippie!
1: Oui. Hurra, hurra, hurra!
3: Elfinas Freunde erzählen ihr, was passiert ist.
7: Greta, Emil, Flossi, ich danke euch so sehr. Ihr habt mein Leben gerettet.
8: Ah, oh, oui. Ja.
1: In Retten die Leben, ich bin sehr gut. Ich erzähle dich, was passiert ist, als ich auf meine lange Reise...
7: Tut mir leid, Emil. Ich würde deine Geschichten wirklich sehr gerne hören. Aber wir sind mit Freunden zum Synchronschwimmen verabredet. Auf Wiedersehen, ihr drei.
2: Auf Wiedersehen, Elfina.
1: Au revoir, Elfina. Wenn wir sehen uns die nächste Mal, ich erzähle dich von den Abenteuern, die ich aber erlebt, als ich bin gereist durch den Meer auf das Kugel unten. Gar nicht rechts, wo die Schwimmen war, sondern links.

0: Jetzt kommt ein Gedicht.
1: Meerbär von Margaret Clara. Sag, blauer Bär, wo kommst du her? Wie ist es dort und ringsumher? Der weiße Bär, der kommt daher, wo alles Eis ist, ringsumher. Der braune Bär, der kommt daher, wo alles Wald ist, ringsumher. Sag, blauer Bär, wo kommst du her? Ich glaube, aus dem blauen Meer.

0: Traum zu dir.
1: So, jetzt ist aber Zeit für uns ins Bett zu gehen. Hast du denn schon den Schnabel geputzt, Ente? Und du, Elefant? Hast du dich schon ins Kissen gekuschelt? Und was ist mit dir, Maus? Hast du die Augen schon zugemacht? Dann schlaft schön. Und bis morgen. Gute Nacht.

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Hallo, ich bin Alexander und ich wünsche mir das Lied TNT und grüße damit den Kindergarten Sankt Andreas.

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1: 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Es sind

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ich bin Alexander und ich wünsche mir das Lied TNT und grüße damit den Kindergarten St. Andreas.

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Hallo, ich bin Alexander und ich wünsche mir das Lied TNT und grüße damit den Kindergarten Sankt Andreas.

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Hallo, ich bin Alexander und ich wünsche mir das Lied TNT und grüße damit den Kindergarten St. Andreas.

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Alexander und ich wünsche mir das Lied TNT und grüße damit den Kindergarten Sant Andreas.

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